0: und sehr verantwortungsvoll mit den Budgets um.
1: Wir wissen auch, dass wir wie alle in der Republik sparen müssen, dass wir Effizienzen steigern müssen. Das wird nur nicht so kurzfristig gehen und das wird auch nicht gehen ohne harte Einschnitte.
0: So seien Reformen laut Unico kein Ersatz für eine ausreichende Unifinanzierung.
2: Fast 3,5 Stunden haben Kreml-Chef Wladimir Putin und die beiden US-Sondergesandten Steve Witkoff und Jared Kushner am Abend über ein mögliches Ende des Ukraine-Konflikts gesprochen. Der Kreml bewertet die Gespräche als nützlich und produktiv. Für Kushner und Witkoff geht es jetzt weiter nach Kiew. Dort werden sie heute vom ukrainischen Präsidenten Volodymyr Zelensky empfangen. Überraschende Startaufstellung beim heutigen Formel 1 Grand Prix in Monza. Zum ersten Mal in seiner Karriere steht Pierre Gasly ganz vorne. Gerhard Prohaska.
3: Ja, der 30-jährige Franzose entpuppt sich immer mehr zum Monza-Spezialisten. 2020 hat er im Königlichen Park seinen einzigen Sieg in der Formel 1 gefeiert. Heute startet er zum ersten Mal aus der Pole Position.
4: Win my first race in Monza. Get my first pole position on this track, I think is something special around here.
3: Der Top-Favorit bleibt aber vermutlich George Russell vom Platz 2, aber auch die Ferrari-Piloten Leclerc und Hamilton dürfen vom Heimsieg träumen und das irritiert Toto Wolff.
5: Die Ferrari sind nah dran und das sind unsere Hauptgegner, also müssen wir den Kleinen von hinten ran schnell holen ins vordere Feld.
3: Und der Kleine, das ist in dem Fall Kimi Antonelli, der 20-jährige Jungster, muss nach einem Motorenwechsel von ganz hinten starten und muss auf eine perfekte Aufholjagd hoffen.
2: Jetzt weiter zum Wetter mit Daniel Schlager.
6: 3 sommerliche Tage liegen noch vor uns. Ab der Wochenmitte kühlt es dann nachhaltig ab, zum Teil wird es sogar richtig herbstlich. Heute merken wir die Jahreszeit nur in den paar Frühnebelfeldern und den Tiefstwerten. Besonders in den Alpen und im Mühl- und Waldviertel kann es unter 10 Grad abkühlen. Tagsüber gibt es überall viel Sonne und die Temperaturen klettern auf 21 bis 29 Grad. Quellwolken bleiben meist klein. Im Osten wird der Wind wieder spürbar, aber nicht mehr so stark wie gestern. Oder kurz gesagt, heute ideales Ausflugs- und Wanderwetter.
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1: Im Studio ist Theresa Eder. Es ist 3 Uhr. Die Zahl ausländischer Schülerinnen und Schüler in Österreich ist im vergangenen Schuljahr wieder gewachsen, und zwar um 5,3%. Elise Pelzelmeier, der Bedarf an Deutschförderung ist hingegen leicht gesunken.
2: Aktuell benötigen 4,4% aller Schülerinnen und Schüler Deutschförderunterricht. Besonders hoch ist der Förderbedarf bei Schülern aus Syrien mit 35%. Auch unter ukrainischen Schülern besteht erhöhter Bedarf. 27% gelten als außerordentliche Schüler. Laut den neuesten Zahlen des Integrationsfonds gibt es vor allem in den größeren Städten viele Kinder, die Probleme mit Deutsch haben. So braucht etwa in Wien jedes 5. Volksschulkind Deutschförderung. In Wels und Linz ist der Anteil außerordentlicher Schüler mit 25 bzw. 22% sogar noch größer als in Wien. Zum Vergleich, in Kärnten und im Burgenland sind es nur 5%.
1: EU-Kommissionspräsidentin Ursula von der Leyen startet heute einen 2-tägigen Grönland-Besuch. Ziel ist eine engere Zusammenarbeit. Tim Kupal berichtet.
3: Laut Financial Times hat EU-Kommissionspräsidentin Ursula von der Leyen bei ihrem Grönlandbesuch 200 Millionen Euro mit im Gepäck. Das EU-Geld soll demnach in konkrete Projekte investiert werden, darunter etwa Projekte zur Gewinnung seltener Rohstoffe, erneuerbare Energieträger, Datenzentren, Unterseekabel und Satellitenverbindungen. EU-Kommissionssprecher Olaf Gill bestätigt den Besuch von der Leyen in Grönlands Hauptstadt Nuuk Sonntag und Montag.
4: Dimanche et lundi, la présidente sera à Nuuk au Groenland.
3: Sowie ihre Absicht, dabei eine Erklärung zur verbesserten Zusammenarbeit mit der EU zu unterschreiben.
4: Une déclaration commune.
3: Auf die Frage nach den zusätzlichen Fördergeldern sagt der Kommissionssprecher lediglich, man wolle den Aussagen der Kommissionspräsidentin in Grönland nicht vorgreifen.
1: Bis Dienstag läuft in Berlin noch die größte Elektronikmesse Europas, die IFA. 1900 Aussteller zeigen dort, woran die Branche gerade arbeitet. Fast jeder zweite Aussteller kommt heuer aus China. Xinjiang, das ist ein Rekord.
5: 931 chinesische Unternehmen listet das Messeverzeichnis. Am deutlichsten ist die Vormacht bei den Robotern in Menschengestalt. Die 6 größten Hersteller weltweit sind laut den Marktforschern Omdia allesamt chinesisch. Eine Premiere auf der IFA feiert auch die chinesische Technologiefirma Xiaomi. Der 3. Handyhersteller der Welt will ab 2027 auch Elektroautos nach Europa bringen. Unter Druck steht er trotzdem. Die Handyverkäufe sind zuletzt um mehr als ein Viertel eingebrochen. Der Grund? Die Speicherchips sind aktuell zu teuer geworden.
1: Jetzt zum Wetter mit Daniel Schlager.
6: Da erwartet uns heute ruhiges Spätsommerwetter. Lokale Frühnebelfelder in den Alpen lichten sich, dann ist es meist strahlend sonnig. Am ehesten tauchen über den Bergen im Süden dichtere Quellwolken auf. Der Wind im Osten bläst nur noch hin und wieder lebhaft aus Nordwest und es wird sehr warm, 21 bis 29 Grad die Höchstwerte. Die neue Woche beginnt noch sommerlich, am Mittwoch folgt dann die Wetterumstellung. Es kann kräftig regnen und danach kühlt es ab auf typische Septemberwerte um 20 Grad.
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1: Im Studio ist Theresa Eder. Es ist 4 Uhr. Den politischen Islam verbieten, darüber denkt die Bundesregierung nach. Von Integrationsministerin Claudia Bauer heißt es jetzt, dass man auch die Muslimbrüderschaft verbieten wolle. Das könnte auch die islamische Glaubensgemeinschaft betreffen. Viktoria Waldhäusl berichtet.
2: Der politische Islam sei in Österreich schon so weit verbreitet, dass ein Verbot auch etablierte Institutionen wie die Islamische Glaubensgemeinschaft, kurz IGGÖ, treffen könnte, sagt Integrationsministerin Claudia Bauer von der ÖVP.
3: Ein Verbot der IGGÖ steht mit keinem Wort im Raum, aber die IGGÖ besteht aus Vertretern unterschiedlicher islamischer Organisationen.
2: Und diese einzelnen Personen könnten sehr wohl radikal sein und dagegen müsse man vorgehen, so Bauer. Die Details dazu werden noch ausgearbeitet und müssen mit den Koalitionspartnern SPÖ und NEOS abgestimmt werden. Von der Islamischen Glaubensgemeinschaft heißt es in einer Aussendung, ein Verbot dürfe nur auf Extremismus zielen, nicht aber eine gesamte Religionsgemeinschaft unter Generalverdacht stellen.
1: Abos kündigen kann lästig sein. Wer sich das ersparen will, stößt online oft auf Abo-Kündigungsservices. Die Konsumentenplattform Watchlist Internet warnt jetzt aber, die Kosten vieler solcher Services sind nicht immer klar ausgeschildert. Sebastian Rosenauer berichtet.
4: Wer sich vor lauter Abos nicht mehr auskennt oder Probleme beim Kündigen hat, findet im Internet schnell Hilfe, etwa die Seite abo-abmelden.com. Aber Achtung, dieser Anbieter verwendet einen Trick mit zwei unterschiedlichen Webseiten. Eine, wo der offizielle Preis klar angegeben ist, nämlich 40 Euro pro Kündigung, und eine, wo nicht klar wird, dass der Service überhaupt etwas kostet, sagt Cyber-Expertin Sandra Pöheim von Watchlist Internet.
5: Eine gezielte Strategie, Menschen auf die eine Seite zu locken und dann aber zu sagen, naja, das Formular schaut so aus, Sie haben ja gesehen, das kostet etwas.
4: Auf dieser zweiten Seite steht der Preis nämlich nur in den AGBs. Bekommt man trotzdem Zahlungsaufforderungen, sollte man schriftlich widersprechen.
5: Also es muss dabei stehen, zum Beispiel jetzt kaufen, und es muss auch der Betrag dastehen. Und es darf nicht im Kleingedruckten stehen oder das darf auch nicht in den AGBs versteckt stehen.
4: Im Zweifel sollte man lieber einfach selbst kündigen, rät die Cyber-Expertin.
1: Erfolgreicher zweiter Testflug für die bayerische ESA Aerospace-Rakete. Sie ist am Abend vom norwegischen Weltraumbahnhof ins All gestartet und hat den Orbit erreicht. Beim ersten Versuch im Vorjahr ist die Rakete nach 30 Sekunden abgestürzt. Jetzt hat's funktioniert. Damit weiter zum Wetter mit Daniel Schlager.
6: Drei sommerliche Tage liegen noch vor uns. Ab der Wochenmitte kühlt es dann nachhaltig ab. Zum Teil wird es sogar richtig herbstlich. Heute merken wir die Jahreszeit nur in den paar Frühnebelfeldern und den Tiefstwerten. Besonders in den Alpen und im Mühl- und Waldviertel kann es unter 10 Grad abkühlen. Tagsüber gibt es überall viel Sonne und die Temperaturen klettern auf 21 bis 29 Grad. Quellwolken bleiben meist klein. Im Osten wird der Wind wieder spürbar, aber nicht mehr so stark wie gestern. Oder kurz gesagt, heute ideales Ausflugs- und Wanderwetter.
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1: Im Nachrichtenstudio begrüßt Sie Tom Brandenberger. Bis Ende Oktober muss die Unifinanzierung für die Jahre 2028 bis 2030 feststehen. Gegen den Erstentwurf des Wissenschaftsministeriums, der massive Kürzungen vorsah, gab es massive Proteste. Daraufhin wurde die Entscheidung vertagt. Jetzt wird wieder verhandelt, berichtet Saskia Wenenboss.
2: Reformen sind notwendig, da sind sich Wissenschaftsministerium und Universitätenkonferenz einig. Die Unico hat dazu einen Strukturplan vorgelegt. Wissenschaftsministerin Eva-Maria Holzleitner, SPÖ, sieht zusätzlich Direktorinnen und Rektoren in der Verantwortung.
3: Jeder Rektor, jede Rektorin kennt das eigene Haus am besten, weiß, wo liegen die genauen Exzellenzen, wo liegen die großen Qualitäten und die weiterhin zu stärken, Profile zu schärfen, um das geht es jetzt ganz, ganz konkret.
2: Peter Riedler, Rektor der Universität Graz, meint, man gehe jetzt schon sehr verantwortungsvoll mit den Budgets um.
4: Wir wissen auch, dass wir wie alle in der Republik sparen müssen, dass wir Effizienzen steigern müssen. Das wird nur nicht so kurzfristig gehen und das wird auch nicht gehen ohne harte Einschnitte.
2: So seien Reformen laut Unico kein Ersatz für eine ausreichende Unifinanzierung.
1: Nach einem Treffen der US-Gesandten Steve Witkoff und Jared Kushner mit dem russischen Präsidenten Wladimir Putin in Moskau haben sich beide Seiten positiv geäußert. Man habe konkrete Pläne zur Beendigung des Ukraine-Kriegs erörtert, teilte das Weiße Haus mit. In Moskau war von äußerst ehrlichen Gesprächen die Rede, Details wurden aber nicht genannt. Witkoff und Kushner werden jetzt zu weiteren Gesprächen in Kiew erwartet. In Europa sind heute alle Augen auf die Landtagswahl im deutschen Bundesland Sachsen-Anhalt gerichtet. Erstmals könnte die AfD an die Macht kommen. Die in Sachsen-Anhalt als rechtsextremistisch eingestufte Partei kam in Umfragen auf bis zu 41%. Auch eine absolute Mehrheit scheint damit möglich. Derzeit regiert in Magdeburg eine Koalition aus CDU, SPD und FDP. Ein Ausbruch des Vulkans Anak Krakatau in Indonesien hat den Flugverkehr am größten Flughafen der Hauptstadt Jakarta teilweise lahmgelegt. Insgesamt fielen 209 Flüge aus, darunter auch mehrere internationale Verbindungen. Die Aschewolke erreichte nach Angaben der Wetterbehörde eine Höhe von bis zu 15.000 Metern. Und Anastasia Potapova hat den Einzug ins Achtelfinale bei den US Open geschafft. Die 25-Jährige setzte sich gegen Vorjahresfinalistin Amanda Anisimova mit 6:2 und 7:5 durch. Zum Wetter.
5: Ein spätsommerlicher Sonntag erwartet uns heute. Jetzt in der Früh ist es zwar vielerorts noch recht frisch, vereinzelt gibt es auch etwas Nebel oder Hochnebel. Der löst sich aber bald auf, dann scheint in ganz Österreich meist die Sonne und es tauchen nur ein paar meist kleinere Wolken auf. In Niederösterreich, Wien, dem Nordburgenland und im Nordosten der Steiermark weht zeitweise lebhafter Nordwestwind. Die Temperaturen erreichen 21 bis 29 Grad. In 2000 Meter Höhe hat es zu Mittag zwischen 8 Grad am Schneeberg und 16 Grad in den Ötztalalpen. Morgen wird es wieder oft sonnig und noch wärmer mit 24 bis 31 Grad. Im Laufe des Tages ziehen dann von Westen aber auch einige Wolken durch. Und am Nachmittag entstehen in Vorarlberg, Tirol, Salzburg und Oberkärnten stellenweise Regenschauer und Gewitter. Am Dienstag auch im Norden und Osten heiß, Höchstwetter dabei von 27 bis 33 Grad, außerdem viel Sonne. Am Mittwoch von Westen her allerdings immer häufiger Regenschauer und Gewitter und deutlich kühler, im Osten und Südosten vor den Schauern aber wahrscheinlich noch einmal heiß. So viel zum Wetter mit Jörg Stiebauer.
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1: Am Mikrofon Christina Greunz, guten Morgen. Selten hat eine Landtagswahl in Deutschland so viel Aufmerksamkeit auf sich gezogen wie die heute in Sachsen-Anhalt. Die in dem Bundesland als rechtsextremistisch eingestufte AfD liegt in Umfragen bei über 40% und könnte unter Umständen sogar auf eine absolute Sitzmehrheit im Landtag kommen. Maria Knips-Witting berichtet aus Berlin.
2: Dass die AfD heute Abend als Wahlsiegerin hervorgeht, daran gibt es wenig Zweifel. Sie liegt in allen Umfragen etwa 20 Prozentpunkte vor der CDU. In Berlin schaut man gebannt auf die Wahl, denn auch in bundesweiten Umfragen liegt die AfD inzwischen vor der Union. Die Landtagswahl habe deswegen
3: diese hohe symbolische Wirkung, eine, die eine Vorausschau gibt, was vielleicht in anderen Bundesländern der Bundesrepublik oder vielleicht auf nationaler Ebene ansteht,
2: sagt Robert Stocker von der Universität Magdeburg. Regieren will und kann die AfD aber nur, wenn sie die absolute Mehrheit an Sitzen im Landtag bekommt. Alle anderen Parteien haben die Zusammenarbeit ausgeschlossen. Die Mehrheit könnte sie bekommen, falls viele der kleineren Parteien an der 5%-Hürde scheitern.
1: Nach dem US-Angriff auf einen iranischen Öltanker ist dieser im Golf von Oman gesunken. Das teilt die US-Armee mit. Demnach soll der Tanker nicht mit Öl beladen gewesen sein. Das US-Militär hatte bereits gestern mitgeteilt, 3 Öltanker angegriffen zu haben. Die Angriffe seien eine Vergeltungsaktion wegen der Attacken der Iraner auf US-Kriegsschiffe in der Region. Mit dem neuen Schuljahr, das morgen im Osten losgeht, muss Deutschförderung nicht mehr verpflichtend in separaten Klassen und Gruppen stattfinden. Außerdem tritt das umstrittene Kopftuchverbot für Mädchen bis 14 Jahre in Kraft. Bei Verstößen drohen Geldstrafen bis 800 Euro. Zur Sport. Starkes Zeichen für Österreichs Frauentennis. Anastasia Potapova erreicht bei den Tennis US Open das Achtelfinale. Sportreporter Daniel Kulowitz.
4: War eine ziemliche Machtdemonstration der 25-jährigen Neo-Österreicherin gegen die ehemalige Nummer 3 der Welt und Vorjahresfinalistin der US Open Amanda Anisimova, setzt sich Potapova klar mit 6:2 und 7:5 durch. Eine Leistung, bei der man noch von größeren Zielen träumen darf. Und sie überrascht sich mal wieder selbst.
5: Yes, I'm a little bit crazy, but in a good way.
6: Ich bin manchmal positiv verrückt, habe vor nichts und niemandem Angst und suche das Adrenalin.
5: I'm always looking for adrenaline in my life.
4: Zum ersten Mal in ihrem Leben erreicht Potapova ein US Open Achtelfinale.
6: Vor diesem Publikum so zu performen, bedeutet mir alles. Ich bin überglücklich.
4: Für die Weltranglisten 25. kommt es jetzt zu einem Duell mit der aktuellen French Open-Siegerin Mira Andreeva. Die ist derzeit die Nummer 5 der Damen-Tenniswelt.
1: Berichtet Daniel Kulowitz. Das waren die Nachrichten mit Christina Greunz. Das Wetter.
7: Der heutige Sonntag wird ein angenehmer Spätsommertag. Anfang nächster Woche wird es vorübergehend sogar noch einmal heiß. Heute starten wir aber frisch in den letzten Ferientag im Osten Österreichs. In Wien hat es aktuell 18 Grad, in Eisenstadt 17, St. Pölten 15, Linz 13, Salzburg 16, Innsbruck 14, Bregenz 15, Graz 13 und Klagenfurt 16 Grad. Vorläufig gibt es ein paar Nebel- und Hochnebelfelder, tagsüber dann viel Sonne, nur wenige Wolken und 21 bis 29 Grad mit den höchsten Werten im Inntal und in Kärnten. Im Osten wird der Nordwestwind noch einmal lebhaft. Auf den Bergen heute gute Fernsicht und in 2000 Meter Höhe zwischen 8 Grad am Schneeberg und 16 Grad in den Ötztaler Alpen. Morgen Montag werden es bis zu 31 Grad, am Dienstag sogar bis 33 Grad. Am Mittwoch hält dann mit einer Kaltfront von Westen her der Herbsteinzug. Im Osten könnte es davor noch ein letztes Mal heiß werden. So viel zum Wetter von Gerald Holzinger.
8: 4:06, ORF Radio Salzburg Verkehrsinformation. Gute Nachrichten, momentan ist noch alles ruhig. Schöne Weiterfahrt.
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8: Ihr schaut ihr das an, Sie sind schon munter, sonst würden Sie mich ja nicht hören. Wünsche Ihnen ein schönes Aufstehen. Hier wir von Radio Salzburg sind für Sie selbstverständlich da und begleiten Sie auch an diesem Sonntag rein in diesen ganz gemütlichen Morgen.
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0: Guten Morgen, 6:12 ist es. Schön, dass Sie bei uns sind. Ja, am 3. Februar 1876 erhielt Barbara Sicherter von der Bezirkshauptmannschaft Hartberg die Bewilligung zum Betreiben eines eigenen Krankenhauses. Und anlässlich des Jubiläums 150 Jahre Marienkrankenhaus in Vorau wird jetzt Generaloberin Miriam Schmädler die Morgengedanken rund um die Gründerin Barbara Sicherter gestalten.
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0: Das waren Sie noch nicht, die Morgengedanken. Die kommen jetzt in Kürze für Sie. Hier sind Sie, die Morgengedanken. Bitte schön.
2: Sei mutig und stark, fürchte dich nicht und hab keine Angst, denn der Herr, dein Gott, ist mit dir bei allem, was du unternimmst. So lesen wir im Buch Josua. Ich möchte Ihnen eine Frau vorstellen, die mit ihrem Leben und Wirken genau diesen Mut bewiesen hat. Es ist Barbara Sicherter, deren Lebensgeschichte auch eine Hollywood-Geschichte sein könnte. Sie wurde als einfaches Bauernmädchen zur Spitals- und Ordensgründerin. Im oststeirischen Wenigzell wurde sie als drittes von 7 Kindern geboren. Nach nur 3 Jahren Schule half sie am elterlichen Hof mit, bis sie den Ruf Gottes hörte und diesem folgen wollte. Da die Grenzen des Möglichen für eine Frau im 19. Jahrhundert darauf beschränkt waren, Mutter, Bäuerin oder Ordensfrau zu werden, war es alles andere als leicht, ein gottgeweihtes Leben außerhalb von Klostermauern zu beginnen. Ihr geistlicher Begleiter stand dem Plan von Barbara anfänglich äußerst skeptisch gegenüber und allein der Gedanke daran sei töricht. 3 Jahre dauerte es, bis sie die Erlaubnis für ihr Vorhaben bekam. Nur mit ein paar Habseligkeiten verließ Barbara gemeinsam mit ihrer Freundin Agnes mutig ihre Heimat und mietete in Vorau ein leerstehendes Gasthaus, das nicht einmal Betten besaß. Immer wieder musste sie diesen Mut beweisen. Ich wünsche uns allen diesen Mut, auch Neues zu wagen, im Vertrauen auf die Zusage Gottes. Fürchte dich nicht, denn ich bin mit dir.
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0: Überdosis Gefühl von STS und eine kleine Überdosis Sonne heute in Salzburg. Kurz vor 6:30 ist es, spätsommerlich. Heute wird der Sonntag definitiv. In Salzburg setzt sich die Sonne gegen Restwolken und Frühnebelfelder heute durch im Laufe des Tages. Da gibt es nur kleine Quellwolken. Ansonsten bis zu 26 Grad, also das ist gar nicht so schlecht. Abtenau momentan wolkenlose 12 Grad, zum Beispiel in Lofer derzeit 14, in Rauris 10, in Saalbach 13 und zum Beispiel in Zell am See hat es 12 Grad. Also genießen wir den heutigen Sonntag hier bei uns. Im Laufe dieses Morgens schauen wir uns noch die genaue Wetterentwicklung dieser Woche für Sie an. Und jetzt könnten Sie ein bisschen flott rauskommen. Mit kleinen Urlaubsklängen und etwas jamaikanischer Musik. Die Gumbay Dance Band. Aufgenommen 1979. Gehalten bis heute. The Son of Jamaica.
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1: Am Sonntag, dem 6. September um 6:30 begrüßt sie Marina Schlager. Die Stromversorgungssicherheit im Lungau soll mit mehreren Maßnahmen verbessert werden. Die Salzburg Netz GmbH, eine Tochter der Salzburg AG, baut gerade im Tamswiger Ortsteil Mörtelsdorf ein neues Umspannwerk. Das soll mittelfristig aber nicht die einzige Maßnahme bleiben, berichtet Matteo Eichhorn.
2: Bisher hat es im Lungau nur ein einziges Umspannwerk in St. Michael gegeben. Die Bauarbeiten in Tamswig sollen zusätzliche Kapazitäten für neue Einspeiser, also etwa Solarstromerzeuger, schaffen, sagt Salzburg Netz-Geschäftsführer Christina Staude.
3: Da sind wir jetzt bereits in einer schwierigen Situation im Lungau, weil eben die Kapazität fehlt. Die werden dann wieder leichter bearbeitet und schneller bearbeitet werden können. Die Versorgungssicherheit steigt.
2: Denn gerade an Tagen mit geringem Strombedarf und hoher Einspeisung aus Photovoltaik und Wasserkraft sei die Netzlast im Lungau sehr hoch, sagt Staude. Auch eine weitere Achillesferse könnte bald abgesichert werden. Derzeit ist das Lungauer Stromnetz vor allem über eine Freileitung am Tauern an den Rest Salzburgs angebunden. Diese Leitung liegt im Hochgebirge, ist den Elementen ausgesetzt und damit störungsanfällig. Die anstehende Generalsanierung der Tauerntunnelröhren würde die Möglichkeit bieten, dort ein unterirdisches Starkstromkabel zu verlegen.
3: Das hätte den Charme, dass es eben nicht der Witterung ausgesetzt ist, würde die Übertragungskapazitäten deutlich erhöhen und eine Ausfallsicherheit sicherstellen, weil wir eben dann zwei Systeme hätten.
2: Derzeit laufen noch die Verhandlungen mit der ASFINAG, sagt Christina Staude. Eine genaue Kostenschätzung gibt es noch nicht.
1: Heute geht das Pride Festival in Salzburg zu Ende. 10 Tage lang hat die Salzburger Homosexuellen Initiative HOSI Salzburg mit Veranstaltungen, Workshops und Diskussionen für Gleichberechtigung und gegen Diskriminierung geworben. Bei der gestrigen Pride Parade sind rund 1500 Menschen durch die Stadt gezogen. HOSI-Geschäftsführerin Conny Felice zieht eine positive Bilanz über die vergangenen 10 Tage.
4: Wir sind tatsächlich überrascht, wie umfangreich unsere ganzen Veranstaltungen besucht worden sind. Es ist wirklich so gut wie alles aufgegangen. Auch Workshops, die eher nischig gewesen sind, sind nach wie vor eben wirklich gut besucht und das taugt uns total.
1: Salzburg sei grundsätzlich ein relativ sicherer Ort für queere Menschen. Das Festival wolle aber weiterhin Bewusstsein für Gleichberechtigung und gegen Diskriminierung schaffen, so Felice. Zum Sport. Im zweiten Spiel der Champions Hockey League hat Salzburg am Abend den ersten Sieg eingeholt. Die Salzburger haben sich mit 3:0 gegen das tschechische Team Billy Tigri Liberec durchgesetzt. Mario Huber hat die Eisbullen im ersten Drittel in Führung gebracht. Adam Brooks und Peter Schneider haben für die Entscheidung gesorgt. In der kommenden Woche treten die Salzburger am Freitag zum ersten Auswärtsspiel in der laufenden Saison gegen Rögle in Schweden an. Damit zu den Wetteraussichten. In ganz Salzburg setzt sich heute die Sonne durch. Die Nebelfelder lösen sich bald auf und tagsüber ziehen höchstens ab und zu ein paar Wolken durch. Es wird warm, die Temperaturen erreichen 22 bis 26 Grad. Morgen geht es mit einer Mischung aus Sonnenschein und Wolken durch den Tag. In der Früh kann es stellenweise noch neblig sein. Am Nachmittag und am Abend entstehen über den Bergen ein paar Regenschauer oder Gewitter. Es wird sehr warm mit Höchstwerten von 25 bis 29 Grad.
5: 6.35 Uhr, ORF Radio Salzburg, Verkehrsinformationen mit guten Nachrichten noch aktuell. Alles ruhig, eine schöne Weiterfahrt wünsche ich Ihnen und einen angenehmen guten Morgen.

0: 13 Minuten noch bis 7. Schönen guten Morgen. Heute Mittag, da müssen Sie mitwandern mit uns wieder auf eine wunderschöne Salzburger Alm. Diesmal geht's nämlich hier bei uns in Radio Salzburg nach Mühlbach am Hochkönig, auf die Redingalm. Caroline Koller besucht die geschichtsträchtige Alm im Talschluss des Redingtals auf 1370 Metern Höhe. Ein absolutes Paradies für Wanderer und Almliebhaber, die wirklich gerne ihren Kern und auch genießen. Für Anni und Robert Bergmüller aus Pfarrwerfen ist die Almzeit die schönste Zeit.
1: Die Alm ist eigentlich von allen Seiten sehr gut erreichbar. Vom Mühlbach fährt man die Mandelwohnstraßen auf zum Arthurhaus. Man kann dann den ebenen Höhenweg umwandern vom Arthurhaus ins Riedingtal. Geht man ca. eine Stunde. Es ist auch möglich, nach unserem Zufahrtsweg auf. Ist gerade nicht so weit zum Gehen. Da geht man vielleicht 20 Minuten bis eine halbe Stunde schön gemütlich. Da zweigt man da ab, wo die Tafel Riedingtal-Widersberg-Krupphütten steht. Und dann kann man zurückwandern, so die Wasserfälle im Talschluss. Es ist ein sehr guter Kraftplatz. Und wie gesagt, früher hat die Alm ja auch zum Kupferbergbaubetrieb gehört. Und mein Großvater hat die Alm 1936 vom Bergbauer erworben. Und der Name Rieding, das ist ein alter

0: Bergbauausdruck, so steht es in den Bergbaubüchern drin. Und jetzt waren eigentlich die eigentlichen Begründer der Almwirtschaft, und das gibt es da schon über 1000 Jahre, waren die Bergbauleute.
1: Wandern Sie mit uns doch heute mit von 11 bis 12 in der Horm in Salzburg hier.

Schönen guten Morgen, 4 Minuten noch genau bis 7. Hier ist Radio Salzburg, die Sonntagsausgabe. Und vor 7 für Sie noch Cliff Richard mit Living Doll.

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2: Am Mikrofon Christina Greunz, guten Morgen. Die Bundesregierung erwägt, den politischen Islam zu verbieten. Ein entsprechender Gesetzesentwurf wird gerade ausgearbeitet. Von Integrationsministerin Claudia Bauer von der ÖVP heißt es jetzt, dass man auch die Muslimbruderschaft verbieten wolle und dass davon auch die islamische Glaubensgemeinschaft betroffen sein könnte. Viktoria Waldhäusl berichtet.
3: Der politische Islam sei in Österreich schon so weit verbreitet, dass ein Verbot auch etablierte Institutionen wie die Islamische Glaubensgemeinschaft, kurz IGGÖ, treffen könnte, sagt Integrationsministerin Claudia Bauer von der ÖVP.
4: Ein Verbot der IGGÖ steht mit keinem Wort im Raum, aber die IGGÖ besteht aus Vertretern unterschiedlicher islamischer Organisationen.
3: Und diese einzelnen Personen könnten sehr wohl radikal sein und dagegen müsse man vorgehen, so Bauer. Die Details dazu werden noch ausgearbeitet und müssen mit den Koalitionspartnern SPÖ und NEOS abgestimmt werden. Von der Islamischen Glaubensgemeinschaft heißt es in einer Aussendung, ein Verbot dürfe nur auf Extremismus zielen, nicht aber eine gesamte Religionsgemeinschaft unter Generalverdacht stellen.
2: Nach dem Zusammentreffen zwischen Russlands Machthaber Putin und den US-Sondergesandten Witkow und Kushner in Moskau ist über besprochene Inhalte wenig bekannt. Der Kreml bewertet das Treffen als nützlich und konstruktiv, wie im Anschluss bekannt gegeben wurde. Die beiden US-Verhandler waren von US-Präsident Trump nach eigenen Worten mit einem Plan zur Beendigung des Ukraine-Kriegs geschickt worden. Heute werden Witkow und Kushner zu Gesprächen mit dem ukrainischen Präsidenten Selenskyj in Kiew erwartet. Zur Sport. Keine Überraschungen gibt es bisher im ÖFB-Cup. Die Bundesligisten stehen bislang allesamt in der dritten Runde, so etwa Titelverteidiger LASK, aber auch die Wiener Austria konnte Frustbewältigung betreiben. Daniel Kulowitz.
5: Die Wiener Austria schießt sich vorläufig mal aus der Krise mit einem 6:0 in Traiskirchen. Der Weg mit der Kaderverjüngung braucht aber weiter Vertrauen, sagt Coach Stefan Helm.
6: Wir brauchen auch die Rückendeckung. Wir haben uns für den Weg entschieden. Muss einmal Leute im Verein geben, die die Hand drüber halten.
5: Beim LASK läuft es weiter wie im Schnürchen. 6:1 in Deutschlandsberg. Trainer Kübauer konnte es sich leisten, die B-Garnitur einlaufen zu lassen.
7: Die Jungs haben es richtig ernst genommen, trotz der Rotation. Der sogenannte zweite Anzug, auch wunderbar, hat es heute gemacht.
5: Sturm Graz hat sich schwer getan. 4:1 in Voitsberg. Trainer Ingolic resümiert aber zufrieden.
8: Aber insgesamt, glaube ich, ist das Ergebnis okay, ist der Aufstieg okay. Gehen wir positiv in die nächste Woche.
5: Und Rapid macht das 5:2 in Klagenfurt erst in der zweiten Hälfte klar. 3 Treffer erzielt dabei Niki Wurmbrand. Aufgestiegen auch die WSG Tirol und Austria Lustenau. Und aus der zweiten Liga schaffen es die Wiener und Wacker Innsbruck.
2: Berichtet Daniel Kulowitz. Das waren die Nachrichten mit Christina Greunz. Das Wetter.
9: Das Hoch Ulrich beschert uns heute einen angenehmen Spätsommertag. Anfang nächster Woche wird es vorübergehend sogar noch einmal heiß. Aktuell ist es größtenteils frisch. In Wien hat es 17 Grad, in Eisenstadt 18, St. Pölten 15, Linz 13, Salzburg 16, Innsbruck 14, Bregenz 15, Graz 13 und Klagenfurt 15 Grad. Vorläufig halten sich ein paar Nebel- und Hochnebelfelder. Ansonsten ist es heute sonnig mit nur wenigen Wolken. Im Osten wird der Nordwestwind zum Teil noch einmal lebhaft und die Temperaturen erreichen 21 bis 29 Grad mit den höchsten Werten im Inntal und in Kärnten. In 2000 Meter Höhe hat es zwischen 8 Grad am Schneeberg und 16 Grad in den Ötztaler Alpen. Morgen Montag werden es bis zu 31 Grad, am Dienstag sogar bis 33 Grad. Am Mittwoch hält dann mit einer Kaltfront von Westen her der Herbsteinzug. Im Osten wird es davor wahrscheinlich noch ein letztes Mal heiß. So viel zum Wetter von Gerald Holzinger.
10: 7:04, ORF Radio Salzburg, Verkehrsinformationen mit guten Nachrichten. Es ist momentan zu dieser frühen Stunde, heute am Sonntagmorgen, noch alles ruhig und entspannt. Gute Fahrt.
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10: Wir klären in dieser Stunde zwei Fragen für Sie. Und zwar die erste Frage, wie wird das Wetter in den nächsten 10 Tagen? Und Frage Nummer 2, warum sind in Italien die Leitschienen so rostig? Ja, schon mal aufgefallen? Die Antworten gibt es gleich hier bei uns. Guten Morgen.
13: Ja.

0: Kurt Ostbahn mit Feuer heute bei uns in Guten Morgen Salzburg. Sonntag, 6:12 ist es. Ja, Italienurlaub beginnt dann, wenn wir über den Brenner zum Beispiel fahren und die ersten rostigen Leitschienen auf der Brenner-Autobahn dran sehen. Das ist, ein bisschen runterkommen in der Wirkung. Haben Sie sich das auch schon mal vielleicht gedacht? Aber was da so alt und rostig ausschaut, ist eigentlich gar nicht so schmuddelig, wie man meint. Alexander Holzelt von der ASFINAG.
1: Sie schauen zwar so aus, aber sie sind nicht heruntergekommen, sondern ganz im Gegenteil. Wir haben quasi über den Brenner von Nord auf Südtirol einfach zwei Philosophien. Und zwar geht es da einzig und allein um den Korrosionsschutz der Leitschienen. Entweder mit sogenanntem Cordenstahl, wie es unsere Südtiroler und italienischen Kollegen einsetzen, oder mit verzinkten Stahlleitschienen, wie wir in Nordtirol einsetzen.
0: Also schon rostig, aber gewollt rostig, oder?
1: Bei den Kollegen in Italien bildet sich da eine Rostpatina auf diesen Leitschienen, die vor weiterer Verrostung schützt. Bei uns in Österreich ist es eben das Verzinken der Leitschienen, die vor dem Verrosten schützt.
0: Auf der Österreich-Seite sind sie also verzinkte Leitschienen. Aufgrund des Winters wird auch eindeutig mehr gesalzen.
1: Der Vorteil aus unserer Sicht bei dem Verzinken ist eine höhere Resistenz bei Salzstreuung. Deswegen haben wir uns auf unserer Seite für diese Art und Weise entschieden und unsere Kollegen in Italien für quasi die braune Schwester sozusagen, die aber denselben Sinn erfüllt.
0: Also, warum sind in Italien die Leitschienen rostig? Hätten wir das auch besprochen, es ist gewollt.

schönes Sonntagsmotto: Slow down. Wow. Das Wetter, das macht auch einen kleinen Slowdown-Tag heute. Zumindest, wenn man es als angenehm bezeichnen möchte. Spätsommerlich ist es nämlich heute bei uns in Salzburg. Die Sonne setzt sich durch, Westwolken lösen sich auf und es kann heute strahlend sonnig werden an vielen Orten in Salzburg. Momentane Temperaturen: Abtenau derzeit wolkenlose 12 Grad, Bad Gastein 11, in Bischofshofen heute bei 14 Grad, Golling wolkenlos bei 14, derzeit in Kreml wolkenlos bei 12 Grad, Lofer derzeit wolkig bei 14, in Mariapfarr derzeit wolkenlose 10, Matze 13, in Radstadt derzeit 7 Grad, Rauch ist 10, in Saalbach wolkig bei 13 Grad, in Stadt Salzburg 16, in St. Johann in Pongau hat es 13 Grad, in Tamsweg derzeit 10 und in Zell am See derzeit wolkige 12 Grad. Wie geht's weiter mit dem Wetter in Salzburg, was die nächsten 10 Tage betrifft? Das wollen wir uns sehr ausführlich anschauen in 20 Minuten hier bei uns in Guten Morgen Salzburg.

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1: Am Sonntag, dem 6. September, begrüßt sie Marina Schlager um 7:30. Die Stromversorgungssicherheit im Lungau soll mit mehreren Maßnahmen verbessert werden. Im Tamswiger Ortsteil Mörtelsdorf entsteht ein neues Umspannwerk, das soll zusätzliche Kapazitäten für neue Einspeiser, also etwa Solarstromerzeuger, schaffen, sagt Salzburg-Netz-Geschäftsführerin Christina Staude.
2: Da sind wir jetzt bereits in einer schwierigen Situation im Lungau, weil eben die Kapazität fehlt. Die werden dann wieder leichter bearbeitet und schneller bearbeitet werden können. Die Versorgungssicherheit steigt.
1: Auch gibt es Überlegungen für eine neue Stromleitung in den Lungau. Bisher läuft eine Freileitung am Tauern, die starker Witterung ausgesetzt ist. Stattdessen ist ein unterirdisches Starkstromkabel angedacht, das im Rahmen der Generalsanierung des Tauerntunnels verlegt werden könnte, heißt es von der Salzburg Netz GmbH. In Salzburg geht das Pride-Festival zu Ende. 10 Tage lang hat die Salzburger homosexuellen Initiative HOSI Salzburg mit Veranstaltungen, Workshops und Diskussionen für Gleichberechtigung und gegen Diskriminierung geworben. Bei der gestrigen Pride-Parade sind mehr als 1500 Menschen auf die Straße gegangen. HOSI-Geschäftsführerin Conny Felice zieht eine positive Bilanz. Salzburg sei grundsätzlich ein relativ sicherer Ort für queere Menschen. Das Festival wolle aber weiterhin Bewusstsein für Gleichberechtigung und gegen Diskriminierung schaffen. Zum Sport. Der Zweitligist Austria Salzburg ist in der zweiten Runde des ÖFB-Cups ausgeschieden. Die Salzburger haben gestern in Max Glan gegen die First Vienna mit 0:4 verloren. Zudem musste der Kapitän Luca Meisel verletzt ausgewechselt werden. Für die Mannschaft von Trainer Christian Scheider mit einer ohnehin angespannten Personalsituation ein schwerer Schlag.
3: Wir haben einen Moritz Eder halt schonen müssen, weil er einfach jedes Spiel in 90 Minuten durchgespielt hat und auch ein paar Blessuren hat. Dennis Karimanovic ist mit Sicherheit nicht bei 100%, den müssen wir auch reinhauen. Aber die Jungs, die geben alles, ja, und das hat man heute wieder gesehen. Am Ende des Tages hat es heute nicht gereicht, aber ich bin guter Dinge, dass wir uns rehabilitieren nächsten Samstag.
1: Damit ist der Bundesligist Salzburg der einzig verbliebene Vertreter aus Salzburg im Cup. Die Salzburger treffen heute auswärts auf den Zweitligisten St. Pölten an. Pfiff ist um 19 Uhr. ORF 1 zeigt das Spiel in einer Konferenz live. Damit zu den Wetteraussichten. In ganz Salzburg setzt sich heute die Sonne durch. Die Nebelfelder lösen sich bald auf und tagsüber ziehen höchstens ab und zu ein paar Wolken durch. Es wird warm. Die Temperaturen steigen auf sommerliche 22 bis 26 Grad. Morgen am Montag geht es mit einer Mischung aus Sonnenschein und Wolken durch den Tag. In der Früh kann es stellenweise nebelig sein. Am Nachmittag und am Abend entstehen über den Bergen ein paar Regenschauer oder Gewitter. Es wird sehr warm mit Höchstwerten von 25 bis 29 Grad.
4: 7.33 Uhr, ORF Radio Salzburg, Verkehrsinformation. Gute Nachrichten, es sind uns momentan keine Verkehrsbehinderungen gemeldet worden. Sie kommen sehr, sehr gut voran. Ich wünsche Ihnen eine schöne und entspannte Weiterfahrt.

0: 5 Minuten noch bis 7:45. Einen schönen guten Morgen. Das ist die Sonntagsausgabe von Guten Morgen Salzburg. Und wir können nicht früh genug anfangen, das Wetter des heutigen Tages ein wenig zu loben. Und Oberlobmeister ist Josef Haselhofer von Skiers für Austria. Guten Morgen.
1: Hallo, guten Morgen.
0: Bitte, Josef. Ja,
1: derzeit gibt es noch ein paar Wolken, aber die werden sich bald auflösen und dann scheint den ganzen Tag die Sonne, oft sogar ungetrübt, und es wird am Nachmittag sommerlich warm bei 23 bis 26 Grad, also ein Tag, den man genießen kann.
0: Den ganzen Tag?
1: Den ganzen Tag hindurch. Jetzt in der Früh ist es zum Teil noch frisch, wenn man rausgeht und die Sonne scheint, merkt man, dass man da vielleicht noch eine Schicht mehr anziehen sollte, aber mit der Sonne wird es dann rasch wärmer.
0: Wie schaut es denn sonst mit jeglichen Freizeitaktivitäten aus? Können wir irgendwas ausschließen oder sind wir eigentlich vom Wandern bis zum Baden gehen, ist alles dabei, oder?
1: Es gibt eigentlich perfektes Wetter, auch auf den Bergen ist es relativ mild. In 2000 Meter hat es 8 bis 16 Grad, bei wenig Wind ist das richtig angenehm.
0: Wie schaut denn jetzt die nächste Woche aus? In welche Richtung wird es sich entwickeln?
1: Die nächsten zwei Tage, das heißt am Montag und am Dienstag, kommt sehr warme Luft zu uns. Am Morgen, am Vormittag scheint meist die Sonne. Am Nachmittag breiten sich dann so Wolken aus, die den Sonnenschein etwas beeinträchtigen. Und ab dem mittleren Nachmittag gibt es in den Gebirgsgauen ein paar Regenschauer. Entlang der Tauern und im Lungau sind sogar einzelne Gewitter möglich. In der Früh hat es ähnlich wie heute 9 bis 15 Grad. Am Nachmittag dann 26 bis 30 Grad. Und am Dienstag wird es dann bei viel Sonnenschein noch wärmer mit 26 bis 31 Grad. Aber ich denke, das wird der letzte Tag mit Hitze sein. Denn am Mittwoch kühlt es dann ab. Da kommen im Laufe des Vormittags schon dichtere Wolken. Es breiten sich Regenschauer aus und am Nachmittag regnet es dann verbreitet und sehr häufig. Das Temperaturniveau, das geht dann zurück. Am Mittwoch hat es am Nachmittag noch 20 bis 24 Grad. Am Donnerstag dann schon nur mehr 15 bis 19 Grad. Und in dieser Tonart geht es dann im Rest der Woche weiter. Der meiste Niederschlag fällt am Mittwoch. Am Donnerstag, Freitag und Samstag sind es ein paar Regenschauer. Aber von der Menge ist das dann nicht mehr sehr viel.
0: Das heißt, der Herbst kommt dann ab Mittwoch und bleibt wie lange?
1: Er wird eine Woche bleiben. Es schaut aus, wie bei uns es wirklich mal eine längere, eher kühle Phase gibt. Das Temperaturniveau entspricht dann dem Mittel der Jahreszeit. Nur an das müssen wir uns erst schön langsam wieder gewöhnen.
0: Also alles normal sozusagen, Josef?
1: Ab Mittwoch ja.
0: Sehr gut. Vielen herzlichen Dank. Ich wünsche dir noch einen schönen sonnigen Sonntag heute.
1: Servus. Dankeschön, ebenfalls.

Wenn Musikerinnen und Musiker ein Lied komponieren, dann machen die ja immer wieder Notizen. Das heißt, da schreibt man sich ein bisschen den Text mit, ein bisschen die Noten, vielleicht ein bisschen Ideen. Und vom nächsten Song, den Sie jetzt hier bei uns in Radio Salzburg hören, sind die Arbeitsnotizen versteigert worden und haben über 1 Million Dollar eingebracht bei der Versteigerung in Amerika. Und hier ist der Song dazu aus dem Jahr 1972. Don McLean mit American Pie.

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3: Am Mikrofon Christina Greunz, guten Morgen. Gut 3 Stunden haben die Gespräche zwischen Russlands Machthaber Putin und den beiden US-Gesandten Witkow und Kushner in Moskau gedauert. Mit im Gepäck hatten die beiden von US-Präsident Trump gesandten Verhandler einen Plan zur Beendigung des Ukraine-Kriegs. Details zu den Gesprächen gibt es aber keine. Heute geht es für die Verhandler weiter in die Ukraine. Markus Müller berichtet.
4: Konkrete Pläne für eine Friedenslösung mit der Ukraine sollen gestern im Kreml besprochen worden sein, heißt es aus dem Weißen Haus nach dem Besuch der beiden Verhandler Jared Kushner und Steve Witkoff. Es seien äußerst ehrliche Gespräche gewesen, es ist dazu aus Moskau. Die beiden Amerikaner hätten sich sehr gründlich auf die Reise vorbereitet, sagt Kreml-Berater Juri Ushakov. Und sie hätten mehrere Vorschläge zur Beendigung der Kämpfe gemacht. Wie diese Vorschläge aussehen, bleibt vorerst offen. Details sollen demnach im Lauf der kommenden Woche bekannt gegeben werden. Davor werden die beiden amerikanischen Verhandler heute zu weiteren Gesprächen mit dem ukrainischen Präsidenten Selenskyj in Kiew erwartet.
3: EU-Kommissionschefin von der Leyen reist heute zu einem 2-tägigen Besuch nach Grönland. Sie will dort eine Vereinbarung über eine engere Zusammenarbeit unterzeichnen. Grönland ist als autonome Region ein Teil des Königreichs Dänemark, nicht aber der EU. Die riesige Arktisinsel war Anfang des Jahres wegen Drohungen von US-Präsident Trump in den Fokus gerückt. Trump will Grönland übernehmen. In Sachsen-Anhalt in Deutschland findet heute eine Landtagswahl statt, die viel Aufmerksamkeit auf sich zieht. Maria Knips-Witting in Berlin, was ist an dieser Wahl so besonders?
5: Man schaut in ganz Deutschland so gespannt auf diese Wahl, weil die AfD in Sachsen-Anhalt wohl die mit Abstand stärkste Partei werden dürfte. In Umfragen liegt sie bei über 40% und 20 Prozentpunkte vor der CDU. Falls mehrere Kleinparteien an der 5%-Hürde scheitern, könnte sie sogar eine absolute Mehrheit an Landtagssitzen bekommen. Und das, obwohl die AfD in dem Bundesland vom Verfassungsschutz als rechtsextremistisch eingestuft wird.
3: Und Maria, was sind denn die wichtigsten Faktoren, dass die AfD in den ehemaligen ostdeutschen Bundesländern so stark werden konnte?
5: In Ostdeutschland ist die Unzufriedenheit mit den klassischen Regierungsparteien CDU und SPD sehr groß. Viele Menschen haben das Gefühl, dass ihre Anliegen von der Politik in Berlin nicht ernst genug genommen werden. Im strukturschwachen Sachsen-Anhalt ist noch dazu die Arbeitslosigkeit höher und die Einkommen niedriger als im deutschen Schnitt. Viele Menschen fühlen sich abgehängt. Die AfD greift diese Gefühle bewusst auf und das scheint viele anzusprechen.
3: Berichtet ORF-Korrespondentin Maria Knips-Witting aus Berlin. Das waren die Nachrichten mit Christina Greunz. Das Wetter.
6: Angenehmes Spätsommerwetter bringt der heutige Sonntag. Anfang nächster Woche wird es vorübergehend sogar noch einmal heiß. Aktuell liegen die Temperaturen noch überall unter 20 Grad. In Wien hat es 18 Grad, in Eisenstadt 17, St. Pölten 15, Linz 13, Salzburg 16, Innsbruck, Bregenz und Graz 14 und in Klagenfurt 16 Grad. Vorläufig gibt es noch ein paar Nebelfelder, etwa in der südlichen Steiermark. Ansonsten heute aber viel Sonne, nur wenige Wolken und am Nachmittag 21 bis 29 Grad mit den höchsten Werten im Inntal und in Kärnten. Im Osten wird der Nordwestwind zum Teil noch einmal lebhaft. Auf den Bergen heute gute Fernsicht und in 2000 Meter Höhe zwischen 8 Grad am Schneeberg und 16 Grad in den Ötztaler Alpen. Morgen Montag werden es bis zu 31 Grad, am Dienstag sogar bis 33 Grad. Am Mittwoch hält dann mit einer Kaltfront von Westen der Herbsteinzug. Im Osten wird es davor wahrscheinlich noch ein letztes Mal heiß. So viel zum Wetter von Gerald Holzinger.
7: 4 Minuten nach 8 Uhr auf Radio Salzburg. Verkehrsinformationen mit guten Nachrichten. Alles noch ruhig auf unseren Straßen, wenn Sie unterwegs sind. Schöne Weiterfahrt.
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7: 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Einen schönen guten Morgen. Herzlich willkommen am Sonntag. Ich hoffe, Sie genießen heute traumhaftes Wetter, Entspannung, Ruhe und die gute Musik dazu zum gemütlichen Munterwerden. Zum Beispiel jetzt von Roxette mit Listen to Your Heart. Schönen Start in den Tag wünsche ich.

0: Jetzt haben Sie die ganze Zeit weiße Pferde gesehen, vielleicht vor Ihrem geistigen Auge durch Georg Danzer. Und jetzt könnten Sie noch was drauflegen, und zwar einen Wald schmecken. Vielleicht den Wald verstehen, mit allen Sinnen erspüren. Das macht man nicht zum Spaß, sondern das wäre heute das Motto im Radio Salzburg Café von Katharina Bacher und Theresa Sommerbichler. Gemeinsam haben sie nämlich ein Buch geschrieben und das hat den Titel Wald. Und was der Wald alles bedeutet, das werden sie heute mit Gabi Kirschbaumer im Radio Salzburg Café besprechen.
1: Ja, Katharina Bacher ist Autorin und Kreativpädagogin und Theresa Sommerbichler ist Bergwanderführerin und Waldgesundheitstrainerin. Und um den Wald als Kraftquelle geht es eben heute auch im Radio Salzburg Café. Wir werden darüber reden, warum ein Spaziergang im Wald gegen Angsterkrankungen helfen kann und wie der Wald überhaupt unser Nervensystem reguliert und wie wir uns selbst schon in aller Früh aktivieren können.
2: Schuhe aus, Sinne an. Zieh vielleicht heute in der Früh keine Socken an und keine Schuhe. Steh auf und geh barfuß über den Boden in deiner Wohnung oder wenn es möglich ist, übers Gras und nimm mal wahr, was du fühlen kannst, wie es gerade riecht, hören kannst und bleib vielleicht auch mal kurz stehen und nimm wahr.
3: Also ich würde einmal das Fenster aufmachen und mich da hinstellen und einmal die Luft wirklich einatmen, vielleicht sogar die Augen nochmal zumachen und mal spüren, ob vielleicht sogar ein Windchen kommt, das mich begrüßt. Das kann mich einmal ruhig machen, das kann mich wirklich durchatmen lassen und ja, mich auch verbinden lassen mit dem, was um mich passiert.
1: Das ist also schon mal ein erster Anfang, wie wir uns die Energie der Natur auch nach Hause holen können, selbst wenn wir jetzt noch gemütlich beim Frühstück sitzen. Weitere Tipps und Anregungen und spannendes Wissen rund um und aus dem Wald dann ab 9 Uhr im Radio Salzburg Café.

Schönen guten Morgen, hier ist Radio Salzburg, die Sonntagsausgabe Ihres persönlichen Aufstehens. Vor 8:30 für Sie jetzt Marty Webb, That Take Look of Your Face. Angenehmen Start in den Tag wünsche ich Ihnen.

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2: Am Sonntag, dem 6. September um 8:30 mit Marina Schlager. Die Stromversorgungssicherheit im Lungau soll mit mehreren Maßnahmen verbessert werden. Die Salzburg Netz GmbH, eine Tochter der Salzburg AG, baut gerade im Tamswiger Ortsteil Mörtelsdorf ein neues Umspannwerk. Das soll mittelfristig aber nicht die einzige Maßnahme bleiben, berichtet Matteo Eichhorn.
3: Bisher hat es im Lungau nur ein einziges Umspannwerk in St. Michael gegeben. Die Bauarbeiten in Tamswig sollen zusätzliche Kapazitäten für neue Einspeiser, also etwa Solarstromerzeuger, schaffen, sagt Salzburg Netz-Geschäftsführerin Christina Staude.
4: Da sind wir jetzt bereits in einer schwierigen Situation im Lungau, weil eben die Kapazität fehlt. Die werden dann wieder leichter bearbeitet und schneller bearbeitet werden können. Die Versorgungssicherheit steigt.
3: Denn gerade an Tagen mit geringem Strombedarf und hoher Einspeisung aus Photovoltaik und Wasserkraft sei die Netzlast im Lungau sehr hoch, sagt Staude. Auch eine weitere Achillesferse könnte bald abgesichert werden. Derzeit ist das Lungauer Stromnetz vor allem über eine Freileitung am Tauern an den Rest Salzburgs angebunden. Diese Leitung liegt im Hochgebirge, ist den Elementen ausgesetzt und damit störungsanfällig. Die anstehende Generalsanierung der Tauerntunnelröhren würde die Möglichkeit bieten, dort ein unterirdisches Starkstromkabel zu verlegen.
4: Das hätte den Charme, dass es eben nicht der Witterung ausgesetzt ist, würde die Übertragungskapazitäten deutlich erhöhen und eine Ausfallsicherheit sicherstellen, weil wir eben dann zwei Systeme hätten.
3: Derzeit laufen noch die Verhandlungen mit der ASFINAG, sagt Christina Staude. Eine genaue Kostenschätzung gibt es noch nicht.
2: 10 Tage lang hat die Salzburger homosexuellen Initiative HOSI Salzburg mit Veranstaltungen, Workshops und Diskussionen für Gleichberechtigung und gegen Diskriminierung geworben. Bei der gestrigen Pride Parade sind rund 1500 Menschen durch die Stadt gezogen. HOSI-Geschäftsführerin Conny Felice, zieht eine positive Bilanz über die vergangenen 10 Tage.
5: Wir sind tatsächlich überrascht, wie umfangreich unsere ganzen Veranstaltungen besucht worden sind. Es ist wirklich so gut wie alles aufgegangen. Auch Workshops, die eher nischig gewesen sind, sind nach wie vor eben wirklich gut besucht und das taugt uns total.
2: Salzburg sei grundsätzlich ein relativ sicherer Ort für queere Menschen. Das Festival wolle aber weiterhin Bewusstsein für Gleichberechtigung und gegen Diskriminierung schaffen, so Felice. Im 2. Spiel der Champions Hockey League hat Salzburg am Abend den 1. Sieg eingefahren. Die Salzburger haben sich mit 3:0 gegen das tschechische Team Billy Tigri Liberec durchgesetzt. Nach dem verlorenen Auftakt mit einem 2:5 gegen die Kölner Haie war der Sieg im Volksgarten klar. Mario Huber hat die Eisbullen im ersten Drittel in Führung gebracht. Adam Brooks und Peter Schneider haben für die Entscheidung gesorgt. In der kommenden Woche treten die Salzburger am Freitag zum ersten Auswärtsspiel in der laufenden Saison gegen Rögle in Schweden an. Damit zu den Wetteraussichten. In ganz Salzburg setzt sich heute die Sonne durch, die Nebelfelder lösen sich bald auf und tagsüber ziehen höchstens ab und zu ein paar Wolken durch. Es wird warm. Die Temperaturen erreichen 22 bis 26 Grad. Morgen am Montag geht es mit einer Mischung aus Sonnenschein und Wolken durch den Tag. In der Früh kann es zunächst noch nebelig sein. Am Nachmittag und am Abend können ein paar Regenschauer oder Gewitter über den Bergen entstehen. Es wird sehr warm mit Höchstwerten zwischen 25 und 29 Grad.
6: 8:34 gleich ORF Radio Salzburg Verkehrsinformation mit Gott sei Dank noch guten Nachrichten. Es ist alles entspannt, ruhig. Wir wünschen eine schöne Fahrt und einen angenehmen guten Morgen.

0: Die Eagles hier bei uns in Guten Morgen Salzburg. Kurz vor 8:45 ist es. Und machen Sie auch die eine oder andere Freiwilligenarbeit? Das liegt nämlich jetzt im Trend und ist in manchen Bereichen sogar so begehrt, dass man ziemlich schnell sein muss, wenn man da einen Platz ergattern will. Auf der Oberhochreitalm in Marialm haben diese Woche Freiwillige zum Beispiel das Bergwaldprojekt vorangetrieben. Dabei werden Fichten, die dem Boden zu viel Wasser entziehen, gerodet. Viola Wörter hat sich bei den engagierten Freiwilligen umgehört.
1: Schon in aller Früh geht es los mit der Arbeit. Nach einer Woche ist das Ergebnis deutlich zu sehen und das motiviert. Die Idee, hier mitzumachen, hat sich auf jeden Fall gelohnt, sagt Livia Linekogel, Studentin aus Heidelberg.
2: Man sieht die Berge, man ist draußen den ganzen Tag, ist auch ziemlich anstrengend und abends ist man wirklich fertig und man kann sich unterhalten, also es macht sehr viel Spaß. Ich würde es jedem empfehlen. Ich habe eigentlich einfach nur Freiwilligenarbeit Berg gegoogelt, weil ich Lust hatte, in den Bergen zu sein und freiwillig zu arbeiten. Das heißt, die Kombi aus Naturschutz und Bergen und körperlicher Betätigung und vielen anderen Menschen. Und es ist wie Urlaub.
1: Auch Verena Kalpen aus Bielefeld hat sich ganz bewusst für die Freiwilligenarbeit hier entschieden.
3: Ich bin, seit ich 3 Jahre bin, sehr gerne in den Alpen unterwegs, in den Bergen und jetzt auch schon seit 15 Jahren im Alpenverein in Österreich. Ich wollte es schon ein paar Jahre lang machen und jetzt mache ich ein Sabbatjahr und das war meine Chance, in diesem Jahr daran teilzunehmen.
1: Karl Erlenbach leitet die Gruppe an.
4: Mich freut es, dass so viele junge Leute, aber auch ältere wie die Verena sich bereit erklärt haben oder finden, immer diese Arbeit zu machen, weil sie ist ehrenamtlich und freiwillig und auch sehr anstrengend, aber sehr wichtig eben für die Natur.
1: Auch Almpächter Christian Herzog ist begeistert von den freiwilligen Helfern.
5: Für uns ist es ein Win-Win, weil die Alm wieder frei wird und wir nachhaltigen Nutzen haben. Für sie ist glaube ich, ein gutes Erlebnis oder ein schönes Erlebnis.
1: Ein Erlebnis, für das sie sich sehr schnell entschlossen haben, denn die 7 Plätze waren gleich am ersten Tag ausgebucht. Das hat Almbesitzer Dominik Wieder

Wolfi Ambros in Guten Morgen Salzburg, die Sonntagsversion. Ich wünsche Ihnen jetzt einen schönen Vormittag, einen gelungenen Vormittag. Gleich mit einem wunderschönen Waldspaziergang, zumindest akustisch gesehen, geht es um den Wald im Radio Salzburg Café bei Gabi Kerschbaumer. Genießen Sie das Programm von Radio Salzburg. Es geht dann gleich weiter hier bei uns ab 9 mit dem Café von Radio Salzburg, dem Gottesdienst ab 10 und vielem, vielem mehr heute noch. Mein Name ist Manuel Horetz. Schönen Sonntag wünsche ich Ihnen.

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2: Am Mikrofon Christina Kreuz. EU-Kommissionspräsidentin Ursula von der Leyen startet heute einen zweitägigen Grönland-Besuch. Ziel ist eine engere Zusammenarbeit. Grönland ist als autonome Region zwar Teil des Königreichs Dänemark, nicht aber der EU. Zuletzt hat US-Präsident Donald Trump mehrmals damit gedroht, die Nordatlantikinsel übernehmen zu wollen. Tim Kupal berichtet.
3: Laut Financial Times hat EU-Kommissionspräsidentin Ursula von der Leyen bei ihrem Grönland-Besuch 200 Millionen Euro mit im Gepäck. Das EU-Geld soll demnach in konkrete Projekte investiert werden, darunter etwa Projekte zur Gewinnung seltener Rohstoffe, erneuerbare Energieträger, Datenzentren, Unterseekabel und Satellitenverbindungen. EU-Kommissionssprecher Olaf Gill bestätigt den Besuch von der Leyen in Grönlands Hauptstadt Nuuk Sonntag und Montag.
4: Dimanche et lundi, la présidente sera à Nuuk au Groenland.
3: Sowie ihre Absicht, dabei eine Erklärung zur verbesserten Zusammenarbeit mit der EU zu unterschreiben.
4: Une déclaration commune.
3: Auf die Frage nach den zusätzlichen Fördergeldern sagt der Kommissionssprecher lediglich, man wolle den Aussagen der Kommissionspräsidentin in Grönland nicht vorgreifen.
2: Eine 10-stündige Rettungsaktion hat es vergangene Nacht am Dachstein gegeben. Zwei deutsche Bergsteiger sind 15 Meter tief in eine Gletscherspalte gestürzt und haben schwer verletzt überlebt. Da eine Rettung mit dem Hubschrauber nicht möglich war, mussten Bergretter in die Gletscherspalte steigen. Der Einsatz dauerte bis in die frühen Morgenstunden. Die beiden Schwerverletzten wurden ins Spital gebracht. Im Osten Österreichs beginnt morgen das neue Schuljahr. Deutschförderung muss dann nicht mehr verpflichtend in separaten Klassen und Gruppen stattfinden. Außerdem tritt das umstrittene Kopftuchverbot für Mädchen bis 14 Jahre in Kraft. Bei Verstößen drohen Geldstrafen bis 800 Euro. Zum Sport. Österreichs Radprofi Felix Gall sorgt bei der Vuelta der Spanien-Rundfahrt weiter für Schlagzeilen. Der Osttiroler hat sich in der Gesamtwertung auf Rang 2 verbessert. Gerhard Prohaska.
5: Ja, nur im Spanier Enric Maas beißt sich der 28-Jährige im Moment noch die Zähne aus, aber den bisherigen Zweiten, den Slowenien Roglic, hat er am gestrigen Schlussanstieg abgeschüttelt und damit liegt Felix Gall bereits auf Rang 2.
6: Ja, yeah, I'm super happy that I could gain a few seconds in the final and yeah, that the shape is there.
5: 7 Etappen bleiben jetzt noch, um dem Spanier Maas das rote Trikot zu entreißen, aber der 31-Jährige zeigt im Moment keine Schwächen.
6: Seems to be managing the red shirt well.
5: Und die heutige Etappe wurde wegen der Hitzewelle in Südspanien mit Temperaturen von bis zu 42 Grad massiv verkürzt. 110 Kilometer sind es mit Ziel in Córdoba.
2: Bei einer Flugshow in Griechenland ist ein Kampfjet abgestürzt. Die beiden Piloten kamen ums Leben. Der Unfall ereignete sich auf dem Luftwaffenstützpunkt Tanagra, rund 55 Kilometer nördlich der griechischen Hauptstadt Athen. Zur Unfallursache ist noch nichts bekannt. Die Veranstaltung wurde abgebrochen. Das waren die Nachrichten mit Christina Reunz. Das Wetter.
7: Das Hoch Ulrich beschert uns heute einen angenehmen Spätsommertag. Anfang nächster Woche wird es vorübergehend sogar noch einmal heiß. Aktuell hat es in den Landeshauptstädten in Wien und Eisenstadt 19 Grad, in St. Pölten, Linz, Salzburg und Innsbruck 17, Bregenz 16 und Graz und Klagenfurt 17 Grad. Nebelfelder wie etwa in der südlichen Steiermark lichten sich bald. Ansonsten gibt es heute viel Sonne, nur wenige Wolken und am Nachmittag 21 bis 29 Grad mit den höchsten Werten im Inntal und in Kärnten. Im Osten wird der Nordwestwind zum Teil noch einmal lebhaft. Auf den Bergen heute gute Fernsicht und in 2000 Meter Höhe zwischen 8 Grad am Schneeberg und 16 Grad in den Ötztaler Alpen. Morgen Montag werden es bis zu 31 Grad, am Dienstag sogar bis 33 Grad. Am Mittwoch hält dann mit einer Kaltfront von Westen der Herbsteinzug. Im Osten wird es davor wahrscheinlich noch ein letztes Mal heiß. So viel zum Wetter von Gerald Holzinger.
8: Radio Salzburg Verkehrsinformation um 9.04 Uhr am Autobahngrenzübergang Walserberg gibt es 10 Minuten Wartezeit bei der Ausreise. Ansonsten ist alles ruhig auf Salzburgstraßen. Wir wünschen gute und vor allem sichere Fahrt mit Radio Salzburg.
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10: Auch wenn die Temperaturen noch teils sehr sommerlich sind, es herbstelt bereits ein bisschen. Das merkt man auch an den Bäumen. Wir machen heute quasi einen akustischen Waldspaziergang gemeinsam mit den heutigen Gästen. Theresa Sommerbichler ist Waldgesundheitstrainerin und Katharina Bacher Kreativpädagogin. Sie veranstalten Waldwanderungen und haben auch gemeinsam ein Buch über das Naturerlebnis Wald geschrieben. Warum der Wald den Blutdruck senkt, antientzündlich wirkt und warum es im Wald leichter gelingt, loszulassen und persönliche Grenzen zu setzen, darüber reden wir heute. Schönen guten Morgen.

0: Die Natur erleben und sich selbst dabei begegnen, das ist das Motto meiner heutigen Gäste. Katharina Bacher und Theresa Sommerbichler sind heute bei mir. Die eine kommt aus dem Flachgau, die andere aus dem Pinzgau. In der Freizeit, aber vor allem auch in ihrer Arbeitszeit, zieht es die beiden oft in den Wald. Katharina ist Autorin, Theresa Waldpädagogin und ihr erstes gemeinsames Buch hat den Titel Wald und Wort. Herzlich willkommen, einen schönen guten Morgen.
1: Guten Morgen, hallo.
2: Guten Morgen.
0: Was fasziniert euch am Wald?
1: So vieles. Ich glaube, für mich ist diese Vielfalt so unglaublich schön und wohltuend.
2: Mich fasziniert am Wald, dass er so viele verschiedene Interessensgruppen zusammenbringt und ja, ich im Wald einfach schaffen und wirken kann, was bewegen kann.
0: Was sind so die ersten Assoziationen, die euch einfallen, wenn ihr Wald beschreiben dürft?
2: Wald ist grün, Entspannung, Tun, Sein, Dasein, Frische.
1: Ankämmer, Spüren, also sehr viel mit den Sinnen verbunden.
0: Jetzt haben wir einen heißen Sommer hinter uns und es ist eigentlich immer noch sehr warm. Der Wald ist ja auch ein Ort zum Abkühlen, aber noch viel mehr. Was weiß denn die Wissenschaft über den Wald?
2: Also im Wald herrscht ein sogenanntes Schonklima. Das heißt, es ist im Wald im Sommer ein bisschen kühler wie außerhalb vom Wald. Das wird geschaffen durch die Baumkronen. Also ich sage immer, kühle Köpfe unter grünen Kronen kann man gut bewahren. Und im Winter ist kleines bisschen wärmer im Wald.
0: Ihr führt in eurem Buch ja da auch noch einige weitere Dinge an, wie der Wald regt den Stoffwechsel an, ist gut für die Lunge, beruhigt das Nervensystem, verbessert auch geistige Leistungen. Waldbaden kann auch Angstzustände verringern. Umgekehrt haben aber auch ganz viele Menschen Angst im Wald. Woher denkt ihr, kommt das?
1: Ja, vielleicht von alten Geschichten, die uns erzählt werden, so die Märchen, die im dunklen Wald irgendwie beginnen oder enden. Können wir vorstellen, dass das einer der Gründe sein könnte. Vielleicht auch vor der Gedankenfreiheit, die man im Wald hat. Man muss nicht mehr leisten, man ist da plötzlich niemand mehr sozusagen. Und das kann vielleicht auch Angst machen, diese Rolle abzulegen und einfach nur ein Waldspaziergänger oder Waldspaziergängerin zu sein.
2: Ich glaube, also Fernsehen, Medien machen das ja auch ein bisschen, gell? Viele Kriminalfälle werden immer im Wald behandelt und dadurch kriegt man vielleicht Angst davon. Und vielleicht auch ein bisschen diese schönen, positiven Erlebnisse, die in der frühen Zeit unseres Lebens vielleicht nicht geschaffen worden sind im Wald.
0: Katharina, du hast vorher schon gesagt, man kann im Wald auch gut die Gedanken frei lassen. Eine Übung, die ihr in eurem Buch Wald und Wort auch beschreibt, ist das Narrenkastl schauen auf gut Österreichisch. Wie stärkt uns das und was müssen wir da im Wald tun?
1: Ja, also das stärkt uns, indem wir einfach mal zur Ruhe kommen. Das ist, glaube ich, das erste Mal uns das erlauben, im Wald einfach mal zu sein und einfach wirklich diese Momente einfach mal zu nehmen.
2: Gedankenfrei zu werden, schaffen ja viele Menschen erst, wenn sie vorher was geleistet haben im Sinne von Bewegung. Und wenn man zum Beispiel im Wald achtsam spazieren geht, das mit ein paar Übungen verbindet, die Sinne öffnen, dann tut sich der Geist oft leichter, dass er frei wird von Gedanken. Aber man sollte auch nicht so streng sein, gell? Dann kommen Gedanken auf und dann bewertet man es nicht, sondern nimmt es einfach mal wahr und der nächste Gedanke kommt, der nächste kommt wieder und so ziehen die vorbei wie so kleine Wolken. Wenn ein sehr wichtiger Gedanke vorbeischaut, dann werdet ihr klar, dass er das später auf jeden Fall nochmal begegnen wird. Und das ist eine gute Gewissheit zu haben.

0: Das ist das Radio Salzburg Café. Bei mir zu Gast sind heute Theresa Sommerbichler und Katharina Bacher. Theresa ist Waldpädagogin und Bergwanderführerin, Katharina Autorin und Kreativpädagogin. Wie habt ihr euch eigentlich gefunden?
1: Ja, das ist eine sehr schöne Geschichte. Und zwar habe ich eine Lesung gehabt in Rauris. Und meine Oma kommt daher und meine Mama kommt daher und Theresa kommt da auch her.
2: Ich bin in einer Lesung gesessen von der Katharina aus dem Buch Vielleicht wird alles viel leichter. Hab die Augen zugemacht und habe mir vorgestellt, ich sitze im Wald. Und die Katharina hat gelesen. Und dann ist mir eine Idee gekommen. Ich konnte die Katharina fragen, hey, ich mache Waldbadeübungen, also Achtsamkeitsübungen im Wald und du liest passend dazu. Und bin dann nach der Lesung zur Katharina hin und habe es einfach gleich gefragt. Und sie war begeistert. Und so ist Wald und Wort, dieses Naturerlebnis entstanden. Und daraus ist dann das Buch entstanden.
1: Die Basis, dass wir uns einfach mögen, glaube ich, ist einer der Hauptgründe, warum wir gern zusammenarbeiten.
0: Und das liest man auch im Buch durch irgendwie, das kommt durch, dass ihr wirklich gut miteinander könnt. Katharina, du hast ja dann quasi auch so ein bisschen das Philosophische zum Buch beigetragen und die Theresa, die Tipps. Ich habe da jetzt einfach mal so aufgeschlagen, eine Seite. Interessanterweise geht es da um was Japanisches, Komorebi. Was ist damit gemeint? Was hat das mit unserem Wald zu tun?
2: Komorebi kommt aus Japan und ist ein Wort, das bezeichnet die Sonne, die durchs Blätterdach der Bäume scheint. Und ein achtsamer Waldspaziergang, so wie viele glauben, ihn zu kennen, ist in Japan, hat das Ganze einen Namen bekommen. Das heißt Shinrin-yoku, Eintauchen in die Atmosphäre des Waldes. Und ich nehme schon mal vorab allen Zuhörerinnen und Zuhörern, ein achtsamer Waldspaziergang ist was anderes wie Schwammerl suchen, was anderes wie Kräuter sammeln und ganz was anderes wie Trailrunning. Einfach lieber mal ausprobieren, vielleicht mit einem Guide, ist einfach was, man geht achtsam durch den Wald und macht Übungen. Und Komorebi ist eine der Übungen davon. Also kann man als Übung anleiten und zwar, dass sie die Teilnehmerinnen und Teilnehmer zum Beispiel auf die Suche machen nach dem Sonnenlicht, das durchs Blätterdach der Bäume scheint, nach Komorebi.
0: Und dazu hast du, Katharina, Worte gefunden. Magst du uns die gleich mal vorlesen?
1: Sehr gerne. Licht durchs Blätterdach betrachtet wirkt, als würden 1000 kleine Scheinwerfer das Schöne suchen und beleuchten.
0: Und das lassen wir jetzt auf uns wirken.

0: Im Radio Salzburg Café zu Gast sind heute Theresa Sommerbichler und Katharina Bacher. In eurem Buch geht's um den Wald, aber es geht auch sehr viel ums Loslassen. Warum ist das so ein Thema, das man auch sehr gut mit dem Wald verbinden kann?
1: Im Wald gibt es zum Beispiel die sogenannte Lerche. Das ist ein Nadelbaum, der einzige Nadelbaum, der die Nadeln verliert. Und diese Zeigerpflanze, eine Zeigerpflanze für den Spätherbst, aber auch für den Winter. Dieses Wissen haben wir aufgegriffen und haben gesagt, wie können wir das irgendwie philosophisch verbinden mit uns? Und es ist ein Baum, der uns sehr gut vormacht, wie man Sachen loslassen kann. Altes, Verbrauchtes. Loslassen.
0: Auch deshalb, weil er die Nadeln verliert?
1: Genau.
2: Und ich glaube, das ist einfach auch ein Thema in unserem Leben gerade. Also vielleicht haben wir das deswegen auch so sehr fokussiert im Buch und immer wieder aufgearbeitet oder bearbeitet, weil dieses Loslassen von einer alten Version von uns, dieses Loslassen von Erwartungen, dieses Loslassen von einer Version, die wir früher waren, vielleicht uns beide einfach auch gerade immer wieder begleitet und wir das einfach wichtig genug finden, dass man sich damit auseinandersetzt. Und wie wir vorher schon gesagt haben, der Wald macht uns zu eigenen Versionen von uns selbst. Und das ist auch schön, wenn man einfach immer wieder neu starten darf, immer wieder schauen darf, wer bin ich denn heute, wer bin ich denn jetzt und wer möchte ich denn eigentlich sein?
0: Das Schwierige beim Loslassen ist ja auch das, dass man da sehr oft in einen Gedankenkreisel gerät und genau deshalb eben nicht loslassen kann. Auch dazu habt ihr eine sehr interessante Übung im Buch. Es hilft ein Gedankenstein. Was ist ein Gedankenstein?
1: Einen Gedankenstein kann man sich suchen im Wald, ein großer oder kleiner Stein. Ich sage meistens, es wird nicht kleiner sein wie dein Daumennagel und nicht größer sein wie deine Handfläche. Und man kann sich dann vorstellen, dass in diesem Stein alles Platz findet, was in deinem Kopf herumschwirrt. Gutes, Schlechtes oder auch einfach was man nicht bewerten möchte. Und dann sucht man sich einen Platz, wo man das vielleicht abgeben mag. Das klingt jetzt vielleicht ein bisschen schwierig umzusetzen, aber glaubt mir, probiert es mal aus, sucht euch einen Stein, stellt euch vor, dass all eure Gedanken, Probleme, Sorgen und Ängste, Zweifel, Erwartungen und Beurteilungen da drinnen Platz finden. Und dann sucht euch einen netten Platz im Wald und da liegt es ab. Befreit unglaublich.
3: Herr von

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1: Um 9:30 mit Marina Schlager. Die Stromversorgungssicherheit im Lungau soll mit mehreren Maßnahmen verbessert werden. Im Tamsweger Ortsteil Mörtelsdorf entsteht ein neues Umspannwerk. Das soll zusätzliche Kapazitäten für neue Einspeiser, also etwa Solarstromerzeuger, schaffen. Auch gibt es Überlegungen für eine neue Stromleitung in den Lungau. Bisher läuft eine Freileitung am Tauern, die starker Witterung ausgesetzt ist. Stattdessen ist ein unterirdisches Starkstromkabel angedacht, dass sie im Rahmen der Generalsanierung des Tauerntunnels verlegt werden könnte, heißt es von der Salzburg Netz GmbH. Die Salzburger homosexuellen Initiative HOSI zieht zum Ende gehenden Pride-Festival eine positive Bilanz. 10 Tage lang wurde mit Veranstaltungen, Workshops und Diskussionen für Gleichberechtigung und gegen Diskriminierung geworben. Bei der gestrigen Pride-Parade sind mehr als 1500 Menschen auf die Straße gegangen. Salzburg sei grundsätzlich ein relativ sicherer Ort für queere Menschen. Das Festival wolle aber weiterhin Bewusstsein für Gleichberechtigung und gegen Diskriminierung schaffen, heißt es. Im zweiten Spiel der Champions Hockey League hat Salzburg am Abend den ersten Sieg eingefahren. Die Salzburger haben sich mit 3:0 gegen das tschechische Team Billy Tigri Liberec durchgesetzt. Mario Huber hat die Eisbullen im ersten Drittel in Führung gebracht. Alan Brooks und Peter Schneider haben für die Entscheidung gesorgt. In der kommenden Woche treten die Salzburger am Freitag zum ersten Auswärtsspiel in der laufenden Saison gegen Rögle in Schweden an. Damit zu den Wetteraussichten. Die Sonne setzt sich heute überall durch. Die Nebelfelder lösen sich rasch auf und tagsüber ziehen höchstens ab und zu ein paar Wolken durch. Es wird warm, die Temperaturen erreichen 22 bis 26 Grad. Morgen am Montag geht es mit einer Mischung aus Sonnenschein und Wolken durch den Tag. In der Früh kann es stellenweise noch nebelig sein. Am Nachmittag und am Abend entstehen über den Bergen ein paar Regenschauer oder Gewitter. Es wird sehr warm mit Höchstwerten von 25 bis 29 Grad. Auf Radio Salzburg Verkehrsinformation um 9.33 Uhr. Am Autobahngrenzübergang Walserberg gibt es 10 Minuten Wartezeit bei der Ausreise. Ansonsten ist noch alles ruhig auf Salzburgstraßen. Wir wünschen eine gute und vor allem sichere Fahrt.
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2: Wie kann man bei einem Waldspaziergang lernen, persönliche Grenzen zu setzen und kann man mit Bäumen tatsächlich kommunizieren? Darüber rede ich gleich noch mit meinen heutigen Gästen. Die Waldexpertinnen Katharina Bacher und Theresa Sommerbichler sind heute bei mir. Schönen guten Morgen.

0: Radio Salzburg Café zu Gast sind heute Katharina Bacher und Theresa Sommerbichler. Katharina Bacher ist Autorin und Kreativpädagogin, Theresa Sommerbichler Waldpädagogin und Bergwanderführerin. Gemeinsam haben sie ein Buch geschrieben, das hat den Titel Wald und Wort, die Natur erleben und dir selbst begegnen. Wir haben zuerst schon darüber gesprochen, dass man im Wald sehr gut loslassen kann und dass ein achtsamer Waldspaziergang auch was anderes ist als Schwammerl sammeln. Jetzt ist es aber doch sehr wohl so, dass wenn man durch den Wald geht und gewisse Dinge sucht, sei es eben nun Beeren oder Pilze, man ja auch sehr auf den Moment fokussiert ist. Wieso kann man das nicht mit der von euch geschilderten Achtsamkeit vergleichen?
1: Ja, also es ist, glaube ich, einfach auch die Intention dahinter was anderes. Also wenn ich jetzt in den Wald gehe und mein Ziel ist, mit vollen Taschen nach Hause zu kommen, ist das was anderes. Aber ich kann natürlich, während ich Schwammerl suche, sehr, sehr achtsam sein. Ich kann mir den Moment nehmen und dieses Schwammerl aus dem Moos herauszupfen und vielleicht einfach die Haut ein bisschen anders berühren. Also man kann das natürlich schon verbinden, aber ich glaube immer, es geht auch darum, mit welchem Ziel gehe ich da rein und habe ich überhaupt ein Ziel oder bin ich halt einfach mal offen und schaue, was um mich herum passiert.
2: Dieser achtsame Waldspaziergang, so wie ihn ich quasi in den Ausbildungen kennengelernt habe und wie ihn auch die Wissenschaft sieht, ist einfach verbunden mit Achtsamkeitsübungen, Sinne öffnen, also wie den Gedankenstein, den wir besprochen haben, Grüntöne wahrnehmen, einfach mal ohne Ziel in den Wald zu gehen. Ohne diesen Leistungsgedanken, den wir einfach ganz oft, nicht ganz oft, sondern meistens, und immer eigentlich in unseren Köpfen verankert haben. Ohne Leistungsgedanke, ohne Ziel in den Wald zu gehen.
0: Das heißt, ich könnte aber sehr wohl auch Dinge sammeln wie Zapfenmoos, Äste ohne Ziel und die dann vielleicht auch wieder loslassen im wahrsten Sinne des Wortes.
2: Genau, genau.
1: Wir haben da sogar eine Übung und da haben wir beim Schreiben schon sehr viel Spaß gehabt, weil wir gesagt haben, die leichteste oder die einfachste Loslassübung ist, was zu nehmen. Und das kann ein Stein sein oder ein Zapfen und den wieder loszulassen. Und so von dem sehr Plakativen hin zu dem Philosophischen kommt man ja dann doch auch irgendwie. Und das ist tatsächlich eine Übung im Buch geworden, wenn Loslassen doch so einfach wäre.
0: Der Wald, der zeigt uns ja auch, wie Verbundenheit funktioniert. Ein Wald ist die Gemeinschaft von Bäumen und die kommunizieren ja auch untereinander. Was wisst ihr darüber? Wie sprechen Bäume?
1: Also es sind nicht nur die Bäume, gell? Es sind auch die Pilze zum Beispiel ganz, ganz wichtig, die ein unterirdisches Netzwerk bilden und dadurch Botenstoffe herumschicken und so die Bäume miteinander kommunizieren lassen. Also man darf es auch nicht ganz isoliert sehen, dass jetzt der eine Baum mit dem anderen spricht, sondern eher, dass da im Untergrund und im Hintergrund quasi ganz, ganz viel passiert.
0: Und wie können wir uns da in so eine Kommunikation einschalten? Funktioniert das überhaupt?
2: Also direkt mit einem Baum zu kommunizieren, dafür ist meiner Meinung nach, sind wir einfach unterschiedliche Lebewesen und meiner Meinung nach ist das nicht möglich und ich möchte mich da ganz klar von diesem spirituellen Gedanken und von diesem energetischen Gedanken, der da oft präsentiert und erläutert wird, ein bisschen distanzieren.
0: Also einen Baum umarmen,
2: meinst du das? Hat natürlich positive Auswirkungen, aber ich bin da sehr wissenschaftlich verankert und vertraue da sehr viel auf wissenschaftliche Studien. Und es kann sich natürlich positiv auswirken, wenn man einen Baum umarmen möchte, aber ich würde jetzt nicht direkt in jedem sagen, Bäume umarmen ist unsere Rettung.

Das ist das Radio Salzburg Café. Bei mir zu Gast sind heute Katharina Bacher und Theresa Sommerbichler. Wir reden über den Wald. Im Wald gibt es Spannendes oben zu entdecken, wenn man durch einen Wald spaziert und hinaufschaut zu den Baum.

0: Wenn man das nicht, und es ist voll spannend, weil Erwachsene das einfach auch nicht mehr oft machen, so barfuß im Wald und über die gefährlichen Wurzeln quasi drüber zu steigen. Also mein erster Tipp ist einmal, die Schuhe rauszuziehen und mal stehen zu bleiben. Und dann fängt das Verwurzeln an.
1: Den Tipp, den ich auch immer gern mitgebe, wenn du barfuß im Wald oder überhaupt im Wald stehen bleibst, dann stell dir 4 Punkte unter deinen Fußflächen vor. Ein Punkt unter dem großen Zeh, der zweite unter dem kleinen Zeh und hinten bei der Ferse noch 2 Punkte. Und all diese 4 Punkte stellst du dir vor, dass tief mit der Erde verbunden sind. Und manchmal mache ich das auch gern, wenn es für die Gruppe passt, dass ich ihnen sage, stell dir vor, tiefe Wurzeln verwurzeln sich mit der Erde und ja. Und dann merkt man auch einen Unterschied, wie man da steht.
2: Und warum kann das auch unser Immunsystem stärken?
1: Es gibt da ein paar Studien dazu, dass wenn man barfuß im Wald unterwegs ist, das Ganze antientzündlich auf unseren Körper wirkt. Die wissenschaftliche Studienlage ist noch nicht ganz ausgereift, aber es gibt eben ein paar Hinweise dazu.

0: Das ist das Radio Salzburg Café. Katharina Bacher und Theresa Sommerbichler sind heute bei mir zu Gast. Wir haben heute schon über das Loslassen im Wald gesprochen. Man kann im Wald aber auch lernen, Grenzen zu setzen. Wie das?
1: Ja, also der Wald an sich hat ja einfach eine Grenze. Da, wo man reingeht oder da, wo man rausgeht, ist der Wald aus. Das ist mal sehr plakativ und sehr einfach oder vereinfacht. Wir haben als eine der Übungen ausgearbeitet, dass man eine Grenze legt. Und das kommt aus dem Land Art. Das ist eine Form der Kunst in der Natur, wo man quasi nichts, also man lässt schon was zurück, aber man arbeitet nur mit Naturmaterialien. Und dass man sich quasi Gegenstände im Wald sucht und diese Grenze einmal legt. Das kann am Boden sein zum Beispiel. Und genau, da kann man mal sehen, okay, wie klein oder groß, wie eckig oder rund, wie

0: ist diese Grenze, also das ist quasi ein Spiel mit Waldmaterialien. Vielleicht hat man das früher auch gemacht, dass man sehr Haus gebaut hat im Wald. Und das Haus, die Mauern waren wirklich nur die Zapfen und das hat aber gereicht und das war die Grenze.
1: Es gibt auch Grenzen im Wald und gibt einen schönen Spruch, den man immer wieder mal liest, vielleicht beim Skifahren: Respektiere deine Grenzen. Und ich vergleiche das immer mit Hausregeln, die es auch gibt, wenn man bei einem besten Freund zu Besuch ist. Da springe ich auch nicht mit dreckigen Schuhen ins Wohnzimmer und bediene mich einfach am Kühlschrank. Und so gibt es eben auch Regeln im Wald, die zum Einhalten sind und die ja wichtig sind, damit das Ökosystem funktionieren kann.
2: Wo tut ihr euch persönlich schwer mit dem Grenzen setzen?
1: Grenzen setzen im Sinne von Nein sagen, würde ich sagen. Also ich bin eine schlechte Neinsagerin.
0: Ich mag es voll gern, wenn es allen gut geht und übergehe dann oft meine eigenen Grenzen, weil ich kann es gut, dass ich anderen diene und kann es gut, dass ich es anderen fein mache und vergesse mir dann selber manchmal.
2: Das heißt aber auch, das sind sehr wohl auch Übungen, die ihr selber trainiert, weil sie auch für euch wichtig sind.
0: Also ich denke mal, man spricht immer aus dem eigenen Kosmos heraus, aus dem eigenen Standpunkt heraus. Das heißt, alles, was in dem Buch steht, hat irgendwo auch mit uns zum Tor. Und wir hoffen, dass es sich aber auch übertragen lässt und dass es andere Menschen anspricht.
2: Gibt es sowas wie einen Lieblingswald von euch? Jeder hat da wahrscheinlich ihren eigenen.
1: Ich sage den Ort natürlich nicht, weil Geotagging sollte man vermeiden. Aber mein Lieblingswald ist, hat wunderschöne Flugschneisen fürs Auerwild, hat einen vielschichtigen Untergrund mit viel Moos, grünem Moos. Und ich muss einfach sagen, ich bin eher ein Nadelbaumtyp, aber natürlich ist es mir sehr wichtig, wenn viele Laubbäume auch vorhanden sind. Also ich habe gerne einen Mischwald, aber ich brauche trotzdem viel Nadel.
2: Der liegt wahrscheinlich irgendwo im Pinzgau.
1: Ja.
0: Mein Lieblingswald ist tatsächlich der hinter unserem Haus. Den habe ich so wirklich entdeckt, als der Lockdown war. Und das war so unser Zufluchtsort. Und wir haben ihn dann magischer Wald genannt, weil mir der vorher noch nie aufgefallen ist und weil da das Licht einfach perfekt reinkommt. Das ist eher so eine Lichtung und das ist mit Moos bewachsen. Und da kann man sich hinlegen und in die Baumwipfel schauen. Und die Welt ist ein bisschen mehr in Ordnung dort wieder.
2: Und was ist, wenn jetzt bei unseren Hörerinnen und Hörern kein Wald in der Nähe wächst und die heute vielleicht noch den ganzen Tag in der Stadt im Betonwald verbringen? Gibt es da auch eine gute Übung für diesen Sonntag?
1: Such dir einen einzigen Baum, den wirst du auch in der Stadt finden. Und mit dem kann man ganz viele Übungen oder eigentlich fast alle Übungen umsetzen.
2: Zum Beispiel?
1: Zum Beispiel heb es auf und lass es los. Also heb was auf, was rund um diesen Baum herum runtergefallen ist und lass es los, über dich im Loslassen. Im Sinne wahrnehmen, also man kann mithilfe eines Baumes und auch in der Stadt seine Sinne öffnen. Man kann schauen, was kann man alles sehen auf der Baumrinde. Man kann es ertasten, man kann es riechen, man kann sein Ohr an die Rinde legen und mal hören. Vielleicht hört man das ein oder andere Insekt da herumkrabbeln.
0: Man kann die Perspektive wechseln, man kann an dem Baum mal hochschauen und merken, wie klein man vielleicht selber einfach ist. Man kann daran hinunterschauen und an die eigenen Wurzeln vielleicht sogar denken.
2: Oder sich einfach davor setzen und ins Nagenkastel schauen.
0: Genau.
2: Liebe Theresa, liebe Katharina, ich sage herzlichen Dank für dieses Gespräch, für die Infos rund um den Wald und wünsche noch einen schönen Sonntag.
1: Danke, Gabi.
0: Dankeschön.
1: Das wünschen wir dir auch.

0: 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Mit der Gemeinde feiern aus dem Süden Kurt Aufner, assistiert von Diakon Willi Jandrischitsch, die Heilige Messe. Musikalisch gestaltet wird der Gottesdienst vom Gesangsverein Neuberg Pjevački Zbor Nova Gora und einer Instrumentalgruppe der Pfarre. An der Orgel sind Moritz Ekren, Arnold Knorr und Robert Novakovic. Eingangs begrüßt sie Kurator Arnold Bojšić.
1: Ja, einen wunderschönen guten Morgen hier aus Neuberg, Nova Gora, aus dem schönen Südburgenland. Das Gebiet um Neuberg wurde im 16. Jahrhundert von Kroaten besiedelt und Neuberg selbst wurde 1576 erstmalig urkundlich erwähnt. Aus dem Grund feiern wir als Gemeinde das 450-jährige Bestandsjubiläum in diesem Jahr. 1847 hat die ungarische Statthalterei hier die Pfarre Neuberg errichtet und dem heiligen Johannes dem Täufer Sveti Ivan Krstitel geweiht. Zur Pfarre Neuberg gehört auch der rein deutschsprachige Ortsteil Neuberg-Bergen. Aus dem Grund ist Neuberg eine der wenigen Pfarren, die von vornherein immer zweisprachig gewesen sind. Eine Besonderheit ist der Volksaltar, dessen Altarplatte aus versteinertem Holz ist und von einem rund 224 Millionen Jahre alten Baumstamm aus Arizona, USA stammt. Die Ambo-Platte und auch das Taufbecken sind ebenfalls aus versteinertem Holz. Ja, die Pfarre Neuberg ist seit 450 Jahren zweisprachig und ich hoffe, dass das auch in den nächsten 450 Jahren so bleiben wird. Ja, und nun wünsche ich uns allen einen schönen und besinnlichen Gottesdienst.

0: U ime Otca i Sina i Duha Svetoga.
1: Amen.
0: Gospodin s vami.
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0: Der Herr sei mit euch.
1: Und mit deinem Geist.
0: Brüder und Schwestern im Herrn, wo zwei oder drei in meinem Namen versammelt sind, da bin ich mitten unter ihnen. Es ist Jesus Christus, der unsere Gemeinschaft zusammenruft, der unsere Gemeinschaft auch stärkt, ja, der die Mitte unserer Gemeinschaft ist. Immer wenn wir zusammenkommen am Tag der Auferstehung des Herrn, um seiner Auferstehung zu gedenken, die auf unsere Auferstehung sein soll, tun wir das in Gemeinschaft mit der ganzen Kirche. Wo immer Menschen zusammenkommen, um gemeinsam das Wort der Schrift zu hören und das Sakrament der Eucharistie zu feiern, da bildet Jesus Gemeinschaft. Unsere Gemeinschaft geht also immer über unsere Kirchenmauern hinaus, nimmt die mit hinein, die anderswo feiern, besonders aber die Kranken und die, die nicht kommen können und so mit uns feiern. In Jesus Christus sind wir zusammen, sind wir Gemeinschaft. Damit wir diese Gemeinschaft in rechter Weise auch feiern, wollen wir das Schuldbekenntnis sprechen. Was wir gefehlt haben in unserer Liebe, die wir einander immer schulden, wie Paulus es sagt, das wollen wir Jesus Christus hinhalten und um sein Erbarmen bitten. So sprechen wir das Schuldbekenntnis. Ich bekenne Gott, dem Allmächtigen und allen Brüdern und Schwestern, dass ich Gutes unterlasse und Böses getan habe. Ich habe gesündigt in Gedanken, Worten und Werken. Durch meine große Schuld. Darum bitte ich die selige Jungfrau Maria, alle Engel und Heiligen und euch Brüder und Schwestern, für mich zu beten bei Gott, unserem Herrn. Nachlass, Vergebung und Verzeihung unserer Schuld gewähre uns der barmherzige Herr.
1: Amen.

0: Lesung aus dem Buch Ezechiel. So spricht der Herr: Du Menschensohn, ich habe dich dem Haus Israel als Wächter gegeben. Wenn du ein Wort aus meinem Mund hörst, musst du sie vor mir warnen. Wenn ich zum Schuldigen sage: Schuldiger, du musst sterben. Und wenn du nicht redest, um den Schuldigen vor seinem Weg zu warnen, dann wird dieser Schuldige seiner Sünde wegen sterben. Sein Blut aber fordere ich aus deiner Hand zurück. Du aber, wenn du einen Schuldigen vor seinem Weg gewarnt hast, damit er umkehrt, und er sich nicht abkehrt von seinem Weg, dann wird er seiner Sünde wegen sterben. Du aber hast dein Leben gerettet. Wort des lebendigen Gottes.
1: Dank sei Gott.

In jener Zeit sprach Jesus zu seinen Jüngern: Wenn dein Bruder gegen dich sündigt, dann geh und weise ihn unter vier Augen zurecht. Hört er auf dich, so hast du deinen Bruder zurückgewonnen. Hört er aber nicht auf dich, dann nimm einen oder zwei mit dir, damit die ganze Sache durch die Aussage von zwei oder drei Zeugen entschieden werde. Hört er auf sie nicht, dann sag es der Gemeinde. Hört er aber auf die Gemeinde nicht, dann sei er für dich wie ein Heide oder ein Zöllner. Amen, ich sage euch, alles, was ihr auf Erden binden werdet, das wird auch im Himmel gebunden sein. Und alles, was ihr auf Erden lösen werdet, das wird auch im Himmel gelöst sein. Weiter sage ich euch, was auch immer zwei von euch auf Erden einmütig erbitten, werden sie von meinem himmlischen Vater erhalten. Denn wo zwei oder drei in meinem Namen versammelt sind, da bin ich mitten unter ihnen.

0: Brüder und Schwestern in Christus, in meiner Hand halte ich ein weißes Kästchen, das zwar nicht sonderlich groß ist, ein wenig größer als meine Handfläche, aber dennoch eine große Wirkung hat. Es handelt sich dabei um einen Kohlenmonoxid-Alarmsensor. Er soll Menschen vor einer Vergiftung durch Kohlenmonoxid bewahren, denn dieses Gas kann zum Tod führen, indem es die Sauerstoffaufnahme des menschlichen Organismus verhindert. Stellt das Gerät dieses unsichtbare und geruchlose Gas fest, so schlägt es lauten Alarm. Weil es dazu die Raumluft überwacht, wird es auch als Wächter bezeichnet. Keine Sorge, in unseren Kirchen sind wir dieser Gefahr nicht ausgesetzt, auch nicht durch den Weihrauch. Eher finden Sie solche Alarmsensoren in Heizräumen, denn Kohlenmonoxid entsteht bei der unvollständigen Verbrennung von Holz, Kohle oder Gas, gelegentlich auch bei der Lagerung von Holzpellets. Dieses weiße Kästchen kam mir nicht in den Sinn aufgrund des Weihrauchs, sondern angesichts der Perikope aus dem Prophetenbuch Ezechiel, wo wir gehört haben, so spricht der Herr, du Menschensohn, ich habe dich dem Haus Israel als Wächter gegeben. Es geht bei dieser Bibelstelle freilich nicht um einen digitalen Alarmsensor, sondern um eine menschliche Berufung. Aber auch Ezechiel soll wachen und sein Umfeld auf Gefahren aufmerksam machen. Der Prophet soll im 6. vorchristlichen Jahrhundert Menschen warnen, wenn sie sich von Gottes Geboten abwenden. Die Gefahren davon sind meist unsichtbar und geruchlos, die Folgen aber schwerwiegend. Beim Propheten gilt dabei dasselbe wie im Heizkeller. Wenn der Alarm von uns ignoriert wird, kann man dem Wächter keine Schuld geben. Schlägt der Wächter aber trotz Gefahr nicht an, so verfehlt er seine Aufgabe. Der biblisch-prophetische Wächter leistet zudem aber etwas, was unser kleines weißes Kästchen nicht kann. Das Zeugnis gelebten Glaubens inmitten seines Volkes. Ein Prophet lässt nicht nur Alarmsignale erschallen, sondern er lebt vor, was er von anderen einfordert. Zuweilen wirkt der Prophet Gottes auch zusätzliche Zeichenhandlungen, die seine Sendung unterstreichen. Etwa, wenn Ezechiel ein Loch in die Stadtmauer schlägt und wie ein Gefangener in die Verbannung geht, um das babylonische Exil anzukünden, so in Ezechiel 12. Unser Pfarrpatron, der heilige Täufer Johannes, führt ebenfalls ein zeichenhaftes Leben. Von außen betrachtet wirkt dies entschieden, ja manchmal sogar radikal. Aber gerade dadurch wird die verkündete Botschaft glaubhaft und für viele erst interessant. Denn obwohl Johannes in der Wüste niemanden geschmeichelt hat, wurde er von vielen Menschen aufgesucht. Weil seine Worte voll göttlicher Wahrheit waren, konnten dadurch auch viele bekehrt und auf Christus vorbereitet werden. Ähnliches lässt sich für alle Propheten feststellen. Der Apostel Paulus lässt uns dieses Tun der Propheten noch tiefer verstehen, wenn er das ganze Gesetz, auf das die Propheten hinweisen, mit dem Liebesgebot zusammenfasst. Paulus spricht bei dieser Liebe aber nicht von einem Gefühl für jemanden oder einem verträumten Blick auf jemanden. Sein Liebesbegriff im altgriechischen Agape bezeichnet ein opferbereites Tun der Liebe. Die Propheten sollen einerseits selbst in der tätigen Liebe sein und auch andere zu dieser Liebe hinführen. Es ist nicht einfach oder dankbar, als Prophet zu wirken, denn gerade sie haben viel an Ablehnung erfahren. Vom Brief des Apostels Paulus an die Korinther aber wissen wir, dass ohne die Liebe ein jegliches Prophetenwort, jede Zeichenhandlung und jedes erbrachte Opfer nichts wäre. Die Liebe hingegen alles erträgt, alles glaubt, alles hofft und allem standhält. Propheten sind ohne diese tätige Liebe also undenkbar. Die Botschaft der Propheten bleibt auch über ihre eigene Zeit hinaus bis zu uns her gültig und will auch uns eine bleibende Mahnung sein. Wir sind aber nicht nur Empfänger von Prophetenworten, sondern bei der Taufe erhielten wir auch die christliche Salbung und wurden zu Gliedern Jesu Christi, der, wie es in der Liturgie der Taufe auch heißt, gesalbter Priester, gesalbter König und gesalbter Prophet ist in Ewigkeit. Mit dieser Salbung und dem heutigen Evangelium gibt uns der Herr die prophetische Aufgabe eines Wächters. Dabei sollen wir im Kleinen große Liebe wirken. Unser Tun soll nicht Anklage oder stetiger Alarmruf sein, sondern Ermutigung. Zunächst unter vier Augen, dann bei Nichtgelingen mit ein oder zwei anderen und schließlich erst durch die Gemeinde. Der Auftrag des Ezechiel wird so auf uns alle Getauften übertragen. Diese Aufgabe ist unbequem für uns selbst und für andere, denn wir müssen dabei unseren eigenen Glauben hinterfragen. Nichts ist schlimmer, als von anderen etwas einzufordern, was man selbst nicht liebt. Und so mancher wird gar nicht zur Umkehr bereit sein, und das spricht der Herr auch deutlich aus. Beides müssen wir realistisch annehmen, um nicht frustriert und lieblos zu werden. Wenn wir aber in dieser Liebe bleiben, erfüllen wir das Gesetz und damit unsere Berufung. Dann schenkt uns der Herr auch seine Gegenwart unter uns. Unsere Bitten finden beim himmlischen Vater Erhörung und wir haben auf andere eine anziehende Glaubwürdigkeit. Vom digitalen Alarmsensor ist der biblische Wächter damit bereits weit entfernt. Selbst ein Update mit künstlicher Intelligenz kann aufopfernde Liebe und die Gemeinschaft mit Christus nicht verstehen. Es bleibt ihr ein unlösbares Rätsel und eine unerfüllbare Aufgabe. Ein anderes Zeichen als dieser Alarmsensor wurde mir jedoch vergangenen Sonntag vor Augen geführt, als unsere Ministranten in feierlicher Zeremonie die Maria Zeller Wandermutter Gottes in unsere Kirche getragen haben. Die Gnadenstatue wird in schöner burgenlandkroatischer Tradition ein Jahr lang bei uns beheimatet sein und so manchen Pilger zu uns führen. Die Pfarre hat das Motto »Auf Maria schauen« für dieses Jahr gewählt. Darum habe ich mich entschlossen, den Kohlenmonoxid-Alarmsensor in den Keller zu geben, wo er seiner Aufgabe auch gewachsen ist, heute aber bewusst auf Maria zu schauen. Denn Maria ist das Urbild der Kirche. Sie zeigt auf Jesus und erlangt von Jesus her ihre Bedeutung. Maria hat ihr unvoreingenommenes Ja zum Willen Gottes gesprochen und ist davon nicht zurückgewichen. Maria nimmt uns als ihre Kinder an, wie ihr geliebter Sohn Jesus es vom Kreuz verfügt hat und will uns zu ihm führen. Maria betete bereits mit den Aposteln und sie bittet auch für uns und mit uns. Maria hat ein Herz ganz nach dem Herzen Jesu und ihr unbeflecktes Herz wird schließlich triumphieren, nämlich im Sinn des heutigen Evangeliums, wo andere im Streit nicht über den Tisch gezogen werden und eine Niederlage erfahren, sondern der Bruder und die Schwester zurückgewonnen werden und zu Gott zurückgeführt werden. Maria führt an den Orten ihrer Erscheinungen und Verehrung weltweit Menschen auf Wege des Heils zurück. So ist Maria mehr als ein Zeichen. Und wir verehren sie in der lauretanischen Litanei zu Recht als Mutter der Kirche und Zuflucht der Sünder, als Hilfe der Christen und als Königin der Propheten. In unseren Freuden und in unseren Herausforderungen dürfen wir auf Maria schauen, die Jesus so nahe ist und sie bitten, Heilige Maria, bitte für uns, Vetta Maria, Molisanas. Amen. Kennen wir unseren Glauben. 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
2: Wir bitten für unseren heiligen Vater, Papst Leo, für unseren Bischof Egidius und alle Bischöfe, für unsere Priester, Diakone und Ordensleute. Lass sie ihre Berufung treu leben und dadurch zur Heiligung unserer Tage beitragen.
3: Wir bitten dich, erhöre uns.
2: Wir bitten für die vielen Ehrenamtlichen in unseren Pfarren, Filialgemeinden und Seelsorgeräumen. Lass sie ihre Dienste zur Freude der Menschen und zur Ehre Gottes tun.
3: Wir bitten dich, erhöre uns.
2: Wir bitten dich, insbesondere in diesem Jahr, in welchem unsere Gemeinde ihr 450-jähriges Jubiläum feiert, lass die Menschen weiterhin in Achtsamkeit und Toleranz miteinander leben, unter gegenseitiger Hilfe und Rücksichtsnahme.
3: Wir bitten dich, erhöre uns.
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1: Himmlischer Vater, nimm unsere Bitten gnädig an, jene, die wir vor dir ausgesprochen haben, aber auch jene, die wir in der Stille des Herzens vor deinen heiligen Altar legen. Sei gepriesen durch die Gemeinschaft deiner Kirche, heute, alle Tage und in Ewigkeit.
3: Amen. Amen.

0: Lasset uns beten, Herr unser Gott, du schenkst uns den Frieden und gibst uns die Kraft, dir aufrichtig zu dienen. Lass uns dich mit unseren Gaben ehren und durch die Teilnahme an dem einen Brot und dem einen Kelch eines Sinnes werden, durch Christus unseren Herrn.
1: Amen.
0: Der

Ja, du bist heilig, großer Gott, und alle deine Werke verkünden dein Lob. Denn durch deinen Sohn, unseren Herrn Jesus Christus, und in der Kraft des Heiligen Geistes erfüllst du die ganze Schöpfung mit Leben und Gnade. Bis ans Ende der Zeiten versammelst du dir ein Volk, damit deinem Namen das reine Opfer dargebracht werde, vom Aufgang der Sonne bis zum Untergang. Darum kommen wir vor dein Angesicht und feiern in Gemeinschaft mit der ganzen Kirche den ersten Tag der Woche als den Tag, an dem Christus von den Toten erstanden ist. Durch ihn, den du zu deiner Rechten erhöht hast, bitten wir dich, allmächtiger Gott. 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

0: Geheimnis des Glaubens.
1: Deinen Tod, o Herr, verkünden wir, und deine Auferstehung preisen wir, bis du kommst in Herrlichkeit.
2: Darum, gütiger Vater, feiern wir das Gedächtnis deines Sohns. Wir verkünden sein heilbringendes Leiden, seine glorreiche Auferstehung und Himmelfahrt und erwarten seine Wiederkunft. So bringen wir dir mit Lob und Dank dieses heilige und lebendige Opfer dar. Schau gütig auf die Gabe deiner Kirche, denn sie stellt dir das Lamm vor Augen, das geopfert wurde und uns nach deinem Willen mit dir versöhnt hat. Stärke uns durch den Leib und das Blut deines Sohnes und erfülle uns mit seinem Heiligen Geist, damit wir ein Leib und ein Geist werden in Christus. Er mache uns auf immer zu einer Gabe, die dir wohlgefällt, damit wir das verheißene Erbe erlangen, mit deinen Auserwählten, mit der seligen Jungfrau und Gottesmutter Maria, dem heiligen Josef, ihrem Bräutigam, mit deinen Aposteln und Märtyrern, dem heiligen Täufer Johannes und mit allen Heiligen, auf deren Fürsprache wir vertrauen. Barmherziger Gott, wir bitten dich, dieses Opfer unserer Versöhnung bringe der ganzen Welt Frieden und Heil. Beschütze deine Kirche auf ihrem Weg durch die Zeit und stärke sie im Glauben und in der Liebe. Deinen Diener, unseren Papst Leo, unseren Bischof Egidius und die Gemeinschaft der Bischöfe, unsere Priester und Diakone, alle, die zu einem Dienst in deiner Kirche bestellt sind und das ganze Volk deiner erlöst. Erhöre, gütiger Vater, die Gebete der hier versammelten Gläubigen und führe zu dir auf alle deine Söhne und Töchter, die noch fern sind von dir. Erbarme dich unserer verstorbenen Brüder und Schwestern und aller, die in deiner Gnade aus dieser Welt geschieden sind. Nimm sie auf in deine Herrlichkeit und mit ihnen lass auch uns, wie du verheißen hast, zu Tische sitzen in deinem Reich. Darum bitten wir dich durch unseren Herrn Jesus Christus, denn durch ihn schenkst du der Welt alle guten Gaben.

0: Der Herr hat zu seinen Aposteln gesagt, Frieden hinterlasse ich euch, meinen Frieden gebe ich euch. Deshalb bitten wir ihn, Herr Jesus Christus, schau nicht auf unsere Sünden, sondern auf den Glauben deiner Kirche und schenke ihr nach deinem Willen Einheit und Frieden. Der Friede des Herrn sei alle Zeit mit euch.
1: Und mit deinem Geiste.
2: Schenkt einander ein Zeichen des Friedens und der Versöhnung. 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

0: Seht das Lamm Gottes, das hinwegnimmt die Sünde der Welt.
1: Herr, ich bin nicht würdig, dass du eingehst unter meine Nacht, aber sprich nur ein Wort, so lebt meine Seele gesund.
0: Kostet und seht, wie gütig der Herr ist.

0: Lasset uns beten. Herr unser Gott, in deinem Wort und Sakrament gibst du uns Nahrung und Liebe. Lass uns durch diese große Gaben in der Liebe wachsen und zur ewigen Gemeinschaft mit deinem Sohn gelangen, der mit dir lebt und herrscht in alle Ewigkeit.
1: Amen.
0: Ende dieser heiligen Messe gilt es, Dank zu sagen. Als Christen gilt unser erster Dank immer dem dreifaltigen Gott, der uns ins Leben gerufen hat und so reich beschenkt und überreich beschenkt und durch den auch viel Gutes gewirkt werden kann. Danke mag ich ganz speziell sagen allen, die vorbereitet, mitgestaltet haben, auch noch nachbereiten, ob man es gesehen oder gehört hat oder ob es auch unsichtbar und unhörbar im Hintergrund war. Vergelt's Gott, stellvertretend mag ich diesen Dank, der den vielen gilt, euch den Ministranten aussprechen. Danke, vergelt's Gott, für die treuen Dienste, von denen unsere Pfarre, unsere christliche Gemeinschaft auch lebt. Wir wollen den Segen Gottes erbitten für euch, wo morgen wieder die Schule beginnt, das neue Schuljahr bei uns im Burgenland, für uns alle in unseren vielen Anliegen, Freuden und Sorgen, besonders aber in unserer Region, die so von Trockenheit geplagt ist, wollen wir auch um Regen, um Gutes für unsere Umwelt, für die Schöpfung bitten. Und auch in uns möge das Gute wachsen und groß werden. Der Herr sei mit euch.
2: Und mit deinem Geist.
0: Gott, der allmächtige Vater, segne euch und schenke euch gedeihliches Wetter. Erhalte Blitz, Hagel und jedes Unheil.

0: durch die Kräfte der Natur und die Mühe des Menschen gewachsen ist.
1: Amen.
0: Das gewähre euch auf die Fürsprache der seligen Jungfrau und Gottesmutter Maria, unserer lieben Frau von Maria Zell und des heiligen Täufers Johannes.

0: Im Programm der ORF Regionalradios und auf ORF 3 übertrugen wir die katholische Messfeier in deutscher und kroatischer Sprache aus der Pfarre Neuberg, Nova Gora im südlichen Burgenland. Mit der Gemeinde feierten Pfarrer Kurt Aufner und Diakon Willi Jandrischitsch die Heilige Messe. Musikalisch gestaltet wurde der Gottesdienst vom Gesangsverein Neuberg Pjevački zbor Nova Gora und einer Instrumentalgruppe der Pfarre. An der Orgel waren Moritz Ekren, Robert Novakovic und Arnold Knorr, der auch den Gesangsverein geleitet hat. Tontechnik Markus Wild, Peter Keinrath und Andreas Treit, Leitung der Übertragung Roman Stipschitz. Sie haben jetzt die Möglichkeit zu einem Gespräch mit Pfarrer Kurt Aufner. Anrufer aus Österreich und Deutschland wählen bitte die Nummer 0800 100 2260. Ich wiederhole 0800 100 2260. Für Anrufer aus der Schweiz steht die Nummer
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2: Am Mikrofon Christina Greunz. Auf dem Dachstein hat es heute Nacht eine riesige Rettungsaktion gegeben. Ein Bergsteiger einer Seilschaft rutschte beim Abstieg vom hohen Dachstein zur Seetaler Hütte aus, stürzte in eine Gletscherspalte und riss einen seiner Kameraden mit. Beide überlebten. Der Rettungseinsatz dauerte mehr als 10 Stunden, berichtet aus Oberösterreich Daniela Dalke.
3: 15 Meter tief auf dem Boden einer Gletscherspalte kann einer der beiden schwer verletzten Bergsteiger gestern gegen 18.30 Uhr noch mit dem Handy einen Notruf absetzen. Es dauert 2 Stunden, bis die ersten Bergretter sie erreichen. Nur durch Zurufe können die Einsatzkräfte die beiden überhaupt finden. Eine Rettung aus der Luft per Hubschrauber ist durch starken Wind und Nebel nicht mehr möglich. Bergretter müssen selbst in die Gletscherspalte absteigen. Die beiden Deutschen sind da ansprechbar, nachdem einer der beiden zuvor schon bewusstlos war. Erst in der Nacht gelingt es, die Schwerverletzten heraufzuholen. Sie werden mit mehreren Knochenbrüchen in Spitäler geflogen. Erst um 6 Uhr heute früh können die Rettungsteams den Einsatz beenden.
2: Trotz der US-Vermittlungsbemühungen fliegen Russland und die Ukraine wechselseitige Luftangriffe. Die jeweiligen Hauptstädte Kiew und Moskau blieben allerdings wie vereinbart von Angriffen verschont. Es wurde an anderen Stellen aus der Luft attackiert. Die US-Sondergesandten Witkow und Trump-Schwiegersohn Kushner werden heute zu ihrem ersten Besuch in Kiew erwartet. Dort sollen sie mit Präsident Zelensky sprechen. Gestern Abend hatten sie in Moskau Kreml-Chef Putin getroffen. Die dreitägige Pause bei Angriffen auf die Hauptstädte soll den Amerikanern eine sichere Reise ermöglichen. Der Vulkanausbruch in Indonesien führt zu schweren Beeinträchtigungen des Flugverkehrs. Wegen der vom Anak Krakatau ausgestoßenen Aschewolke wurde der Betrieb an 6 Flughäfen des südostasiatischen Inselstaats eingestellt. Der in der Meerenge zwischen den Inseln Java und Sumatra gelegene Vulkan spuckte Lava und verursachte dröhnenden Lärm, der bis zu 700 Kilometer weit zu hören ist, wie die Geologiebehörde mitteilt. Zum Sport. Eine überraschende Startaufstellung gibt es beim heutigen Formel 1 Grand Prix in Monza. Zum ersten Mal in seiner Karriere steht Pierre Gasly ganz vorne. Gerhard Prohaska.
4: Ja, der 30-jährige Franzose entpuppt sich immer mehr zum Monza-Spezialisten. 2020 hat er im Königlichen Park seinen einzigen Sieg in der Formel 1 gefeiert. Heute startet er zum ersten Mal aus der Pole Position.
5: Win my first race in Monza. Get my first pole position on this track, I think is something special around here.
4: Der Top-Favorit bleibt aber vermutlich George Russell vom Platz 2, aber auch die Ferrari-Piloten Leclerc und Hamilton dürfen vom Heimsieg träumen und das irritiert Toto Wolff.
6: Die Ferrari sind nah dran und das sind unsere Hauptgegner, also müssen wir den Kleinen von hinten ran schnell holen ins vordere Feld.
4: Und der Kleine, das ist in dem Fall Kimi Antonelli, der 20-jährige Jungster, muss nach einem Motorenwechsel von ganz hinten starten und muss auf eine perfekte Aufholjagd hoffen.
2: Das waren die Nachrichten mit Christina Greunz. Das Wetter.
7: Auf spätsommerliche 21 bis 29 Grad steigen die Temperaturen heute. Am wärmsten wird es im Inntal und in Kärnten. Weiterhin gibt es viel Sonne und nur stellenweise auch etwas mehr Wolken, wie aktuell im nördlichen Waldviertel. Im Osten wird teils lebhafter Nordwestwind mit Böen bis 40 km/h. Anfang nächster Woche wird es vorübergehend noch einmal heiß. Bis zu 31 Grad bringt der Montag, sogar bis etwa 33 Grad der Dienstag. Ab Mittwoch hält dann mit einer Kaltfront von Westen der Herbsteinzug. So viel zum Wetter von Gerald Holzinger.
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9: Ein herzliches Grüß Gott bei unserer Almsendung am Sonntagvormittag. Ich darf ihn heute auf für begleiten zur Riedingalm nach Mühlbach am Hochkönig. Ein Platzerl, ein Talschluss, der seinesgleichen sucht. Ein Almparadies, darf ich sagen, mit traumhafter Almhütte samt bester Bewirtung, am herrlichen Panorama und viel Geschichte noch dazu. Außerdem gibt's ein Jubiläum zu feiern. Ganze 50 Almsommer verbringt der Almbesitzer, der Rupert Bergmüller, schon auf seiner Riedingalm. Alles dies werden wir heute kennenlernen in der kommenden Stunde. So starten wir jetzt mit der Trachtenmusikkapelle Pfarrwerfen und der Polka Ein halbes Jahrhundert.

0: Ich bin jetzt gerade angekommen hier herum auf der Riedingalm. Wir sind da auf gut 1300 Metern Seehöhe und die Besitzer der Alm und die Almleute empfangen mich da. Die Anni und der Rupert Bergmüller. Schön, dass ich heute Enkeralm ein bisschen genauer kennenlernen darf, Rupert.
1: Ja, herzliches Grüß Gott, liebe Caroline. Das freut mich sehr, dass du mal reinkommst zu uns in die schöne, geschichtsträchtige Riedingalm. Wir haben da eine Alm in einer sehr guten Lage. Wir haben 1370 Höhenmeter und einen guten Weidegang für die Kühe. Wir haben auch ein gutes Wachstum auf der Alm. Wir haben bei unser eigenes Vieh herum. 9 Kühe zum Melken, Kalmer und 2 Esel haben wir auch natürlich mit dabei, weil das sind die Empfangsdamen und die sind einfach so nett da für die Wanderer. Zum Foto machen und zum Streicheln lassen. Wir verbringen eben heuer schon gemeinsam 43 Almsommer miteinander, die Anni und ich. Und ich habe, weil ich schon im 77er Jahr den ersten Sommer gehabt habe, jetzt habe ich heuer genau den 50. Almsommer.
0: Da darf ich dir ganz, ganz herzlich gratulieren. Unglaubliche 50 Jahre, ein halbes Jahrhundert. Anni, du begleitest den Rupert ja auch schon. Fast ein halbes Jahrhundert. Die Alm, die hat euch von Anfang an verbunden, gell?
2: Ja, schon, weil wir sind damals mit der Bezirksalmwanderung da aufgekommen und da hat es mir gleich gefallen herum. Und ja, und so bin ich halt dann aufgekommen.
0: In welchem Jahr war das, wie du sagst, die Bezirksalmwanderung?
2: Ja, wann war das? 1981 im Sommer und da hab ich mich bald nicht aufgefunden, nur über Umwege.
0: Und du hast die Alm aber gefunden dann, gell?
2: Wir haben die Alm gefunden, ja. Und das Witzige war ja eigentlich, dass ich in Rupert seine Schwiegerleute schon vor ihrem Kind habe. Weil meine Mama ist Pfarrwerfnerin gewesen und sie war Milchmesserin. Und da ist beim Rupert sein Vater ja schon gewesen, Milchmessen. Und die haben uns in Wagrentrain besucht. Und wie ich dann aufgekommen bin auf die Alm, sind die zwei auch da, hat sie mir blöd geschaut.
0: Von wo bist du gebürtig?
2: Ich bin eine gebürtige Hütschlagerin und nach Wagrein gezogen und nach Pfarrwerfen geheiratet und im Übach die Alm. So komme ich um und um.

0: Ihr seid jetzt gemeinsam, Rupert, hast du gesagt, seit 43 Jahren da. Oh, jeden ja. Almsommer ja, mit allem drum und dran, oder?
1: Ja, mit allem drum und dran. Und früher die Kinder so klein gewesen, die sind 4 Monate gewesen. Zwei, eine ist ein bisschen älter gewesen, wie wir aufgekommen sind auf die Alm. Und kein Strom und nichts und alles waschen noch mit der Hand. Und ja, das war schon...
0: Und jetzt feiert ihr, habt ihr auch schon gefeiert in diesem Sommer, gell? Am 15. August, glaube ich, hast du dein Jubiläum gefeiert.
2: Ja, das war ein ganz nettes, ungezwungenes Almfest. Also wir haben das nicht groß an die Glocken gehängt, wir haben nur die Leute so berichtet. Und die wissen das auch mittlerweile schon, dass wir um so Mitte August unser Almfest feiern. Und das ist sehr gut angekommen bei den Wanderer, bei den Besuchern, und wir haben lustige Musikanten da gehabt und die haben zünftig aufgespielt. Und da haben wir eben meinen 50. Almsommer heuer gebührend feiern können. Unsere Kinder und die Enkelkinder waren auch da zur Stelle und haben uns da so gut geholfen und wir haben das richtig gut über die Runden gebracht.
0: Und da müssen wir jetzt gleich einmal in unserer Sendung einen Musikwunsch für dich erfüllen zum 50. Almsommer. Hast du da speziell was, was du dir wünschst, Robert?
2: Na, da hätte ich gern die Bürgermeisterbrücke von der Blankenauer Tanzlmusi.
0: Das machen wir sehr, sehr gerne.
2: Weil die Blankenauer Tanzlmusi ist auch eine Musi, die uns schon von Anfang an begleitet. Der Konrad Gacker, der Chef von der Musi, das ist unser Schwager. Und der macht aber tolle Musi, der macht viele gute Unterhaltungen und da hätte ich eben gern von der Musi eben die Stücke, bitte.
0: Das ist ja ganz eine musikalische Familie, die Familie Gauker. Auch der Mike ist ja bei sämtlichen Musikgruppen mit dabei. Den werden wir sicher heute auch noch hören im Lauf der Almsendung.

0: wo man euch zwar so anschaut, herum, ihr seid so fest beieinander in der Lederhosen und natürlich auch ganz besondere Stutzen habt ihr an. Sind die Stutzen oder Socken?
1: Socken,
0: Anni.
1: Saututensocken sind das.
0: Das müssen wir hier zu unseren Hörern ein bisschen
1: da lachen die Leute alle, weil wir zeigen ja die alle, weil da sind die Noppen drauf und das ist genauso, als wir halt bei der Sau die Tuten sind. Drum heißen Saututen. Da werden wir immer bewundert mit den Socken.
0: Fisch, Rupert, deine auch Saututen?
2: Das sind auch selbstverständlich Saututensocken, ja, aber die
1: haben... Ein anders gestrickt.
0: Ja.
2: Die hat eine deutsche Frau gestrickt, die hat sich sehr interessiert für das Muster und die ist bei unserer Einheimischen eben zur Lehre gegangen und hat nachher ein bisschen, sagen wir, anders erotisch sind die Saututen. Okay.
0: Aha, die sind erotisch, die Socken. Was bewirken die?
1: Ja, ich weiß auch nicht, sie sind einfach anders, als wir sonst die normalen Socken sind. Es gibt natürlich verschiedene Socken, genauso habe ich auch. Anders gestrickt mit Zopfmuster und Überschlag und so weiter halt.
0: Und warum sagst du, dass die so erotisch sind?
2: Ja, weil das hängt von die Einheimischen, die stricken vielleicht die Nippel ein bisschen fester.
1: Stabiler.
2: Ja, und die anderen haben wächerne Nippel.
0: Na, so viel zur Erotik, ja, gell?
1: Wir waren einmal im Freilichtmuseum draußen, weil da haben wir Ehrung gehabt, gell?
2: Ja, über die Almehrung ist da gewesen. Und da sind wir vorher ins Saalettl gegangen, haben uns da noch gestärkt. Und wenn wir in den Gossgarten reingingen, sind ein paar Leute da gesessen und die haben uns noch nachgegangen. Ja, was wir einmal da für ihre Socken haben, das haben sie gesehen, auch noch nie. Jetzt haben wir es da eben noch aufgeklärt, dass das Saututensocken sind.
0: Anni, darf ich dir auch einen besonderen Musikwunsch erfüllen in der Almsendung heute?
1: Ja, da habe ich das Liedl, möchte ich da gern hören. Auf der Alm bin ich gesessen, allein auf einem Stein. Das gefällt mir besonders.
0: Gerne.

0: seid ihr mit dem ganzen Bauernhof, mit dem ganzen Viech und mit den Tieren herum auf der Riedingalm.
1: Genau, wir sind alle herum mit Sack und Pack ziehen wir auf, weil man alles mitnehmen muss. Ich brauche den ganzen Hausrat herum, weil wir schlafen ja auch herum. Viele meinen, wir fahren am Abend immer heim, aber das ist ja, das geht ja gar nicht, weil ich muss so viel backen. Nussstangerl, Zucchini-Kuchen backen und 30 Kilometer ist unser Hof weg. Da geht das ja gar nicht, gell?
0: Wann fängt bei euch der Almsommer an und wie lang dauert er eigentlich?
2: Ja, wenn das Wachstum entsprechend ist und die Witterung auch passt, dann ist normalerweise bei uns Anfang Juni der Almauftrieb möglich, dass wir mit den Kühen kommen können, mit den Jungviechern eventuell ein bisschen früher. Dieses Jahr hat es ja ausgeschaut, es wird sich der Almauftrieb verzögern, weil es war sehr, sehr trocken. Wir haben im Winter ganz wenig Schnee gehabt. Es war da im Februar schon größtenteils ab. Und im Frühjahr, wenn wir zusammenmachen angefangen haben, hat es nur so gerascht. Und dann sind aber zum Glück die Eismänner gekommen und die haben uns dann über die Runden geholfen. Und wir haben dann genügend Feuchtigkeit gehabt. Und der Almauftrieb ist am 2. Juni gewesen mit den Kühen, also ganz normal wie sonst auch.
0: Ja.
2: Wir haben allerdings schon eine längere trockene Periode gehabt. Zum Glück haben wir noch genügend Wasser gehabt. Wir haben auch unsere Quellen mit Hilfe vom Land Salzburg damals vor 20 Jahren neu gefasst, einen sauberen Behälter einbaut. Und da bin ich sehr froh auf diese Maßnahme, weil hätte man da nichts gemacht, dann hätte man wahrscheinlich kein Trinkwasser mehr gehabt. Es hat auf andere Almen eben schon viele Schwierigkeiten gegeben, wo sie Wasser liefern haben müssen. Und jetzt haben wir doch entsprechend ein paar Mal einen satten Niederschlag gehabt und wir haben wieder eine ganz schöne Weide und die Kühe sind so zufrieden. Und wenn die Witterung das zulässt, und dann werden wir sicher bis Ende September noch da bleiben mit den ganzen Kühen.
1: Ist auch geil, weil wir sind wie die Kühe, wir gehen gern rauf und im Herbst auch dann wieder gern heim, bald schon kälter wird und manchmal ist auch schon Schneefall gewesen, dann haben wir sowieso schon früher heimfahren müssen und man freut sich wieder auf der Heim.

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1: Unsere Sendung kommt heute aus dem Riedingtal. In Mühlbach am Hochkönig ist alles Bongau noch. Und wie kommt man eigentlich her da zu Ing?
2: Muss man schon sagen, die Alm ist eigentlich von allen Seiten sehr gut erreichbar. Vom Mühlbach fährt man die Mandelwohnstraße auf zum Arthurhaus. Man kann dann den ebenen Höhenweg umwandern vom Arthurhaus ins Riedingtal. Geht man circa eine Stunde. Es ist auch möglich, nach unserem Zufahrtsweg auf, ist gerade nicht so weit zum Gehen. Da geht man vielleicht 20 Minuten bis eine halbe Stunde schön gemütlich. Da zweigt man da ab, wo die Tafi Riedingtal-Widersberg-Krupphütten steht. Und dann kann man zurückwandern zu den Wasserfällen im Talschluss. Es ist ein sehr guter Kraftplatz. Und wie gesagt, früher hat die Alm ja auch zum Kupferbergbaubetrieb gehört. Und mein Großvater hat die Alm 1936 vom Bergbauer erworben. Es war nämlich in den 30er Jahren Weltwirtschaftskrise. Da hat der Bergbau schon viele finanzielle Probleme gehabt und hat dann alle Besitzungen, die da dazugehört haben, sind an die Bauern gegangen. Unsere Nachbarn immer genauso. Für den Großvater war es damals auch sehr, sehr viel Geld. Es ist zwar billig angeboten worden, aber es ist für den Großvater sehr viel Geld gewesen. Aber nur weil das Vieh und das Holz eben zur damaligen Zeit auch einen guten Wert gehabt hat, jetzt hat er sich noch ein Tuch drüber getraut und entschlossen und hat die Alm gekauft. Zum Glück, weil heute war das sowas zu kaufen unmöglich. Der Großvater hat schon eine Alm besessen und da herinnen im Riedingtal ist einem viel gekommen, das war eine ganz ideale Alm für die Rose. Früher haben sie die Rosen im Sommer holen müssen zum Einspannen, zum Mahen, zum Heigen. Und sie sind mir im Viehkämmer so eine niedere Alm. So was war ihm nicht gerecht. Mhm. Und der Name Rieding, das ist ein alter Bergbauausdruck, so steht es in den Bergbaubüchern drin.
1: Ja.
2: Im Lungau gibt es auch ein Riedingtal, wo man früher Kupfer angebaut hat. Das Riedingtal, der Name kommt von denen, weil da heißt es im Rieding. Das ist ein geschützter Landschaftsteil, der ist sicher von den Unbilden der Witterung. Und da hat man Almwirtschaft gemacht. Da hat man die Kühe, die Kälber herumgehabt, das Kleinviech. Und Bergleute haben die Milch so notwendig gebracht, weil die haben alle ans Skorbut gelitten, damals beim Bergbau. Und jetzt waren eigentlich die eigentlichen Begründer der Almwirtschaft, und das gibt es da schon über 1000 Jahre, waren die Bergbauleute. Und hätten die Bergbauleute die Almen nicht so gepflegt mit der Bewirtschaftung, dann gäbe es heute keine Alm. Da war alles zugewachsen, war alles verwidert. Also da gab es keine Hütten, da gab es gar nichts, da gab es auch keinen Tourismus.

0: Ihr seid da eine Stammtischrunde auf der Riedingalm herinner und das ist für euch schon Tradition, oder?
1: Genau, Tradition, ja.
0: Wie lang kommt's denn schon her?
1: Wie lang kommen wir her? Ja, Kinder waren so in so Volksschulalter.
0: Und wie lang ist das aus, schon eine Zeit?
1: Wir sind jetzt mittlerweile schon bald 60, ne? Zum Teil, ja. Gute 50.
0: Und ihr übernachtet auch da oder habt ihr da so richtig einen Almurlaub?
1: Ja, genau, genau. Zuerst waren wir oben beim Bäder, beim jungen Bäder, ne? Und jetzt sind wir da beim Gästehaus Gschwandner.
0: Bei der Windrauchegalm, oder?
1: Windrauchegg waren wir auch mal, ja, da haben wir auch übernachtet, genau. Mhm. Und dann hier vorne beim jungen Bäder waren wir auch.
0: Und wo kommt ihr genau her?
1: Aus Braunau.
0: Und was macht für euch den Reiz von so einem Almurlaub da im Bongau aus?
1: Naja, Erholung. Und die schöne Gegend und alles, und das gute Essen.
0: Genau. Ihr seid da eine ganze Familie,
2: ja,
0: oder?
2: Familie, ja, genau. Das ist meine Oma eben. Und wir kommen, also ich war jetzt ein paar Jahre leider nicht dabei, aber jetzt müssen wir die Familientradition unbedingt wieder weiterführen. Genau. Ja. Schauen wir, dass wir einmal im Jahr aufkommen.
0: Mhm. Ja. Was macht für dich den Reiz aus von so einem Almurlaub und überhaupt in dieser Gegend?
2: Ja, ich allgemein, ich liebe die Berge sowieso. Für mich gibt es einfach Kraft und mit der Familie Zeit verbringen ist für mich einfach das Schönste. Unser Österreich ist eigentlich atemberaubend schön und früher ist mir das nicht bewusst gewesen, aber in den letzten Jahren ist eigentlich, also Österreich ist mein Traumland und ich bin froh, dass ich da geboren bin. Und ich werde sicher immer wieder in die Berge reinfahren und ja, da kann man einfach Kraft tanken und einfach mal den Alltag ausschalten.
0: Die Anni Bergmüller serviert da in einer Tour die besten Jausen. Was hast du denn hier zu alles rausgebracht, Anni?
3: Käsejausen, Bretteljausen, Schmalzbrot, Gulaschsuppen. Wenn es sein muss, Kasperlsknödel mache ich auch. Als Nachspeis wollen sie aber gern die Nussstangerl und Zucchini-Kuchen. Das sind auch schon weltweit bekannt. Und muss ich schauen, dass es immer da ist, weil sonst wären sie sehr beleidigt, wenn ich es einmal nicht da hätte.
0: Du, und wann machst denn du das alles?
3: Ja, das mache ich meistens auf die Nacht oder die Stange allein in der Früh, wie ich halt gerade Zeit habe.
0: Ja, dann wünsche mir einen guten Appetit. Gell?
3: Ja, auf alle Fälle. Die lassen ja sehr schön schmecken.
4: Hat uns gefreut, dass wir mal im Radio sind.

0: Hütten und dann der kleine Bratschenkopf und dann weiter anschließend sind nachher die Mandelwände.
1: Weil wir gerade da reinschauen, Rupert, ja. Da sind ja so ganz spezielle Sprungschanzen noch. Du hast mir da was gesagt, das geht in die Geschichte des Skisprungsports da herinnen.
0: Genau. Unser ehemaliger Nachbar, der Weltmeister Sepp Bradl, der hat da großes Gasthaus gehabt und er war auch Ex-Weltmeister im Skispringen 1936 und war dann auch Trainer bei den Nationalmannschaften und hat viele Trainingslager bei ihm beherbergt. Die sind von Schweden, Norwegen, Ostdeutschland und so weiter gekommen. Haben dann da herinnen im Riedingtal 1969 die erste Sprungschanzen gebaut. Weil da waren sie angewiesen auf Naturschnee, weil es hat zur damaligen Zeit keinen Kunstschnee gegeben. Und da war es eben schon sehr schneesicher. Da ist die erste Schanze 1969 gebaut worden und später, also 1972, dann haben sie auf der Widdersbergseite eben eine 90 Meter und eine 70 Meter Trainingsschanzen errichtet. Und
1: Naturschanzen, da muss man dazu sagen.
0: Naturschanzen, ja. Die haben sehr harmonisch eingefügt in das Gelände. Also wenn man es nicht weiß, fällt es vielleicht gar nicht auf. Und da ist bis 1982, da ist der Sepp Bradl leider verstorben, da war immer das bekannte Frühjahrsspringen im Riedingtal. Seit dem Zeitpunkt, dem 1982, da war das letzte Skispringen, dann hat sich das eben verlagert nach Bischofshofen, weil es ist einfacher gewesen, viel leichter zugänglich. Da ist im Winter ja kein Weg frei gewesen, es war nichts bewirtschaftet. Es ist einfach gewesen, die Leute haben aufgehen müssen, die Skispringer. War vielleicht eher ein gutes Konditionstraining.
1: Sicher.
0: Aber es hat sich dann nach Bischofshofen verlagert, da haben sie andere Möglichkeiten gehabt. Aber wie gesagt, die Schanzen sind eben noch alle gut sichtbar. Es Wahnsinn. Ist auch eine Beschreibungstafel drüben für die Wanderer, die sich da sehr interessieren.

0: Hast du da im Steuerradio Salzburg?
1: Ja, selbstverständlich. Von der Früh weg bis am Abend. Und bei uns läuft immer Radio Salzburg.
0: Ja.
1: Und das habe ich so eine nette Berieselung mit der Musi. Ich habe so viele gute Sendungen. Und
0: du, und die Musi taugt in Kirn auch, oder?
1: Auf alle Fälle, die sind die so weit gewöhnt. Bei uns läuft eben schon zur eigenen Unterhaltung läuft auch das Radio und wir kriegen die Nachrichten mit und die Kirchen ist so gewöhnt und die lassen sich gern von der Musik berieseln und am liebsten von Radio Salzburg.
0: Und man sagt ja auch, dass dann mehr Milch auch noch geben.
1: Ja, das ist bestimmt auch so, weil wenn sie zufrieden sind, die Kirche, dann taugt sie, dann geben sie auch mehr Milch.
0: So, und jetzt halte ich die nicht mehr auf, weil die warten wirklich aufs Melken, gell?
1: Ja, jetzt also ist es soweit. Jetzt gehe ich noch in die Milch kommen und richte die Milchzeiger her und dann
0: kann es losgehen. Dankeschön.
1: Bitte gerne, Caroline. So, und die Kinder können gerne zuschauen bei mir. Jetzt werden wir die Kühe nach der Reihe melken, gell? Da fangen wir mit der braunen Kuh an, weil die gibt den Kakao.
2: Spaß.

Die Stunde auf der Riedingalm in Mühlbach am Hochkönig ist mir heute viel zu schnell vergangen. Es gibt da so vieles zu entdecken und man kann auch so richtig genießen in allen Richtungen. Gemütlich wandern und gut einkehren bei der Anni und beim Rupert Bergmüller. Ich bedanke mich auf alle Fälle bei den zwei für die liebe Gastfreundschaft und die nette Aufnahme auf der Riedingalm. Informationen zur Sendung und zur Riedingalm finden Sie auch auf unserer Homepage salzburg.orf.at unter der Rubrik Über die Almer. Und außerdem kann man die Sendung auch noch einige Wochen nachhören auf sound.orf.at. Für heute sage ich pfiat Gott um und um. Aussispielen lassen wir uns von der stürmischen Böhmischen und der Pfarrwerfner Brücke. Caroline Kollack freut sich auf ein Wiederhören und Wiedersehen und wünscht noch einen angenehmen Sonntag.

0: Im Walgau in Vorarlberg befindet sich die Gemeinde Satteins. Das Gemeindegebiet wurde bereits vor Christi Geburt besiedelt und schon im 9. Jahrhundert wurde Satteins erstmals urkundlich erwähnt. Die heutige Pfarrkirche zum heiligen Georg ist allerdings erst etwa 200 Jahre alt. Nach aktuellem Forschungsstand wurden die Pläne des Kirchenbaus wohl irrtümlich Alois Negrelli, dem Konstrukteur des Suezkanals, zugeschrieben. Bestätigt ist jedoch, dass im hellen Innenraum unter anderem Seitenaltäre zu sehen sind, die ursprünglich im Bregenzer Kloster Merarau waren und zu den Kreuzwegstationen des Vorarlberger Künstlers Martin Häusle. Im Turm der Kirche in Satteins in Vorarlberg läuten 5 Glocken, die Mitte des 20. Jahrhunderts hergestellt wurden, sowie eine historische Glocke, die mehr als 200 Jahre alt ist.
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2: Willkommen zum Mittagsjournal, das sind unsere Themen. Gemischte Stimmung am Wahltag in Sachsen-Anhalt. Passaffäre in österreichischer Botschaft in London, 79 Pässe rechtswidrig ausgestellt und Vulkanausbruch in Indonesien legt Flugverkehr in Jakarta lahm. Aus dem Journalstudio begrüßt Sie Arthur Treinacher. Es ist der Tag der Entscheidung in Sachsen-Anhalt. Ganz Deutschland blickt auf das ostdeutsche Bundesland. Die AfD lag zuletzt bei 41% und könnte erstmals in einem Bundesland regieren. Deutschland-Korrespondentin Maria Knips-Witting berichtet.
3: Der Wahlkampf ist vorbei. Jetzt fällt die Entscheidung. Die Wahl polarisiert. Das merkt man auch auf der Straße.
4: Gemischter, ich fühle es auch mal so. Freundschaften sind auseinandergegangen jetzt deswegen.
5: Viele orientieren sich auf die eine Seite, man kriegt es ja überall in Medien mit. Viele wollen es auch gerne so halten, wie es bisher gewesen ist.
6: Angespannt oder auch nicht angespannt, man wird sehen, wie das ist. AfD ist ja momentan oben drauf. Ob das denn nach der Wahl noch so ist, wir werden es sehen.
3: Gestern haben mehrere tausend Menschen in Magdeburg gegen die AfD demonstriert. Die Polizei hat die Sicherheitsvorkehrungen rund um die Wahllokale verschärft. Bis 18 Uhr wird in Sachsen-Anhalt noch gewählt. Dann gibt es erste Zahlen.
2: Im Juni wurde bekannt, dass über die österreichische Botschaft in London jahrelang Reisepässe an Nichtösterreicher ausgestellt wurden. Das Außenministerium sprach zunächst von Unregelmäßigkeiten. Laut einer aktuellen Anfragebeantwortung wurden 79 Dokumente von einer damaligen Mitarbeiterin rechtswidrig ausgestellt. Stefan Kappacher informiert.
7: Es gehe um 79 rechtswidrig ausgestellte Pässe, die 39 Personen betreffen. Eine verdächtige ehemalige Mitarbeiterin habe Computer in der Botschaft missbräuchlich verwendet, bestätigt das Außenministerium auf eine parlamentarische Anfrage der Grünabgeordneten Mary Disoski. Die sagt,
8: diese Personen hatten keine österreichische Staatsbürgerschaft. Und aus meiner Sicht ist das keine Kleinigkeit, sondern es wirft wirklich auch erhebliche Sicherheitsfragen auf.
7: Denn ein österreichischer Pass ist quasi ein Türöffner. Damit kann man in 185 Länder weltweit visafrei einreisen. Die Soske will deshalb weitere Informationen über die Nutznießer der Passaffäre.
8: Wer diese Dokumente erhalten hat, wie sie verwendet worden sind und auch, ob daraus irgendwelche Sicherheitsrisiken entstanden sind.
7: Die Kontrolle der Arbeitsabläufe in den Botschaften sei nach dem Vorfall verbessert worden, so das Außenamt.
2: Zwei deutsche Bergsteiger sind gestern am Dachstein rund 15 Meter tief in eine Gletscherspalte gestürzt und verletzt gerettet worden. Wegen starken Windes und Nebels war ein Hubschraubereinsatz zunächst nicht möglich. Bergretter und Alpinpolizisten stiegen zu den Männern hinab und holten sie mit Seilen aus der Spalte. Einer wurde schwer verletzt ins Krankenhaus geflogen. Der Einsatz dauerte rund 10 Stunden. Nach einem Vulkanausbruch sind am Flughafen der indonesischen Hauptstadt Jakarta mehr als 300 Flüge gestrichen worden. Betroffen sind auch internationale Verbindungen. Grund ist eine bis zu 15.000 Meter hohe Aschewolke, die Flugzeugtriebwerke beschädigen kann.
9: Am Flughafen von Jakarta sind viele gestrandete Passagiere zu sehen. Tausende Menschen sind von den Flugstornierungen betroffen. Diese Frau beschwert sich, dass sie viel zu spät informiert wurde und sie nun umsonst zum Flughafen gekommen ist. Der Vulkan Krakatau war am Freitag ausgebrochen. Seitdem spuckt er eine riesige Aschewolke aus. Die indonesischen Behörden haben die Bevölkerung aufgerufen, Masken und Augenschutz zu tragen und Aktivitäten im Freien zu reduzieren. Der Vulkan liegt zwischen Java und Sumatra auf dem pazifischen Feuerring, wo es häufig zu Erdbeben und Vulkanausbrüchen kommt. In dem südostasiatischen Inselstaat gibt es etwa 130 aktive Vulkane, mehr als in jedem anderen Land der Welt.
2: Raffaella Steinbach hat berichtet. Das war das Mittagsjournal mit Arthur Treinacher. Zum Wetter.
10: Ein typischer Spätsommertag ist das heute. Lange Zeit war es recht frisch, die Temperaturen liegen mit der Sonne aber noch zu und somit geht es warm durch den Nachmittag mit 21 bis 29 Grad. Am wärmsten wird es im Inntal und in Kärnten. Schauen wir aber noch auf die aktuellen Temperaturen in den Landeshauptstädten. Um 22 Grad hat es in Wien, Eisenstadt, St. Pölten, Linz, Salzburg, Innsbruck und Graz. In Bregenz hat es 20 Grad und in Klagenfurt 24. Der Wind in und rund um Niederösterreich wird in den nächsten Stunden noch ein bisschen kräftiger. Anfang kommender Woche legt der Sommer einen Endspurt hin und es wird noch einmal heiß. Die Temperaturen steigen morgen am Montag auf 23 bis 30 Grad. Am Dienstag wird es verbreitet heiß, im Osten mit bis zu 33 Grad. Dazu gibt es einiges an Sonnenschein, aber besonders morgen am Montag immer wieder auch Wolkenfelder und von Tirol bis zum oberen Murtal auch einzelne Regenschauer und Gewitter. Am Mittwoch gibt es dann einen Wettersturz von Westen her. Mit teils kräftigem Regen und Gewittern kühlt es markant ab. So viel zum Wetter von Daniel Stanker.
11: Und das ist die ORF Radio Salzburg Verkehrsinformation um gleich 12.07 Uhr. A10 Tauernautobahn in Richtung Salzburg zwischen Flachau und Pass-Lueck gibt es mehrere Blockabfertigungen vor der Einhausung eben einmal und vor dem Helbersbergtunnel insgesamt 20 Minuten Zeitverlust auf dieser Strecke. Ansonsten sollte es problemlos vorangehen für Sie.
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11: 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Und was ein Sonntag das heute ist. Was ein herrliches Tagerl. Ich sag Mahlzeit. Herzlich willkommen an die Radio Salzburg Mittagsrunde. Mein Vorschlag, wir rücken jetzt noch ein bisschen näher zusammen. Machen Platz für STS, Climby Fischer und das sind Cloud. Ich wünsche einen sonnigen Sonntag.

0: Bei dieser kulinarischen Empfehlung werden Sie eher die Augen aufreißen und vielleicht ein bisschen schauen, weil das mag man oder das mag man nicht. Da gibt es wenig dazwischen.
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0: Unsere Sommerserie macht heute die letzte Station. Wir sind in Wien zu Besuch bei Katharina Klager. Sie ist Winzerin, Heurigenbetreiberin und Buschenschankchefin und sie hat ein ganz spezielles sommerliches Rezept.
2: Was im Moment mein absolutes Sommerhighlight ist, ist unser Plunzen-Carpaccio. Und das ist auch ganz einfach zu Hause zu machen. Die Plunze, im Idealfall vom Fleischer des Vertrauens, wird ganz hauchdünn aufgeschnitten, mit Essig und Öl mariniert, mit einem bisschen einem Hauch von einem frischen Frühlingszwiebel, vielleicht sogar aus dem Garten, vielleicht ein bisschen Kernöl drauf. Und das ist eine super erfrischende, aber trotzdem, ja, wie sagt man, gescheite, deftige Jause, die einfach schmeckt.
0: Da wird man auf jeden Fall satt jetzt zum Mittagessen. Und nachdem du ja Winzerin bist, welcher Wein würde denn zum Beispiel dazu passen?
2: Am besten würde ich oder am meisten würde ich empfehlen unseren Wiener gemischten Satz. Das ist ein Wein, der ist sehr vielschichtig, der ist sehr fruchtig und der passt einfach ideal zu Plunzen.
0: Also Plunzen Carpaccio mit gemischtem Satz, die Empfehlung von Katharina Klager. Für so einen Wien-Ausflug oder vielleicht auch daheim für Sie zum Ausprobieren.
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0: Unser gemischter Satz sind jetzt die verschiedenen Jahrzehnte, die 70er, die 90er und die 60er, hätten wir anzubieten. Mahlzeit!

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4: Um 12:30 mit Marina Schlager. In Antering ist ein 27-Jähriger gestern mit einem Quad tödlich verunglückt. Ein Zeuge hat das Fahrzeug am späten Abend in einem Straßengraben aufgefunden. Der 27-Jährige aus Antering war darunter eingeklemmt. Rettungskräfte konnten ihm nicht mehr helfen. Die Staatsanwaltschaft hat eine Obduktion angeordnet. Warum der junge Mann mit dem Gefährt von der Fahrbahn abgekommen ist, ist noch nicht bekannt. Es gebe aber zurzeit keine Hinweise auf andere Unfallbeteiligte, heißt es von der Polizei. Der Sommer ist noch nicht vorbei und trotzdem zeichnet sich bei der Wasserrettung Salzburg bereits eine erste Bilanz ab. Bislang hat es deutlich mehr Einsätze gegeben als im Vorjahr. Vor allem auf den Seen mussten die Retter häufiger ausrücken. Ein Grund: rasch aufziehende Unwetter und immer mehr Menschen mit Stand-up-Paddles, berichtet Antonia Hammerschmidt.
5: Der Hitzesommer zeigt sich auch in den Einsatzzahlen der Wasserrettung. Viele Badetage führen auch zu spürbar mehr Einsätzen, berichtet der Präsident der Salzburger Wasserrettung, Markus Zeinitzer. Auch Stand-Up-Paddles spielen dabei eine Rolle, denn sie ermöglichen es, weit auf den See hinauszufahren.
6: Die Stürme kommen mittlerweile oft untertags und oft sehr schnell. Und vor allem durch die Stand-Up-Paddles haben die Leute sehr weite Strecken zurückgelegt und versuchen dann noch, dass die ganze Strecke wieder zurückfahren.
5: Immer wieder werden am See und im Uferbereich auch herrenlose Subs oder Schwimmbojen entdeckt. Dann ist für die Einsatzkräfte unklar, ob auch jemand vermisst wird. Um einen Sucheinsatz zu vermeiden, bittet die Wasserrettung, Badegegenstände zu personalisieren. Gegen Ende des Sommers richtet Wasserrettungspräsident Zeinitzer deshalb noch einen Appell an alle, die an Salzburgseen unterwegs sind.
6: Genießt die schönen Seen, was wir haben. Schätzt euch selber ein mit dem Rausschwimmen. Nehmt, wenn ihr weiter rausschwimmt, eine Schwimmboje mit, damit ihr sichtbar seid auch für andere Schwimmteilnehmer oder auch für Boote. Und bitte nicht überschätzen.
5: Im Vorjahr musste die Wasserrettung zu insgesamt 386 Einsätzen ausrücken.
4: Der sehr heiße Sommer hat bekanntlich ja auch schwere Auswirkungen auf die Landwirtschaft, etwa durch Futtermangel aufgrund der gering ausgefallenen Maat. Das Heuart-Festival dieses Wochenende in St. Martin im Tennengebirge habe aber darunter nicht gelitten, sagt Heuart-Vereinsobmann Georg Bergschober.
7: Wir sind Gott sei Dank eine Region, wo es zwischendurch immer wieder einmal geregnet hat. Also mir ist jetzt aktuell nicht bekannt, dass es gröbere Probleme gab mit dem Heu. Und auf der anderen Seite ist die Menge, die wir an Heu verarbeiten, überschaubar. Also das sind so zwischen 300 und 500 Kilo insgesamt, weil es werden ja andere Materialien auch verwendet. Erstens ist ein Untergestell drin, also das ist jetzt nicht dramatisch.
4: Einen Fernsehbericht über das Heuart-Festival sehen Sie heute Abend in Salzburg heute, wie gewohnt um 19 Uhr in ORF2. Damit sind wir bei den Wetteraussichten angelangt. Es ist heute sommerlich mit viel Sonnenschein und Temperaturen von 22 bis 26 Grad. Morgen am Montag erwartet uns ein weiterer spätsommerlicher und sonniger Tag. Am Nachmittag können teils dichte Wolken und stellenweise auch Regenschauer und Gewitter entstehen. Im Flachgau sollte es aber trocken bleiben. Die Temperaturen erreichen morgen 24 bis 29 Grad. Es wird mäßiger bis lebhafter Nordwestwind.
8: Und das ist der Blick auf die Straßen, die ORF Radio Salzburg Verkehrsinformation um 12.33 Uhr. A10 Tauernautobahn in Richtung Salzburg zwischen Flachau und Pasluek gibt es Blockabfertigung vor der Einhausung Eben und vor dem Helbersbergtunnel. Sie verlieren auf dieser Strecke insgesamt 20 Minuten. Ansonsten sollte es aber problemlos für Sie vorangehen.
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0: Das ist der Sonntag mit Radio Salzburg. Angenehme Mittagszeit wünsche ich und hallo.
1: Hallo, ich bin die Petra, bin 10 Jahre alt und komme aus St. Johann. Mir gefällt im Sommer das Wandern gehen.
0: Ja, und so wie der Petra geht's vielen in Salzburg. Jetzt der September grad, wo auch noch die sommerlichen Temperaturen sind, beginnt einfach für viele die schönste Zeit, nämlich die Wanderzeit eben. Heißt aber auch, dass die Zahl der Wanderunfälle weiter steigt. Deshalb warnt jetzt das Kuratorium für Verkehrssicherheit vor den Gefahren in den Bergen. Jeder vierte Wanderunfall passiert im September oder Oktober. Gerhard Petscher berichtet.
2: Natürlich lockt der Herbst viele Menschen in die Berge, um zu wandern. Und das heißt, es ist wieder viel los auf den Bergen. Laut KÖV-Unfallstatistik passieren in Österreich jedes Jahr rund 11.300 Wanderunfälle, bei denen die Opfer im Krankenhaus landen. Außerdem sterben jedes Jahr im Schnitt 106 Menschen in den Bergen. Fast ein Viertel der Wanderunfälle passieren dabei in den Monaten September und Oktober. Hintergrund der Häufigkeit, oft werden im Herbst die sinkenden Temperaturen, aber auch die nassen und damit rutschigen Wege unterschätzt. Außerdem wird in diesen Monaten auch die Nebelhäufigkeit höher. Häufigste Wanderunfälle sind Stürze. Dabei verletzen sich rund 30% am Fußgelenk oder am Knöchel. Daher empfiehlt das Kuratorium für Verkehrssicherheit, gutes und festes Schuhwerk zu verwenden, aber auch wetterfeste Kleidung, Stirnlampen, weil es im Herbst schon früher dunkel wird, und Biwaksäcke sollen mitgeführt werden. Neben richtiger Ausrüstung ist aber auch eine realistische Selbsteinschätzung in den Bergen entscheidend. Dazu gehören neben Tourplanung auch die Tagesform, Kondition und Erfahrung, aber vor allem auch die Konzentration bis zum Schluss der Wanderung, denn fast ein Drittel der Unfälle ereignen sich beim Rückweg ins Tal

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1: Im Studio Arthur Treinacher. Der Bund stellt den Ländern für den Ausbau der Kindergärten und die Sprachförderung rund 270 Millionen Euro jährlich zur Verfügung. Im Schuljahr 2024/25 haben die Länder davon aber nur etwa 65% abgerufen. Viktoria Waldhäusl berichtet.
2: Rund 68 Millionen Euro haben die Länder zuletzt liegen gelassen, die ihnen der Bund für den Ausbau und die Sprachförderung in Kindergärten zur Verfügung gestellt hätte. Damit bleiben rund 35% der Gelder ungenutzt, wobei es zwischen den Ländern große Unterschiede gibt. Während Vorarlberg und Niederösterreich die finanzielle Unterstützung für das Schuljahr 2024/25 fast vollständig ausgeschöpft haben, hat die Steiermark nur etwa ein Viertel der Gelder genutzt, das Burgenland rund zwei Drittel und Kärnten etwas weniger als die Hälfte. Kritik kommt von den Grünen, die eine entsprechende Anfrage an das Bildungsministerium gestellt haben. Mit dem Geld hätten mehr als 500 Sprachförderkräfte oder anderes Fachpersonal angestellt werden können, heißt es.
1: Nach dem Drohnenvorfall am Flughafen Leipzig-Halle will Deutschland die Gangart im Kampf gegen russische Sabotageakte verschärfen. In der Bild am Sonntag kündigte Bundesinnenminister Dobrindt einen erweiterten Schutzschirm gegen Drohnen, Cyberangriffe und Sabotage an. Nach ihrem Treffen mit Kreml-Chef Putin in Moskau sind die US-Vermittler Steve Witkoff und Jared Kushner vor kurzem mit dem Zug in Kiew eingetroffen. Der Besuch findet im Schutz einer örtlich begrenzten Waffenruhe statt. Raffaella Steinbach.
3: Sowohl Russland als auch die Ukraine haben verkündet, 3 Tage lang die jeweiligen Hauptstädte nicht anzugreifen, um die Gespräche mit den US-Vermittlern zu ermöglichen. Wie der Besuch von Steve Witkoff und Jared Kushner in Kiew zeitlich ablaufen soll, ist nicht bekannt. Jedenfalls ist es ihr erster Besuch in der ukrainischen Hauptstadt. Zuvor hatten die beiden etwa 3 Stunden lang in Moskau mit Kreml-Chef Putin über Wege zur Beendigung des Ukraine-Krieges beraten. Über die Inhalte des Gesprächs weiß man nur wenig. Der Kreml hatte das Treffen im Anschluss als nützlich und konstruktiv bewertet. US-Präsident Donald Trump sprach im Vorfeld von einem neuen US-Friedensplan. Auch dazu sind noch keine Details bekannt.
1: Trotz vereinzelter Regenschauer bleiben die Pegel vieler Flüsse und Bäche niedrig. In Dreiskirchen in Niederösterreich musste die Feuerwehr deshalb Fische aus dem fast ausgetrockneten Mühlbach retten. Stefan Schwarzwald-Seiler.
4: Dutzende Fische haben im fast vollständig ausgetrockneten Mühlbach gestern Nachmittag hektisch hin und her geschlagen. Einige sind schon verendet gewesen. Eine aufmerksame Frau hat das bemerkt und die Feuerwehr gerufen. Die hat als Sofortmaßnahme mehrere 1000 Liter Frischwasser ins Bachbett gepumpt, um den Sauerstoffgehalt anzuheben und den Wasserstand kurzfristig zu sichern. Parallel dazu hat der Fischereiverband die verbliebenen Tiere abgefischt und umgesiedelt. Dadurch konnten Dutzende Fische gerettet werden.
1: Das waren die Nachrichten mit Arthur Treinacher. Zum Wetter.
5: Ein Tief über dem Atlantik wird das sommerliche Wetter Mitte kommender Woche nachhaltig beenden. Heute spüren wir aber noch Hochdruckeinfluss mit viel Sonnenschein und für September überdurchschnittlichen Temperaturen. Zwischen 19 Grad in Mariazell und 26 Grad in Bruck an der Mur hat es aktuell. Die Nacht wird aber ziemlich frisch. In den Alpen, im Waldviertel und im Mühlviertel hat es oft sogar nur einstellige Tiefstwerte. Trotzdem wird der morgige Montag ähnlich warm wie heute und in manchen Regionen sogar noch etwas wärmer, mit höchstens 23 bis 30 Grad. Noch heißer wird der Dienstag. Mit lebhaftem Südwind steigen die Temperaturen verbreitet auf etwa 30 Grad, im Großraum Wien sogar auf bis zu 34. Am Mittwoch kommt aber der Wettersturz von Westen her. Mit teils kräftigem Regen und Gewittern gehen die Temperaturen ordentlich zurück. Das Timing der Schauer ist aber noch leicht unsicher. Nach Osten und Südosten hin kann es vor den Schauern noch wieder sehr sonnig und heiß werden. Mit den Schauern kühlt es dann in kurzer Zeit auf meist unter 20 Grad ab. So viel zum Wetter von Daniel Stanker.
6: Und das ist die ORF Radio Salzburg Verkehrsinformation um 13.04 Uhr. A10 Tauernautobahn in Richtung Salzburg zwischen Flacher und Pasluek gibt es Blockabfertigung vor der Einhausung Eben und vor dem Helbersbergtunnel. Sie verlieren auf dieser Strecke insgesamt 20 Minuten. Ansonsten geht's aber gut voran. Wir wünschen gute und vor allem sichere Fahrt.
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6: Also bei Neil Diamond sind sie quasi angewachsen. Wir kennen sein Motto. Forever in blue jeans. Okay, also er ist nicht aus der Jeans herauszubekommen. Bei uns in Salzburg ist es fast ein bisschen zu warm für die Jeans. glaube, kurz und luftig darf es sein bei diesen Temperaturen. Singen darf er trotzdem gleich. Außerdem Tom Pettings Herzattacken und das ist Alphaville bei uns im Radio Salzburg. Ich wünsche einen schönen Sonntag.

0: Ein ganz entspannter Sonntag ist das hoffentlich für Sie. Radio Salzburg wünscht einen schönen Nachmittag. Auch in die Salzburger Wetterdienststelle zu Josef Haselhofer, bei dir ist auch alles entspannt, weil es ist einfach nur schön.
1: Hallo, schönen Nachmittag. Ja, heute gibt es im ganzen Land Sonnenschein, angenehmes Temperaturniveau bei 23 bis 26 Grad am Nachmittag. Da ist es insgesamt sehr ruhig.
0: Genau, und dazu eben viel Sonnenschein. Morgen wird es etwas spannender aus meteorologischer Sicht. Wann kommen die Gewitter? Kommen sie überhaupt?
1: Ja, am Vormittag bis über die Mittagsstunden ist es meist sonnig. Am Nachmittag kommen dann schon hohe Wolken, die den Sonnenschein beeinträchtigen, und in den Gebirgsgauen. Da gibt es auch dann Quellwolken, und so ab dem mittleren Nachmittag sind im Pinzgau, Bongau, Lungau einzelne Regenschauer möglich entlang der Tauern. Das heißt, im Gasteinertal, im Großaltal oder im südlichen Lungau sind sogar Gewittergüsse möglich. Also der Nachmittag wird dann schon etwas spannender. Es wird aber ein sehr warmer Tag. In der Früh ist es noch frisch bei 9 bis 15 Grad. Am Nachmittag erreicht die Temperatur dann 26 bis 30 Grad.
0: Und danach, im Lauf der Woche, kann man sich auch nicht mehr so wirklich auf irgendwas einstellen.
1: Ja, der Dienstag, der wird nochmal sehr warm. Mit 26 bis 31 Grad wird es der letzte Tag dieses Jahr mit Hitze sein. Da scheint meist die Sonne mit ein paar Quellwolken, die vielleicht durchziehen. Und am Mittwoch gibt es dann einen Wettersturz. Am Vormittag scheint noch die Sonne bei 20 bis 24 Grad. Am Nachmittag kommen dann dichte Wolken, Regenschauer. Und da kühlt es dann markant ab. In der Nacht auf Donnerstag kann es auf 2500 Meter herunterschneien. Und dann folgt eine Wetterphase, die dauert länger, mit eher kühlerer Luft. Die Temperatur, die wir dann erreichen, bei etwa 15 bis 20 Grad in den Nachmittagen, die entspricht dem Mittel der Jahreszeit. Aber wir müssen uns erst wieder dran gewöhnen.
0: Ja, das auf jeden Fall. Und ich merke es gerade, man möchte gar nicht so gern drüber sprechen, über diese kühlere Wetterphase. Josef, das Sonnenplatzerl, das du dir jetzt noch aussuchst an diesem Nachmittag, wo ist das?
1: Bei mir zu Hause im Garten.
0: Recht hast. Ich wünsche dir einen wundervoll sonnigen Nachmittag. Danke dir, gell?
1: Bitte gerne.

0: Roger Waters, Mastermind von Pink Floyd, hat heute seinen 83. Geburtstag. Auch wenn er nicht unbedingt der einfachste Mensch war, Radio Salzburg gratuliert trotzdem. 1979, das ist jetzt so ein gutes Beispiel, hat er nämlich den Keyboarder Richard Wright aus der Band gedrängt, während sie am Album The Wall gearbeitet haben. So wird es zumindest erzählt. Und da ist auch dieser Song entstanden und der ist unser heutiger.
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0: Kennt man. Wir wünschen noch einmal alles Gute. Das ist Pink Floyd mit Another Brick in the Wall.

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4: Um 13:30 am Mikrofon Florian Hörmann. In Andering ist ein 27-Jähriger mit einem Quad tödlich verunglückt. Ein Zeuge hat das Quad am späten Abend gestern in einem Straßengraben aufgefunden. Der 27-Jährige aus Andering war darunter eingeklemmt. Rettungskräfte konnten ihm nicht mehr helfen. Die Staatsanwaltschaft hat eine Obduktion angeordnet. Warum der junge Mann mit dem Gefährt von der Fahrbahn abgekommen ist, ist noch nicht bekannt. Es gebe aber zurzeit keine Hinweise auf andere Unfallbeteiligte, heißt es von der Polizei. Die Wasserrettung hat schon bis jetzt deutlich häufiger ausrücken müssen als im Vorjahr, vor allem wegen rasch aufziehender Unwetter an den Seen und immer mehr Menschen mit Stand-up-Paddles. Diese ermöglichen weiter auf den See hinauszufahren. Immer wieder werden zudem herrenlose Subs oder Schwimmbojen gemeldet und lösen Sucheinsätze aus. Die Wasserrettung bittet daher, diese Gegenstände zu personalisieren. Zudem appellieren die Wasserretter zur Vorsicht beim Hinausschwimmen. Mit zwei neuen Expressbussen zwischen Mazzi und Salzburg sowie Berndorf und Salzburg über den Hauptbahnhof nach Nonntal soll die Fahrzeit ab Schulbeginn deutlich reduziert werden, heißt es heute vom Land. So soll ab übernächster Woche etwa die Fahrt von Mazzi Ortsmitte zum Salzburger Hauptbahnhof mit der Expresslinie nur 32 Minuten statt 50 Minuten mit der herkömmlichen Linie dauern. Zudem soll damit das neue Landesdienstleistungszentrum besser angebunden werden. Wir kommen noch zum Wetter. Es ist heute sommerlich mit viel Sonnenschein und Temperaturen von 22 bis 26 Grad. Morgen am Montag erwartet uns ein weiterer spätsommerlicher und sonniger Tag. Am Nachmittag können da teils dichte Wolken und stellenweise auch Regenschauer und Gebiete aber entstehen. Im Flachgau soll es dann trocken bleiben. Es weht mäßiger bis lebhafter Nordwestwind morgen. Die Temperaturen erreichen dann 24 bis 29 Grad.
1: Das ist die ORF Radio Salzburg Verkehrsinformation um 13.32 Uhr. Ganz genau, wir sind wieder auf der A10 der Tauernautobahn in Richtung Salzburg. Zwischen Flachau und Pasluerk gibt es Blockabfertigung vor der Einhausung eben und vor dem Helbersbergtunnel. Sie verlieren da insgesamt 20 Minuten. Ansonsten sind uns keine Staus oder Störungen gemeldet worden. Wir wünschen gute und vor allem sichere Fahrt.

0: Von Norwegen bis zum Schwarzen Meer und das mit dem Fahrrad. Genau das haben sich jetzt 8 Senioren vorgenommen, sind zum Abenteuer ihres Lebens ausgerückt und einer von ihnen kommt aus Salzburg. Sie fahren, genau gesagt, entlang des ehemaligen Eisernen Vorhangs, also entlang der Grenze, die Europa nach dem Zweiten Weltkrieg ja zweigeteilt hat. Mitte August sind sie gestartet und diese Woche haben sie wieder heimischen Boden befahren. Genau da hat sie Marius Holzer abgefangen.
1: Begonnen hat's die Radtour in den felsigen Hügeln im nördlichsten Norwegen. Weiter ging's entlang der finnisch-russischen Grenze, vorbei an saftig grünen Nadelwäldern, die mit dunkelblauen Seen und Flüssen durchzogen sind. Sportlich ist man vorbereitet. Was zur größten Herausforderung für die 70- bis 85-Jährigen wird, ist das Zwischenmenschliche, sagt der Salzburger Gottfried Hinterholzer.
2: Die Kälte, das enge Zusammensein, man schläft, alles andere als gut. Es gibt natürlich, wenn alte Männer beieinander sind, gibt es hier und da auch Reibereien. Wir sind immer wieder froh, wenn das dann bereinigt wird und sich nachher wieder in die Augen schauen kann und es geht weiter.
1: Weiter geht's ja noch ein ganzes Stück auf dem sogenannten Iron Curtain Trail. Entlang des ehemaligen Eisernen Vorhangs radle man aus zwei Gründen, sagt der 84-jährige Herbert Lackner.
3: Die Geschichte erleben, machen, selbst einmal die Grenze zu sehen. Wir haben heute den Point Alpha gesehen, also vielleicht die heutige Generation ein bisschen darauf aufmerksam machen, was damals los war. Das zweite Vorhaben, das wir verfolgen, ist, wir wollen den Leistungssport der Senioren im Bewusstsein der Öffentlichkeit mehr verankern.
1: Die Gruppe durchquert in dieser Woche Österreich. Aufgeben werde man jetzt in der Heimat aber nicht, so Hinterholzer.
2: Wer fährt schon einmal mit dem Radl ans Schwarze Meer? Das ist mein Ziel und das werden wir auf alle Fälle durchziehen.
1: Mitte September wollen die Senioren dann dieses Ziel erreichen. Dann hätten sie 20 Länder besucht und 10.000 Kilometer mit dem Rad bewältigt.
0: Also, dass die durchziehen, daran hätte ich ehrlich gesagt überhaupt nicht gezweifelt. Wir wünschen weiterhin gute Fahrt natürlich. Und ich kann mir gut vorstellen, bei dieser Radtour gehört Musik dazu und wahrscheinlich dieser Song. Die Wendehymne der Scorpions. The Wind of Change. Jetzt bei uns in Radio Salzburg. Ich wünsche einen schönen Sonntag.

Wie geht's mit den Finanzen der Universitäten weiter? Sollte eigentlich Ende Oktober feststehen. Gegen den Erstentwurf des Wissenschaftsministeriums hat es aber massive Proteste gegeben. Die Entscheidung wurde vertagt und jetzt wird weiter verhandelt. Alle Infos dazu gibt's in knapp 7 Minuten hier bei uns an Radio Salzburg. Schönen Sonntag.

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1: Am Mikrofon Arthur Treinacher. Die Finanzierung der Universitäten für 2028 bis 2030 muss bis Ende Oktober feststehen. Gegen den Erstentwurf des Wissenschaftsministeriums mit massiven Kürzungen gab es Proteste. Die Entscheidung wurde vertagt. Nun wird weiterverhandelt. Saskia Fehnenboss informiert.
2: Reformen sind notwendig, da sind sich Wissenschaftsministerium und Universitätenkonferenz einig. Die Unico hat dazu einen Strukturplan vorgelegt. Wissenschaftsministerin Eva-Maria Holzleitner, SPÖ, sieht zusätzlich Direktorinnen und Rektoren in der Verantwortung.
3: Jeder Rektor, jede Rektorin kennt das eigene Haus am besten, weiß, wo liegen die genauen Exzellenzen, wo liegen die großen Qualitäten und die weiterhin zu stärken, Profile zu schärfen. Um das geht es jetzt ganz, ganz konkret.
2: Peter Riedler, Rektor der Universität Graz, meint, man gehe jetzt schon sehr verantwortungsvoll mit den Budgets um.
4: Wir wissen auch, dass wir wie alle in der Republik sparen müssen, dass wir Effizienzen steigern müssen. Das wird nur nicht so kurzfristig gehen und das wird auch nicht gehen ohne harte Einschnitte.
2: So seien Reformen laut Unico kein Ersatz für eine ausreichende Unifinanzierung.
1: Die Bundesländer lassen weiter Millionen aus dem Finanzausgleich für den Ausbau der Kinderbetreuung liegen. Laut Bildungsministerium wurden zuletzt fast 68 Millionen Euro für Ausbau und Sprachförderung nicht abgerufen. Dazu kommen gut 800.000 Euro für die Besuchspflicht. Bei der Landtagswahl in Sachsen-Anhalt ist die Wahlbeteiligung bis Mittag deutlich höher als vor 5 Jahren. Mit Spannung wird das Ergebnis erwartet. Die vom Verfassungsschutz als gesichert rechtsextrem eingestufte Landes-AfD könnte laut Umfragen erstmals eine absolute Landtagsmehrheit erreichen. Auf der Kapverdeninsel Fogo sind bei einem schweren Busunglück 25 Menschen ums Leben gekommen. Der Bus mit Kindern und Jugendlichen an Bord stürzte aus bisher ungeklärter Ursache rund 30 Meter eine Klippe hinab. Auch der Fahrer starb. Die Rettungsarbeiten waren wegen der schwer zugänglichen Unfallstelle schwierig. Eine große Übung des Roten Kreuzes läuft derzeit oder seit gestern im Großraum Hall und Wattens in Tirol. 88 Helferinnen und Helfer trainieren gemeinsam mit anderen Einsatzorganisationen den Ernstfall. Roberta Hofer.
5: Eine Mure, Verkehrsunfälle, ein Chlorgasaustritt oder Evakuierungen. Die durchgespielten Katastrophenszenarien sind vielseitig. Geübt wird, um für den Ernstfall gerüstet zu sein. Erfahrene Kolleginnen und Kollegen geben ihr Praxiswissen an die nächste Generation weiter. Bei Großereignissen geht es um Teamwork, um eine Vielzahl an Verletzten zu versorgen. Damit das reibungslos klappt, sind auch 350 Kräfte von Feuerwehr, Wasserrettung, Bergrettung und Polizei an der Übung beteiligt. Auch für die ansässigen Firmen, die dem Roten Kreuz ihr Gelände und ihr Know-how zur Verfügung stellen, gibt es Vorteile bei der Übung. Auch sie überprüfen selbst ihre eigenen Sicherheitsmaßnahmen und tauschen sich mit den Einsatzkräften aus.
1: Das waren die Nachrichten mit Arthur Treinacher. Zum Wetter.
6: Im ganzen Land scheint die Sonne momentan und es ist spätsommerlich warm. Die Temperaturen reichen von 20 Grad in Zwettl bis 27 Grad in Hermagor. Um 1 bis 2 Grad kann es noch wärmer werden. Im Laufe des Abends lässt der Wind im Nordosten nach. Die Nacht verläuft dann meist klar und ruhig. Dabei wird es ziemlich frisch mit Tiefstwerten von 6 bis 16 Grad. Anfang kommender Woche geht der Sommer in den Endspurt von den Temperaturen her. Es wird nämlich sehr warm, am Dienstag sogar noch einmal verbreitet heiß, im Osten mit bis zu 33 Grad. So viel zum Wetter von Daniel Stanker.
7: Von Endspurt wollen wir jetzt einmal gar nichts hören. Da schauen wir lieber auf die Straßen. ORF Radio Salzburg Verkehrsinformation um 14.03 Uhr. A10 Tauernautobahn in Richtung Salzburg zwischen Flacher und Bas-Lueck gibt es Blockabfertigung vor der Einhausung eben und vor dem Helbersbergtunnel. Sie verlieren da insgesamt 20 Minuten. Ansonsten sollte es aber problemlos vorangehen. Sind uns keine Chance gemeldet worden. Gute Fahrt.
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7: 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Wenn es um die Sonnenplatzerl geht, dann halten es ja viele mit Falco.
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7: Da sind manche so ein bisschen egoistisch, die Sonnenplatzerl. Heiß begehrt an diesem Sonntag. Aber ist doch feiner, wenn man gemeinsam die Sonne ein bisschen genießen kann. Sehr gerne mit Radio Salzburg. Bin gerne mit Ihnen unterwegs. Außerdem haben wir noch Paul Young mit, Desmond Decker, Falco eben und das sind Blondie.
0: 4 Hits nach 2 mit viel Musik in den Nachmittag.
7: Schönen Sonntag.

0: Allzu lang dauert die Urlaubszeit ja nicht mehr, aber ein Ausflug in Österreich, das ist noch gut möglich, zum Beispiel nach Wien.
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0: Da liefert unsere Sommerserie jetzt den Ausflugstipp in eine der schönsten Gegenden, heißt's Stammersdorf mit seiner Kellergasse. Bekannt und berühmt für die Heurigen, für die Burschenschenke, und man kann dort auch ein bisschen wandern. Also aus Salzburger Sicht wäre es wahrscheinlich eher spazieren, aber Katharina Klager, sie ist Winzerin und Heurigenchefin, hat einen nicht allzu anstrengenden, aber feinen Spaziergang dort für uns geplant.
2: Mein Tipp wäre, in der Kellergasse zu starten, die Kellergasse rauf zu spazieren, und denen vielleicht der Berg ein bisschen zu anstrengend ist, der kann sich bereits einen Vorgeschmack holen und in den kleinen Heurigen einkehren auf ein gutes Achterl und sich stärken. Dann wird es weitergehen in Richtung Stammersdorfer Senderparkplatz. Für diejenigen, denen die Kellergasse vielleicht ein bisschen zu intensiv ist, die können auch dort starten. Meine Empfehlung wäre dann, hinunter in die Gabrissen zu wandern. Da würde es auch wieder ein schönes Einkehrplatzerl geben, bei uns in der Buschenschank in den Gabrissen. Aber vorbei an der Schießstätte, die Schießstätte hinauf, da wird es vielleicht ein bisschen warm werden. Aber das Schöne ist daran, wenn ihr darauf wandert, da seid ihr mitten in den Weingärten, in den Weinbergen. Ihr seht total viele Tiere. Es ist unglaublich nett. Und dann geht es ohnehin weiter Richtung Herrenholzwald. Und da kann man sich dann ein bisschen abkühlen. Also da gibt es eine schöne, nette Wegstrecke durch den Herrenholzwald. Und für die, die ein bisschen weiter wandern wollen, die können sogar noch ein Stück weiter rausgehen.
0: Ja, die Natur in der Stadt genießen sozusagen. Man hört es auch im Hintergrund, wie die Vögel zwitschern. Und wenn man es bis ganz hinaufgeschafft hat, dann gibt es ja wirklich einen tollen Ausblick.
2: Wenn ich ganz oben ankomme am Biesenberg, eine Top-Sicht auf Wien. Ihr seht von oben die Donau, ihr seht das Donaudelta, ihr habt wirklich einen total schönen Blick über Wien drüber. Und wenn ihr zum Beispiel auf der Elisabethhöhe oben seid, habt ihr überhaupt die beste Aussicht. Also man fühlt sich wirklich wie auf einer Rooftop-Bar, auf einer Gartenparty, auf einer Rooftop-Bar. So fühlt man sich. Nur ist man halt umgeben von sehr viel Natur. Es ist grün oben, du fühlst dich einfach entspannt. Es ist wirklich ein Platz halt zum, ja, wie sagt man heutzutage, zum Batterien aufladen.
0: Zum Entspannen. Wien einmal ganz anders erleben, also nicht auf den gewöhnlichen Touristenpfaden. Das ist der Ausflugstipp von Katharina Klager.
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1: Um 14:30 am Mikrofon Florian Hörmann. Die Wasserrettung hat heuer schon deutlich häufiger ausrücken müssen als im Vorjahr um diese Zeit, vor allem wegen rasch aufziehender Unwetter an den Seen. Auch machen Stand-Up-Paddles Probleme, weil man mit diesen Subs weiter auf den See hinausfahren kann. Zudem schwimmen immer wieder Subs oder Schwimmbojen herrenlos herum. Das löst immer auch öfter Sucheinsätze aus. Die Wasserrettung bittet daher, diese Gegenstände mit einer Kontaktmöglichkeit zu versehen. Zwei neue Expressbusse sollen im Flachgau die Fahrzeiten ab Schulbeginn deutlich reduzieren, heißt es vom Land. Die zwei Linien führen von Matzi und Berndorf nach Salzburg über den Hauptbahnhof bis ins Nonntal. Die Fahrt von Matzi zum Hauptbahnhof etwa soll damit 32 statt 50 Minuten dauern. Die Linien fahren dann unter den Kürzeln 121X und 131X. Das Land will damit auch sein neues Dienstleistungszentrum besser anbinden. Ab morgen kommt es auf der Länderbrücke zwischen den Städten Oberndorf und Laufen zu Verkehrsbehinderungen. Die Brücke wird saniert, vor allem die Beleuchtung und die elektrischen Anlagen der Länderbrücke werden erneuert. Die Arbeiten finden untertags statt und dauern bis Mitte Oktober. Die Brücke zwischen Salzburg und Bayern kann aber während der gesamten Bauzeit zumindest einseitig befahren werden, meldet die Stadtgemeinde Oberndorf. Wir kommen noch zum Wetter. In ganz Salzburg scheint die Sonne und es sind kaum Wolken am Himmel. Warm ist es auch bei Höchstwerten von 22 bis 26 Grad und in der Nacht sinken die Temperaturen auf 14 bis 8 Grad. Auch morgen ist es wieder sehr warm und zumindest zeitweise sonnig. Erst am Nachmittag wechselt die Sonne mit einigen dichten Wolken und stellenweise entstehen Regenschauer oder Gewitter. Durchwegs trocken bleiben sollte es morgen im Flachgau. Die Temperaturen, die steigen auf sommerliche 24 bis 29 Grad.
2: ORF Radio Salzburg Verkehrsinformation um 14.32 Uhr ganz genau. Wir sind wieder auf der A10 der Tauernautobahn in Richtung Salzburg zwischen Flachau und Pasluek. Es gibt Blockabfertigung vor der Einhausung Eben und vor dem Helbersbergtunnel. Sie verlieren da insgesamt 20 Minuten. Ansonsten geht's gut voran. Wir wünschen gute und vor allem sichere Fahrt mit Radio Salzburg.

0: Jede Sekunde von diesem Spätsommertag genießen, das ist sicher das Motto vieler Salzburger. Aber es gibt ja auch eine Zeit nach dem Spätsommerwetter und da sind einige Kinostarts jetzt angelaufen, einige Kinofilme. Da geht es unter anderem um eine Boxerin, die nicht nur im Ring um ihr Leben kämpft, um zwei Ameisen, die die Welt retten und es gibt ein spezielles Live-Konzert im Kino zu sehen. Robert Jahn hat schon einmal ein bisschen hineingeschaut in die Filme.
1: Meine Damen und Herren, hier kommt die größte Kämpferin aller Zeiten.
2: Die Rede ist von der amerikanischen Boxerin Christy Martin. In der Filmbiografie That's Why the Lady is a Champ spielt Sydney Sweeney die Frau, die in den 90ern den weiblichen Boxsport in neue Dimensionen gehievt hat.
3: Du musst die junge Lady sein, von der ich schon so viel gehört habe.
4: Ja, Sir. Es ist mir eine Ehre, Sie kennenzulernen, Mr. King.
3: Erzähl doch mal was über dich. Jesse hat mir gesagt, du kämpfst ganz in Pink.
4: Naja, ich komme aus West Virginia.
3: Und was hat das mit Pink zu tun?
4: Nichts, Sir. Ich wollte nur was über mich erzählen.
5: Ja, Pink war meine Idee.
2: Und derjenige, der die Idee hatte, war der Mann, der außerhalb des Rings zu ihrem größten Gegner wurde. Ihr Manager und Ehemann James Martin, der während ihrer gesamten Beziehung emotional und körperlich gewalttätig gewesen ist. Daher ist es nicht nur ein Film über die Boxerin Christy Martin, sondern auch über toxische Beziehungen und weibliche Selbstbestimmung.
6: Und Gabi.
7: Der heißeste Sommer der Geschichte seit 3 Monaten. Juhu, wir suchen frisches Wasser.
8: Schaut mir in die Augen.
7: Ani, Ani, helft uns! Die Moskitos haben unseren Trupp hypnotisiert!
2: Von der Ameisenstraße auf die Heldenspur. In Ani und Barney retten das Wasser begeben sich die beiden Ameisen aus dem Biene-Maja-Universum auf die Suche nach dem kostbaren Nass. Denn ihre Wiese ist ausgetrocknet, nachdem das Wasser verschwunden ist. Es folgt eine wilde Reise voller Überraschungen durch die fantastische und bunte Welt der Natur und der Umwelt, die für groß und klein lebenswichtig ist.
6: Und Gabi!
9: Did you forget about me?
2: Habt ihr mich vergessen? Fragt Popstar Katy Perry ihre Fans zu Beginn ihrer Lifetimes-Tour. Und Fans, die vergessen haben, dabei zu sein, können das jetzt im Kino nachholen. Über 60 Kameraeinstellungen sorgen für ein bombastisches Filmerlebnis.

Das ist die ORF Radio Salzburg Verkehrsinformation um 14.51 Uhr, auch dazwischen, wenn es wichtig ist. Bitte Achtung in Salzburg auf der A10 der Tauernautobahn, da kommt im Großraum Bischofshofen und das betrifft auch den Zubringer, Ihnen ein Geisterfahrer entgegen. Bitte Vorsicht in beiden Richtungen, überholen Sie nicht, wir entgeben natürlich sofort Entwarnung, sobald der Geisterfahrer die Autobahn verlassen hat. Das ist jetzt noch einmal die Wiederholung. Achtung in Salzburg auf der A10 der Tauernautobahn kommt Ihnen im Großraum Bischofshofen und das betrifft auch den Zubringer, ein Geisterfahrer entgegen. Bitte vorsichtig fahren in beiden Richtungen und nicht überholen. Wir geben Entwarnung, sobald der Geisterfahrer die Autobahn verlassen hat. Gute und sichere Fahrt wünschen wir. Stop.

14.54 Uhr ist es und das ist die ORF Radio Salzburg Verkehrsinformation mit der Geisterfahrer Entwarnung für Salzburg für die A10, die Tauernautobahn im Großraum Bischofshofen. Der Geisterfahrer hat die Autobahn verlassen. Wir wünschen weiterhin gute und vor allem sichere Fahrt mit Radio Salzburg.

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4: Am Mikrofon Arthur Dreinacher. Das Kuratorium für Verkehrssicherheit warnt vor den Gefahren beim Wandern im Herbst. Jeder vierte Wanderunfall passiert demnach im September oder Oktober. Besonders in den Bergen ist daher Vorsicht geboten. Gerhard Petscher informiert.
5: Laut KfV-Unfallstatistik passieren in Österreich jedes Jahr rund 11.300 Wanderunfälle, bei denen die Opfer im Krankenhaus landen. Fast ein Viertel der Wanderunfälle passieren dabei in den Monaten September und Oktober. Hintergrund der Häufigkeit, oft werden im Herbst die sinkenden Temperaturen, aber auch die nassen und damit rutschigen Wege unterschätzt. Auch der Nebel nimmt zu. Daher sollte gerade im Herbst gutes und festes Schuhwerk verwendet werden und auch wetterfeste Kleidung. Neben richtiger Ausrüstung ist aber auch eine realistische Selbsteinschätzung in den Bergen entscheidend. Also die Tagesform, Kondition und Erfahrung, vor allem aber auch die Konzentration bis zum Schluss der Wanderung. Denn fast ein Drittel der Unfälle ereignen sich beim Rückweg ins Tal, wenn die Müdigkeit zunimmt. Und wichtig, im Herbst früher aufbrechen, weil es auch früher dunkel wird.
4: In der Koalition zeichnet sich Streit über das von Bundeskanzler Stocker angekündigte Zukunftsdepot ab. Eine Umsetzung ab kommendem Jahr dürfte schwierig werden, heißt es aus dem SPÖ-geführten Finanzministerium. ÖVP-Kanzleramtsministerin Bauer fordert daraufhin Pakttreue und wirft Finanzminister Martha Bauer ideologische Vorbehalte vor. Israel hat erneut Ziele im Süden des Libanon angegriffen. Nach libanesischen Angaben wurden mindestens 4 Menschen getötet und mehr als 20 verletzt. Israels Armee erklärte, die Hisbollah habe zuvor israelische Soldaten mit Drohnen attackiert. Die Angaben lassen sich nicht unabhängig überprüfen. Eigentlich gilt zwischen Israel und der Hisbollah eine Waffenruhe. Ein bayerisches Start-up hat erstmals eine privat entwickelte Rakete vom europäischen Kontinent erfolgreich in den Orbit gebracht. Der Start gelang beim zweiten Test. Damit soll Europa unabhängiger in der Raumfahrt werden. Mehr von Raffaela Steinbach.
6: In der deutschen Raumfahrtgeschichte ist es ein Meilenstein. Am Abend startet eine unbemannte Trägerrakete vom Typ Spektrum vom norwegischen Weltraumbahnhof Andøya und erreicht wie erhofft die Erdumlaufbahn. Der Start wird live übertragen. Die 28 Meter lange Rakete des Unternehmens ESA Aerospace soll nach der Serienreife zivile und militärische Satelliten in erdnahe Umlaufbahnen wenige 100 Kilometer über dem Erdboden bringen. Geplant ist die Produktion von 40 Raketen im Jahr. ESA Aerospace gehört zu mehreren deutschen und europäischen Unternehmen, die Europa in der Raumfahrt unabhängiger von den USA und Russland machen wollen. Bisher wird das Geschäft mit Trägerraketen von Anbietern dominiert, wie SpaceX von Elon Musk.
4: Und der unter Druck stehende FIFA-Präsident Infantino will 2027 für eine weitere Amtszeit kandidieren. Eine Sprecherin des Weltfußballverbandes bestätigte, dass sich an seiner angekündigten Wiederwahl nichts geändert habe. Das waren die Nachrichten mit Arthur Dreinacher. Zum Wetter.
7: Ein typischer Spätsommertag ist das heute. Am wärmsten ist es im Inntal und in Kärnten. Hier liegen die Temperaturen meist über 27 Grad und der Wind ist nur wenig zu spüren. Nicht ganz so warm ist es weiter nach Norden und Osten hin. In Niederösterreich, in Wien und im Nordburgenland ist es zum Beispiel windig bei ungefähr 25 Grad. Der Wind wird aber schwächer zum Abend hin und in der Nacht wird es frisch. In den Alpen, im Waldviertel und im Mühlviertel oft mit Temperaturen im einstelligen Bereich. So viel zum Wetter von Daniel Stanker.
1: ORF Radio Salzburg Verkehrsinformation Nummer 15.03 Uhr. A10 Tauernautobahn in Richtung Salzburg zwischen Flachau und Passluek. Da gibt es Blockabfertigung vor der Einhausung Eben und vor dem Helbersbergtunnel. Insgesamt 20 Minuten Ihr Zeitverlust auf dieser Strecke. Ansonsten geht's gut voran auf den Straßen. Wir wünschen gute und sichere Fahrt.
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1: 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Und gerade an so einem Sonntag wie heute, da braucht's Musik, die klingt wie ein Cocktail mit Strohhalm und Schirmchen schmeckt. Zum Beispiel sowas. Give me hope, Joanna. servieren wir gleich nach Reinhard Fendrich und Toto Cotugno. Ich wünsche einen schönen Sonntagnachmittag.

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0: Wie wichtig kann das Auto bitte sein? Katharina Bacher und Theresa Sommer-Bichler, die würden da wahrscheinlich ein bisschen drüber schmunzeln. Für die Gesundheitstrainerin und die Kreativpädagogin, da zählen ganz andere Dinge im Leben. Die veranstalten nämlich gemeinsam Waldwanderungen und haben jetzt ein Buch geschrieben darüber, das den Titel hat Wald und Wort. Haben sie heute in der Früh im Radio Salzburg Café vorgestellt. Warum der Wald den Blutdruck senken kann oder warum es im Wald leichter gelingt, die Gedanken loszulassen, das waren nur ein paar der Themen, über die geplaudert wurde.
1: Im Wald gibt es zum Beispiel die sogenannte Lerche. Das ist ein Nadelbaum, der einzige Nadelbaum, der die Nadeln verliert. Und diese Zeigerpflanze, eine Zeigerpflanze für den Spätherbst, aber auch für den Winter. Dieses Wissen haben wir aufgegriffen und haben gesagt, wie können wir das irgendwie philosophisch verbinden mit uns? Und es ist ein Baum, der uns sehr gut vormacht, wie man Sachen loslassen kann, Altes, Verbrauchtes.
2: Und ich glaube, das ist einfach auch ein Thema in unserem Leben gerade. Also vielleicht haben wir das deswegen auch so sehr fokussiert im Buch und immer wieder aufgearbeitet oder bearbeitet, weil dieses Loslassen von einer alten Version von uns, dieses Loslassen von Erwartungen, dieses Loslassen von einer Version, die wir früher waren.
3: Das Schwierige beim Loslassen ist ja auch das, dass man da sehr oft in einen Gedankenkreisel gerät und genau deshalb eben nicht loslassen kann. Auch dazu habt ihr eine sehr interessante Übung im Buch. Es hilft ein Gedankenstein. Was ist ein Gedankenstein?
1: Einen Gedankenstein kann man sich suchen im Wald, ein großer oder kleiner Stein. Ich sage meistens, es wird nicht kleiner sein wie dein Daumennagel und nicht größer sein wie deine Handfläche. Und man kann sich dann vorstellen, dass in diesem Stein alles Platz findet, was in deinem Kopf herumschwirrt. Gutes, Schlechtes oder auch einfach was man nicht bewerten möchte. Und dann sucht man sich einen Platz, wo man das vielleicht abgeben mag. Das klingt jetzt vielleicht ein bisschen schwierig umzusetzen, aber glaubt mir, probiert es mal aus, sucht euch einen Stein, stellt euch vor, dass all eure Gedanken, Probleme, Sorgen und Ängste, Zweifel, Erwartungen und Beurteilungen da drinnen Platz finden und dann sucht euch einen netten Platz im Wald und da liegt es ihn ab. Befreit unglaublich.
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Oft ist ja die Rede von der leichten Sommerkost, aber gerade an so einem sonnigen Spätsommertag kommen irgendwie relativ viele Kalorien zusammen. Vielleicht ein Zwetschgenkuchen jetzt zum Kaffee dazu, ein Eis mit Schlagobers, möglicherweise noch einmal Freibad-Pommes, aber mit Radio Salzburg kann man das sehr gut abtrainieren. Jetzt zum Beispiel zu Steak.

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2: Um 3:30 am Mikrofon Florian Hörmann. In Andering ist ein 27-Jähriger mit einem Quad tödlich verunglückt. Ein Zeuge hat das Quad gestern am späten Abend in einem Straßengraben gefunden. Der 27-jährige Lenker aus Andering war darunter eingeklemmt. Rettungskräfte haben ihm nicht mehr helfen können. Die Staatsanwaltschaft hat eine Obduktion angeordnet. Warum der junge Mann mit dem Gefährt von der Fahrbahn abgekommen ist, ist noch nicht bekannt. Es gebe aber keine Hinweise auf andere Unfallbeteiligte, heißt es von der Polizei. Ab morgen kommt es auf der Länderbrücke zwischen den Städten Oberndorf und Laufen zu Verkehrsbehinderungen. Die Brücke wird saniert, vor allem die Beleuchtung und elektrischen Anlagen der Länderbrücke werden erneuert. Die Arbeiten finden untertags statt und dauern bis Mitte Oktober. Die Brücke zwischen Salzburg und Bayern kann aber während der gesamten Bauzeit zumindest einseitig befahren werden, meldet die Stadtgemeinde Oberndorf. Zwei neue Expressbusse sollen im Flachgau die Fahrzeiten ab Schulbeginn deutlich reduzieren, heißt es vom Land Salzburg. Die Linien führen von Matzi und Berndorf nach Salzburg über den Hauptbahnhof bis ins Nonntal. Die Fahrt von Matzi zum Hauptbahnhof etwa soll damit um etwa 32 statt 50 Minuten dauern. Das Land will damit auch sein neues Dienstleistungszentrum besser anbinden. Die Linien fahren dann unter den Kürzeln 121X und 131X. Wir kommen jetzt zum Wetter. In ganz Salzburg scheint die Sonne und es sind kaum Wolken am Himmel. Warm ist es auch bei Höchstwerten von 22 bis 26 Grad. Die Temperaturen sinken dann in der Nacht auf 14 bis 8 Grad. Auch morgen ist es wieder sehr warm und zumindest zeitweise sonnig. Erst am Nachmittag wechselt die Sonne mit einigen dichten Wolken und stellenweise entstehen Regenschauer oder Gewitter. Durchwegs trocken bleiben sollte es aber im Flachgau. Die Temperaturen, die steigen morgen auf sommerliche 24 bis 29 Grad.
3: ORF Radio Salzburg Verkehrsinformation um 15.32 Uhr. A10 Tauernautobahn in Richtung Salzburg zwischen Flachau und Pasluek gibt es Blockabfertigung vor der Einhausung Eben und vor dem Helbersbergtunnel. Sie verlieren da insgesamt 20 Minuten. Ansonsten sollte es aber problemlos vorangehen.
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0: entspannten Sonntag wünscht Radio Salzburg. Rund 70 Veranstaltungen im Jahr stemmt die Kulturplattform St. Johann in Pongau. Und möglich ist das, weil die Kultur da einfach vielen eine Herzensangelegenheit ist. Genau darum soll es heute am Kultursonntag gehen, bei Karin Buttenhauser, um ein bemerkenswert aktives Konzept eines Kulturbetriebs.
1: Ehrenamtliches Engagement für die Kultur, das gehöre für viele zum Leben in St. Johann einfach dazu, sagt Geschäftsführer Friedel Göschel von der Kulturplattform St. Johann, die vor mehr als 20 Jahren gegründet wurde.
2: Es ist ja damals ein Kulturentwicklungskonzept in St. Johann gemacht worden, also am Beginn der 2000er Jahre, wo St. Johann zur Stadt erhoben worden ist. Und da haben sich ja anfangs über 100 Personen beteiligt, die sich da getroffen haben. Und aus dem heraus ist ja dann in weiterer Folge die Kulturplattform entstanden. Und da waren eben damals schon, es hat wirklich so, wie es jetzt ist, auch schon angefangen, dass aus allen möglichen Sparten Personen beteiligt waren. Und es ist ja dann der Kern übrig geblieben, der das dann tatsächlich ehrenamtlich umgesetzt hat.
1: Die Kulturplattform St. Johann wächst organisch, weil immer wieder neue Ideen das Programm bereichern. Eine Neuerung der letzten Jahre ist zum Beispiel das Kulturquiz. Rund 200 ehrenamtliche Arbeitsstunden sind letztes Jahr in die Vorbereitung dieser Veranstaltung geflossen, die sich großer Beliebtheit erfreut.
2: Also ich habe es lang oder noch nie eigentlich irgendwo gesehen früher, dass es in Pongau so in der Form gibt. Also Pubquiz gibt es schon, aber das wollten wir bewusst nicht machen. Es geht bei uns nicht vorrangig darum, wer am meisten trinkt, sondern wer am meisten weiß.
1: Beheimatet ist die Kulturplattform im Haus der Musik. Dort geht kommende Woche auch das traditionsreiche Musikfestival Herbstlärm über die Bühne.
0: Und was dort alles geboten ist für die Besucherinnen und Besucher, darüber sprechen Karin Buttenhauser und die Organisatoren der Kulturplattform im Kultursonntag hier in Radio Salzburg ab 19 Uhr.

ist Radio Salzburg am Sonntag. Einen schönen Nachmittag. In 10 Minuten gibt es wieder die wichtigsten Infos, die Nachrichten zusammen mit Wetter- und Verkehrsinfos.

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1: Am Mikrofon Arthur Dreinacher. EU-Kommissionspräsidentin von der Leyen besucht heute und morgen Grönland. Sie will die Zusammenarbeit mit der autonomen Region Dänemarks stärken. Hintergrund sind auch die wiederholten Drohungen von US-Präsident Trump, Grönland zu übernehmen. Tim Kupal berichtet.
2: Laut Financial Times hat EU-Kommissionspräsidentin Ursula von der Leyen bei ihrem Grönland-Besuch 200 Millionen Euro mit im Gepäck. Das EU-Geld soll demnach in konkrete Projekte investiert werden, darunter etwa Projekte zur Gewinnung seltener Rohstoffe, erneuerbare Energieträger, Datenzentren, Unterseekabel und Satellitenverbindungen. EU-Kommissionssprecher Olaf Gill bestätigt den Besuch von der Leyen in Grönlands Hauptstadt Nuuk Sonntag und Montag.
3: Dimanche et lundi, la présidente sera à Nuuk au Groenland.
2: Sowie ihre Absicht, dabei eine Erklärung zur verbesserten Zusammenarbeit mit der EU zu unterschreiben.
3: Une déclaration commune.
2: Auf die Frage nach den zusätzlichen Fördergeldern sagt der Kommissionssprecher lediglich, man wolle den Aussagen der Kommissionspräsidentin in Grönland nicht vorgreifen.
1: Die deutsche Polizei ist mit einem Großeinsatz am Hambacher Forst, westlich von Köln, gegen mutmaßliche Sabotageakte am Stromnetz vorgegangen. Gesucht wird ein 48-jähriger Tatverdächtiger. In seiner Wohnung war Sprengstoff gefunden worden. Die Sabotageversuche betreffen 3 deutsche Bundesländer. Die 10 islamischen Kultusgemeinden in Österreich weisen Aussagen von ÖVP-Kanzleramtsministerin Bauer zurück. Sie fordern konkrete Belege für eine angebliche Radikalisierung. Bauer stellte unterdessen im ORF-Radio klar, ein Verbot der islamischen Glaubensgemeinschaft stehe nicht im Raum. Abos zu kündigen kann mühsam sein, vor allem bei mehreren gleichzeitig. Die Konsumentenplattform Watchlist Internet warnt allerdings vor unseriösen Kündigungsdiensten. Deren Kosten seien oft nicht klar ersichtlich. Sebastian Rosenauer informiert.
4: Wer sich vor lauter Abos nicht mehr auskennt oder Probleme beim Kündigen hat, findet im Internet schnell Hilfe, etwa die Seite abo-abmelden.com. Aber Achtung, dieser Anbieter verwendet einen Trick mit 2 unterschiedlichen Webseiten. Eine, wo der offizielle Preis klar angegeben ist, nämlich 40 Euro pro Kündigung, und eine, wo nicht klar wird, dass der Service überhaupt etwas kostet, sagt Cyber-Expertin Sandra Pöheim von Watchlist Internet.
5: Eine gezielte Strategie, Menschen auf die eine Seite zu locken und dann aber zu sagen, naja, das Formular schaut so aus, Sie haben ja gesehen, das kostet etwas.
4: Auf dieser zweiten Seite steht der Preis nämlich nur in den AGBs. Bekommt man trotzdem Zahlungsaufforderungen, sollte man schriftlich widersprechen.
5: Also es muss dabei stehen, zum Beispiel jetzt kaufen, und es muss auch der Betrag dastehen. Und es darf nicht im Kleingedruckten stehen oder das darf auch nicht in den AGBs versteckt stehen.
4: Im Zweifel sollte man lieber einfach selbst kündigen, rät die Cyber-Expertin.
1: In Klagenfurt hat die Polizei einen kroatischen Lastwagen mit schweren und gefährlichen Mängeln aus dem Verkehr gezogen. Der Lenker hatte zudem die Lenkzeiten überschritten und den Fahrtenschreiber manipuliert. Auf ihn und den Zulassungsbesitzer kommen Anzeigen zu. Das waren die Nachrichten mit Arthur Dreinacher. Zum Wetter.
6: Sonnig und warm ist es heute am Nachmittag im Großteil des Landes. In und rund um Niederösterreich ist es mit dem Wind aber teilweise ein bisschen frisch. Der Wind flaut aber ab am Abend und somit wird die Nacht überall ruhig und klar und teilweise ziemlich kühl. Morgen am Montag legen die Temperaturen aber kräftig zu und steigen auf 23 bis 30 Grad. Die Sonne scheint dabei vor allem am Vormittag. Mit der Zeit treffen nämlich ein paar Wolkenfälle ein und am Nachmittag gibt es einzelne gewitterige Regenschauer von Tirol bis zum oberen Murtal. So viel zum Wetter von Daniel Stanker.
7: Und das ist die ORF Radio Salzburg Verkehrsinformation um 16.03 Uhr ganz genau. Wir sind wieder auf der A10 der Tauernautobahn in Richtung Salzburg zwischen Flacher und Passlueck. Immer noch Blockabfertigung vor der Einhausung Eben und vor dem Helbersbergtunnel. Insgesamt eine halbe Stunde mehr Fahrzeit für Sie. Ansonsten geht es aber problemlos voran. Es sind uns keine Staus gemeldet worden. Gute Fahrt!
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7: 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Man kann die Liebe nicht erzwingen, singt sie. Diana Ross zusammen mit den Supremes. Eine Lebensweisheit gleich für sie, die hoffentlich schon Generationen geholfen hat. Außerdem Uli Bär und das sind die Eurythmics. Schönen Sonntag.

0: Es hat nicht sein sollen. Der Fußballcup ist für die Salzburger Austria leider vorbei. Die First Vienna hat gestern in Maxglan mit 4:0 gewonnen und zieht damit ins Achtelfinale ein. Besonders bitter ist, der Kapitän Luca Meisel fällt auch noch mit einem Meniskusriss aus. Christoph Schwarz hat jetzt nach dem Spiel mit seinem Stellvertreter Christian Gebauer über diese schwierige Situation und über das Spiel gestern gesprochen.
1: Ja, es war schade, weil wir haben auch die ersten 10 Minuten, Viertelstunde eigentlich zwei Riesenchancen. Die müssen alleine gehen, muss man neidlos anerkennen. Sie haben dann ihre Chancen genutzt und ja, so geht es leider 0:4 aus.
2: Man hat das Gefühl gehabt, gerade mit der Verletzung von Luca Meisel, dass die Mannschaft ein bisschen ineinander gebrochen ist, kann man das so sagen?
1: Ja, natürlich. Das geht auch nicht ein spurlos an uns vorbei, das brauchen wir nicht drin. Wir pfeifen nicht schon aus dem letzten Loch, dann wird auch einer von unseren wichtigsten Spielern wird leider verletzungsmäßig ausgewechselt. Ja, nichtsdestotrotz darf man das nicht als Ausrede nehmen. Klar, war es dann schwierig zum Spielen. Sie haben es gut gemacht. Vienna war gut drauf. Wir haben gut dagegen gehalten, aber ja, hat leider nicht mehr genutzt.
2: Was kann man vielleicht trotzdem jetzt mitnehmen? Ich meine, ist immer blöd nach einer Niederlage, aber wie Sie schon gesagt haben, man hat ja bis zum Schluss gekämpft, gerade mit der Personalsituation.
1: Ja, in der Truppe braucht man nichts absprechen. Das finde ich geil an der Truppe, weil es geht bis zum Schluss. Auch wenn wir 4:0 hinten sind, das ist scheißegal. Entschuldigung, wenn ich scheißegal sage, aber jeder gibt alles. Das sieht man auch. Das sieht man auch jeden Tag im Training. Auch mit der Personalsituation. Jeder gibt Gas und das gefällt mir auch in der Truppe.
0: Ja, es sei ihm verziehen. Also eine bittere Niederlage, aber trotzdem Kopf nach oben.

ganz entspannt durch diesen Sonntag mit Cat Stevens. Schön, dass Sie dabei sind in 9 Minuten. Die Nachrichten aus Stadt und Land Salzburg.

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3: Um 16:30 am Mikrofon Florian Hörmann. Die Wasserrettung hat schon deutlich häufiger ausrücken müssen als im Vorjahr um diese Zeit, vor allem wegen rasch aufziehender Unwetter an den Seen. Auch machen Stand-Up-Paddleboards Probleme, weil man mit diesen Subs weit auf den See hinausfahren kann. Zudem schwimmen immer wieder Subs oder Schwimmbojen herrenlos herum. Das löst auch immer öfter Sucheinsätze aus. Die Wasserrettung bietet daher, diese Gegenstände mit einer Kontaktmöglichkeit zu versehen. In Andering ist ein 27-Jähriger mit einem Quad tödlich verunglückt. Ein Zeuge hat das Quad gestern am späten Abend in einem Straßengraben gefunden. Der 27-jährige Lenker aus Andering war darunter eingeklemmt. Rettungskräfte haben ihm nicht mehr helfen können. Die Staatsanwaltschaft hat eine Obduktion angeordnet. Warum der junge Mann mit dem Gefährt von der Fahrbahn abgekommen ist, ist noch nicht bekannt. Es gebe aber keine Hinweise auf andere Unfallbeteiligte, heißt es von der Polizei. Zwei neue Expressbusse sollen im Flachgau die Fahrzeiten am Schulbeginn deutlich reduzieren, heißt es vom Land. Die Linien führen von Matzi und Berndorf nach Salzburg über den Hauptbahnhof bis ins Nonntal. Die Fahrt von Matzi zum Hauptbahnhof soll damit etwa 32 statt 50 Minuten dauern. Das Land will damit auch sein neues Dienstleistungszentrum besser anbinden. Die Linien fahren dann unter den Kürzeln 121X und 131X. Und wir kommen noch zum Wetter. In ganz Salzburg scheint die Sonne und fast überall ist es wolkenlos. Warm ist es auch noch bei aktuell 22 bis 26 Grad. Es bleibt auch in der Nacht klar. Die Temperaturen sinken dann auf 14 bis 8 Grad. Auch morgen ist es wieder sehr warm und zumindest zeitweise sonnig. Erst am Nachmittag wechselt die Sonne mit einigen dichten Wolken und stellenweise entstehen Regenschauer oder Gewitter. Durchwegs trocken bleiben sollte es im Flachgau. Die Temperaturen steigen auf sommerliche 24 bis 29 Grad.
4: ORF Radio Salzburg, Verkehrsinformation um 16.31 Uhr. A10 Tauernautobahn in Richtung Salzburg zwischen Flachau und Passluig. Es gibt Blockabfertigung vor der Einhausung Eben und vor dem Helbersbergtunnel. Insgesamt 30 Minuten Zeitverlust bedeutet das für Sie auf dieser Strecke. Wir von Radio Salzburg wünschen gute und vor allem sichere Fahrt.

0: Der Wiener Dialekt landet bei österreichweiten Umfragen oft auf dem allerletzten Platz, wenn es um die Beliebtheit geht, aber er hat auch einen gewissen Charme.
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0: So eine kleine Dialekt-Lernstunde ist immer Teil unserer Sommerserie auch. Katharina Wagner, mit der haben wir heute schon gesprochen. Sie ist Winzerin in Stammersdorf im Norden von Wien, hat dort einen Heurigen, hat eine Buschenschank und sie hört sehr oft Dinge, die sie schwer glauben kann. Was ist denn das zum Beispiel?
2: Ich bin ja eine Winzerin. Wir haben einen Heurigen zu Hause und man weiß bekanntlich, wo der Wein fließt, da wird man ein bisschen lockerer und da redet man sehr viel miteinander. Und was wir immer wieder sehen, sind unsere Geschichteldrucker. Und ich kann euch sagen, ich habe schon einige Geschichteln gehört beim Heurigen.
0: Ja, ich glaube, der Ausdruck ist nicht ganz unbekannt bei uns, aber vielleicht hat er bei euch eine andere Bedeutung. Was ist denn ein Geschichteldrucker?
2: Die Burschen können es vielleicht so verstehen, also man weiß ja, wenn man ein festes Mädel sieht, dann erzählt man vielleicht ein paar Geschichten etwas anders, sodass die vielleicht ein bisschen besser klingen. Wir kennen das alle und so druckt man halt dann quasi sein Geschichtel, wo man gewisse Sachen vielleicht ein bisschen mehr aufbauscht oder vielleicht ein bisschen besser erzählt, wie es vielleicht passiert sind.
0: Und vor diesen Geschichteldruckern muss man sich besonders in Acht geben. Das hat Katharina Klager jetzt vergessen. Nicht nur in Wien übrigens, sondern auch bei uns in Salzburg. Sonst passiert das, wovon Bonnie Tyler singt. Der Herzschmerz.

0: schönen Sonntag. Das ist Radio Salzburg. Gleich das Radio Salzburg Abendsjournal in 9 Minuten. Arthur Treinacher unter anderem mit diesem Thema.
1: In der Koalition wird über das Zukunftspaket gestritten. Bundeskanzler Stocker will für jedes neugeborene Kind bis zu 500 Euro anlegen lassen, steuerfrei bis zur Volljährigkeit. Das Finanzministerium hält eine Umsetzung bereits ab kommendem Jahr für schwierig. Mehr dazu dann im Journal um 5.

0: Noch einmal in den Sommerferien das Wanderparadies Zauchensee genießen.
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2: Willkommen zum Journal um 5 mit diesen Themen. In der Koalition wird über das Zukunftspaket gestritten. Spannung vor Wahlschluss im deutschen Bundesland Sachsen-Anhalt. Und den turbulenten Formel-1-Grand-Prix von Italien gewinnt der Italiener Kimi Antonelli. Aus dem Journalstudio begrüßt sie Arthur Treinacher. Bis zu 500 Euro für jedes neugeborene Kind und Steuerfreiheit für die Anlage bis zur Volljährigkeit. Das sieht das von Bundeskanzler Christian Stocker vorgeschlagene Zukunftsdepot vor. In der Koalition herrscht nun aber Uneinigkeit darüber, ab wann es gelten soll. Viktoria Waldhäusl berichtet.
3: Geht es nach der ÖVP, soll das sogenannte Zukunftsdepot ab 01.01.2027 gelten. Das sei so vereinbart, sagt Familienministerin Claudia Bauer in einer schriftlichen Stellungnahme und Zitat: Ich gehe davon aus, dass Vereinbarungen innerhalb der Bundesregierung auch eingehalten werden. Zitat Ende. Der Appell geht an die SPÖ, denn die Neos sehen kein Hindernis für eine rasche Umsetzung, wie es auf Anfrage heißt. Finanzminister Markus Matterbauer von der SPÖ hat dagegen zuletzt in Frage gestellt, ob der Zeitplan der ÖVP realistisch ist, unter anderem, weil die Finanzierung über die nächsten 2 Jahre hinaus unklar sei. Und auch heute heißt es einmal mehr aus seinem Büro, Zitat: Ein Start mit 01.01.27 ist technisch praktisch unmöglich und es gäbe auch kein fertiges Konzept.
2: Nach Gesprächen mit Russlands Machthaber Putin sind die US-Sondergesandten Steve Witkoff und Jared Kushner zum Mittag in Kiew eingetroffen. Das Treffen mit Präsident Zelensky dürfte inzwischen beendet sein. Der Kreml hatte die Gespräche mit Putin gestern als konstruktiv bezeichnet. US-Präsident Trump hatte seine Vermittler mit einem neuen Vorschlag nach Russland und in die Ukraine entsandt. Im deutschen Bundesland Sachsen-Anhalt wird ein neuer Landtag gewählt. In einer Stunde schließen die Wahllokale. Es zeichnet sich eine hohe Beteiligung ab. Das Ergebnis wird mit Spannung erwartet, denn die AfD, die Alternative für Deutschland, könnte die absolute Mehrheit erreichen. Die Partei wird in dem Bundesland vom Verfassungsschutz als gesichert rechtsextrem eingestuft. Mehr von Ansgar Gersmann.
4: Seine Anhänger feiern Ulrich Siegmund bei der Stimmabgabe. Allein zu regieren ist das erklärte Ziel des AfD-Spitzenkandidaten. Wenn er Ministerpräsident in Sachsen-Anhalt werden will, hat er auch keine andere Wahl. Alle anderen Parteien haben eine Koalition mit der AfD ausgeschlossen. Für sie ist der Kurs der Partei zu radikal. Aber auch eine Regierungsbildung ohne die AfD dürfte eine Herausforderung werden. Die Meinung an der Urne ist gespalten.
5: Erhoffen tue ich mir die absolute Mehrheit für die AfD.
6: Kein Hass, auf gar keinen Fall Hass. Und die dürfen auch nicht wählen, die den Hass sehen.
4: Am Nachmittag hat sich eine hohe Wahlbeteiligung abgezeichnet. Das Ergebnis dürfte Signalwirkung für die Bundespolitik haben.
2: Eine erste Prognose wird für 18 Uhr erwartet. Ein 87-jähriger Pensionist aus dem Innviertel ist falschen Polizisten zum Opfer gefallen. Die Betrüger behaupteten, Einbrecher hätten es auf ihn abgesehen und forderten ihn auf, Bargeld und Gold vor die Haustür zu legen. Der Mann folgte den Anweisungen und verlor knapp 30.000 Euro. Die Täter sind flüchtig. Zum Sport. Im legendären Autodrom von Monza ist vor wenigen Minuten der 97. Grand Prix von Italien zu Ende gegangen. Gerhard Proasca, ein Italiener, triumphiert in Italien nach einem turbulenten Rennen.
7: Es war eine sensationelle Leistung, die Kimi Antonelli abgeliefert hat. Als 19. gestartet, gewinnt er vor seinen Heimfans, schnappt sich 3 Runden vor dem Ende sogar noch seinen Teamkollegen George Russell, der damit wohl endgültig aus dem WM-Rennen draußen ist. 3. wird Max Verstappen, 4. Lando Norris und 5. Oscar Piastri. Aber was war das für eine Leistung von Kimi Antonelli, der die WM-Führung weiter ausbaut auf nun 66 Punkte. Und die Geschichte des Grand Prix schreibt auch Charles Leclerc, der bei einem heftigen Crash aber Gott sei Dank unverletzt bleibt.
2: Und der unter Druck stehende FIFA-Präsident Gianni Infantino will 2027 für eine weitere Amtszeit kandidieren. Eine Sprecherin des Weltfußballverbands bestätigte, dass sich an seiner angekündigten Wiederwahl nichts geändert habe. Das war das Journal um 5 mit Arthur Treinacher. Zum Wetter.
8: Mit viel Sonnenschein geht es Richtung Abend und es ist jetzt auch noch warm mit Temperaturen um 25 Grad von Oberösterreich bis ins Nordburgenland und um 28 Grad vom Inntal über das Drautal bis ins Klagenfurter Becken. Der Wind im Nordosten lässt allmählich nach und somit wird die Nacht überall ruhig und klar. Anfang kommender Woche schließt der Sommer dann ab für heuer, zumindest von der Witterung her. Mit 23 bis 33 Grad am Montag und am Dienstag wird es noch einmal außergewöhnlich warm bzw. heiß. So viel zum Wetter von Daniel Stanker.
9: Und das ist der Blick auf die Straße, die ORF Radio Salzburg Verkehrsinformation um 17.05 Uhr. Wir schauen wieder auf die A10, die Tauernautobahn in Richtung Salzburg zwischen Flacher und Pasluek, nach wie vor Blockabfertigung vor der Einhausung Eben und vor dem Helbersbergtunnel. Insgesamt 30 Minuten ist da aktuell ihr Zeitverlust. Ansonsten geht's gut voran. Gute Fahrt.
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9: 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Und wir haben es gerade gehört, diesen Sonntag sollte man, wenn man kann, so lange genießen, wie es geht, mit der besten Musik, die geht. Und die haben wir, die ERV gleich. Journey und ABBA. Schönen Sonntag.

0: Schönen Sonntag, das ist Radio Salzburg. Wir haben diese Woche einen ganz speziellen Geburtstag gefeiert. Das Sonnenblick-Observatorium ist 140 Jahre alt geworden. Hoch oben, auf mehr als 3000 Metern Höhe, wo Wind, Wetter, Eis, Schnee, extreme Wetterbedingungen zum Alltag gehören. Das Sonnenblick-Observatorium ist aber weit mehr als eine Forschungsstation irgendwo in den Hohen Tauern. Christian Mayer, er weiß natürlich, was das Besondere daran ist. Er ist der aktuelle Leiter.
1: Besonders macht es, weil wir da die reine Luft messen, oben am Berg, also die unverschmutzte. Und das gibt uns dann wieder Aufschluss auf den allgemeinen Zustand der Atmosphäre, wie zum Beispiel den CO2-Gehalt oder auch die Kleinstpartikelkonzentration in der Luft. Man spricht da von Hintergrundluft, die wir da oben messen, und die ist sehr essentiell einerseits für die Klimamodellierungen, andererseits um letztendlich auch den Klimawandel so zu detektieren, wie er wirklich ist.
0: Also bis heute liefert das Observatorium wichtige Forschungsergebnisse für heute. Der Bau damals war eine Pionierleistung, weil das gesamte Gebäude, muss man sich vorstellen, musste in weniger als einem Jahr auf den Gipfel gebracht werden und da aufgebaut werden.
1: Begonnen hat es mit einer einfachen Wetterwarte am Sonnenblick-Observatorium. Was heißt, man hat mit den Standardparameter angefangen, wie die Sonnenscheindauer, die Temperatur oder zum Beispiel auch die Windgeschwindigkeit und die Windrichtung. Und das Ganze hat sich natürlich dann auch sehr verändert. Früher war das eine komplett analoge Messung, wo unser Techniker, der Simon Neumeier, das dann aber schon gleich per Telefonleitung weiter Richtung Wien gegeben hat. Und heutzutage ist es natürlich alles digital.
0: Ja. Bis heute wurde 50.000 Tage lang dort oben gemessen, beobachtet, dokumentiert. Nur ein einziges Mal hat es eine Pause gegeben. Nicht wegen eines technischen Defekts, wie man vielleicht vermuten würde, sondern weil den Beobachtern nach dem Ersten Weltkrieg das Essen ausgegangen ist. Aber sonst täglich. Seit 140 Jahren. 1000 Jahren. 140 Jahren. Noch einmal alles Gute.

Was ist los in Stadt und Land Salzburg? Sie erfahren es in 5 Minuten im Radio Salzburg Abendjournal. Dann ist es 5:30.

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1: Mann stirbt bei Unfall mit Quad in Antering. Weit mehr Wasserrettungseinsätze als sonst im Sommer. Und das Wetter bleibt sommerlich. Es ist 5:30 zum Abendjournal. Begrüßt Sie Florian Hörmann. Guten Abend. In Antering ist ein 27-Jähriger mit einem Quad tödlich verunglückt. Ein Zeuge hat das Quad gestern am späten Abend in einem Straßengraben gefunden. Der 27-jährige Lenker aus Antering war darunter eingeklemmt. Rettungskräfte haben ihm nicht mehr helfen können. Die Staatsanwaltschaft hat eine Obduktion angeordnet. Warum der junge Mann mit dem Gefährt von der Fahrbahn abgekommen ist, ist noch nicht bekannt. Es gebe aber keine Hinweise auf andere Unfallbeteiligte, heißt es von der Polizei. Der Sommer ist noch nicht vorbei und trotzdem zeichnet sich bei der Wasserrettung Salzburg bereits eine erste Bilanz ab. Bislang hat es deutlich mehr Einsätze gegeben als im Vorjahr. Vor allem auf den Seen haben die Retter häufiger ausrücken müssen. Ein Grund: rasch aufziehende Unwetter und immer mehr Menschen mit Stand-Up-Paddleboards. Antonia Hammerschmidt berichtet.
2: Der Hitzesommer zeigt sich auch in den Einsatzzahlen der Wasserrettung. Viele Badetage führen auch zu spürbar mehr Einsätzen, berichtet der Präsident der Salzburger Wasserrettung, Markus Zeinitzer. Auch Stand-Up-Paddles spielen dabei eine Rolle, denn sie ermöglichen es, weit auf den See hinauszufahren.
3: Die Stürme kommen mittlerweile oft untertags und oft sehr schnell. Und vor allem durch die Stand-Up-Paddles haben die Leute sehr weite Strecken zurückgelegt und versuchen dann noch, dass die ganze Strecke wieder zurückfahren.
2: Immer wieder werden am See und im Uferbereich auch herrenlose Subs oder Schwimmbojen entdeckt. Dann ist für die Einsatzkräfte unklar, ob auch jemand vermisst wird. Um einen Sucheinsatz zu vermeiden, bittet die Wasserrettung, Badegegenstände zu personalisieren. Gegen Ende des Sommers richtet Wasserrettungspräsident Zeinitzer deshalb noch einen Appell an alle, die an Salzburgseen unterwegs sind.
3: Genießt die schönen Seen, was wir haben. Schätzt euch selber ein mit dem Rausschwimmen. Nehmt, wenn es weiter rausschwimmt, eine Schwimmboje mit, damit sichtbar seid auch für andere Schwimmteilnehmer oder auch für Boote. Und bitte nicht überschätzen.
2: Im Vorjahr musste die Wasserrettung zu insgesamt 386 Einsätzen ausrücken.
1: Und einen Beitrag dazu sehen Sie auch in Salzburg heute um 19 Uhr in ORF 2. Und wir kommen noch zum Sport. Im österreichischen Fußballcup trifft der Bundesligist Salzburg in diesen Minuten auf den Zweitligisten St. Pölten. Nach rund 20 Minuten führen die Salzburger aktuell 1:0. Nach einer bisher makellosen Saison ohne Niederlage ist die Mannschaft von Trainer Deni Röhl auch heute auswärts gegen die Niederösterreicher klarer Favorit. Der Sieger des heutigen Duells steigt in das Achtelfinale des Cups auf. Das Spiel sehen Sie derzeit live in einer Konferenz auf ORF 1 und im Anschluss erfolgt die Auslosung der Achtelfinalpaarungen. Und damit noch zu internationalen und nationalen Nachrichten in einfacher Sprache von Martina Kofler.
4: Die beiden US-Vermittler Steve Witkoff und Jared Kushner sind heute nach Kiew gereist, die Hauptstadt der Ukraine. Vorher haben sie in Moskau mit dem russischen Präsidenten Wladimir Putin gesprochen. Beide Verhandler arbeiten für den US-amerikanischen Präsidenten Donald Trump. Es ist der erste Besuch der beiden in der Ukraine seit dem russischen Angriff im Jahr 2022. Sie sprechen mit dem ukrainischen Präsidenten Volodymyr Zelensky über ein mögliches Ende vom Krieg zwischen der Ukraine und Russland. In diesem Sommer hat es über Österreich so viele Flüge wie noch nie gegeben. Von Ende Juni bis Ende August hat die Austro-Control 250.000 Flüge gezählt. Austro-Control ist die österreichische Behörde für Sicherheit von Flugverkehr. Am 25. Juli hat es in Österreich mit 4.502 Flügen einen neuen Rekord für einen einzelnen Tag gegeben. Auch für ganz Europa gab es einen neuen Tagesrekord. Gestern sind zwei Bergsteiger aus Deutschland am Hohen Dachstein in Oberösterreich abgestürzt. Sie waren beim Abstieg auf dem Hallstätter Gletscher angeseilt unterwegs. Einer der beiden Männer ist dabei auf dem Eis ausgerutscht. Er hat den Freund an dem gemeinsamen Seil mitgerissen. Beide fielen rund 15 Meter tief in eine Gletscherspalte und verletzten sich schwer. Einer konnte trotzdem einen Notruf machen. Bergretter aus der Steiermark und Alpinpolizisten aus Oberösterreich kamen den beiden Männern zu Hilfe. Wegen Wind, Nebel und Dunkelheit war die Rettung aber sehr schwierig. Sie dauerte viele Stunden. Das waren die Nachrichten in einfacher Sprache, gelesen von Martina Kofler.
1: Und wir kommen noch zum Wetter. In ganz Salzburg scheint die Sonne und es sind kaum Wolken am Himmel. Warm ist es auch noch bei Höchstwerten bis 25 Grad. Die Temperaturen sinken dann in der Nacht auf 14 bis 8 Grad. Auch morgen ist es wieder sehr warm und zumindest zeitweise sonnig. Erst am Nachmittag wechselt die Sonne mit einigen dichten Wolken und stellenweise entstehen Regenschauer oder Gewitter. Durchwegs trocken bleiben sollte es morgen im Flachgau. Die Temperaturen steigen auf sommerliche 24 bis 29 Grad.
5: ORF Radio Salzburg Verkehrsinformation um 17.35 Uhr. A10 Tauernautobahn in Richtung Salzburg zwischen Flacher und Passlueck. Es gibt Blockabfertigung vor der Einhausung Eben und vor dem Helbersbergtunnel. Auf dieser Strecke verlieren Sie insgesamt 20 Minuten. Ansonsten geht's aber gut voran. Wir wünschen Ihnen gute und entspannte Fahrt durch diesen Sonntag.

0: In Salzburg hat ja jede Region ihre besonderen Traditionen und ein sehr gutes Beispiel ist da auch das Gasteinertal. Kollege Alexander Holzmann ist da heute zu Besuch gewesen. Schönen Nachmittag, schönen Abend, muss man fast schon
1: schönen
0: sagen.
1: Schönen Nachmittag, Valerie.
0: Was gibt's da Spezielles? Ein Schwerttanz.
1: Ja, genau, ein Schwerttanz.
0: Was, muss man sich da Gefährliches vorstellen?
1: Der findet eigentlich immer am 1. September Wochenende statt in Böckstein im Gasteinertal ganz hinten. Diese Gegend, die ist natürlich über Jahrhunderte vom Bergbau geprägt gewesen und deswegen treten dort die Bergknappen auf und die Bergleute, die damals für den Bergbau zuständig waren, die haben ein Waffenrecht gehabt. Die haben ein Schwert tragen dürfen, um sich zum Beispiel gegen Bären oder Wölfe zu verteidigen. Und dieses Privileg, das symbolisieren die Schwerttänzer heute noch. Und sie treten da mit 10 Bergknappen und einem Schalknarren auf. Auf der Bühne präsentieren da 4 verschiedene Figuren. Und zum Schluss, da heben sie ihren Hauptmann dann auf den gekreuzten Schwertern, die sie auf die Schultern tragen, direkt in die Höhe. Also es ist schon spektakulär, das Ganze mal anzuschauen.
0: Vor allem ist es spektakulär anzuschauen. Und das können Sie heute auch am Abend. Die Bilder davon gibt es dann zu sehen um 19 Uhr in Salzburg heute in ORF 2. Danke, Alex.
1: Danke.

0: Hallo?
1: Hallo, Susi. Ja, servus. Gietl spricht. Du stell dir vor, hörst der Karl. Na, sowas. Haha, was der immer eine Brot. Stell dir vor, mit wem ich den gestern gesehen hab. Mit seiner Eike.

Der rustikale Charme von Jess Gitti immer wieder zum Schmunzeln. Das war's von mir. Valerie Groß sagt auf Wiederhören. Ich darf Ihnen noch einen schönen sonnigen Abend wünschen. Um 19.39 Uhr übrigens Sonnenuntergang bei uns in Salzburg. Ich hoffe, Sie können jede Sekunde nutzen. Schönen Abend.

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1: Mit Martina Kofler im Studio. Die beiden US-Vermittler Witkoff und Kushner haben heute ihre Gespräche über eine mögliche Wiederaufnahme von Friedensverhandlungen für die Ukraine fortgesetzt und sind von Moskau nach Kiew gereist. Dort wurden sie von Präsident Zelensky empfangen. Ansgar Gersmann berichtet.
2: Mit dem Zug sind die US-Unterhändler zu Mittag in Kiew angekommen. Wenig später empfängt sie der ukrainische Präsident Volodymyr Zelensky im Zentrum. Es ist der erste Besuch des US-Sondergesandten Steve Witkoff und dem Präsidentenschwiegersohn Jared Kushner in der ukrainischen Hauptstadt. Laut Donald Trump haben sie Ideen für eine mögliche Beendigung des Krieges dabei. Details dazu gibt es aber nicht. Gestern waren sie in Moskau empfangen worden und hatten Gespräche mit dem russischen Präsidenten geführt. Der Kreml bezeichnete die dreistündige Unterhaltung später als konstruktiv, äußerst offen und vertrauensvoll. Auch in Kiew dauern die Gespräche wenige Stunden. Man hoffe auf weitere Fortschritte und sei ermutigt von der substanziellen Diskussion, heißt es danach von US-Seite.
1: Bei der Landtagswahl in Sachsen-Anhalt haben in diesen Minuten die Wahllokale geschlossen. Noch gibt es keine Hochrechnung, aber soeben wurde eine erste Prognose veröffentlicht, beruhend auf Wählerbefragungen. Und demnach kommt die AfD, die ja in Sachsen-Anhalt gesichert rechtsextrem eingestuft ist, mit ihrem Spitzenkandidaten Ulrich Siegmund auf 44,5% der Stimmen. Die CDU von Ministerpräsident Sven Schulze halbiert sich auf 18,6%. Deutliche Verluste gibt es wohl auch für die anderen Regierungsparteien, SPD und FDP. Das ist wie gesagt eine erste Prognose. Die erste Hochrechnung wird gegen 18.30 Uhr erwartet. Wir informieren dann ausführlich in den nächsten Nachrichten. Experten warnen vor der unsachgemäßen Entsorgung von Lithiumbatterien und Akkus, wie sie etwa in blinkendem Kinderspielzeug oder Einweg-E-Zigaretten vorkommen. Landen diese Produkte im Restmüll, können sie Brände auslösen. Mehr von Peter Ottitsch.
3: Im Restmüll entsorgte Lithiumbatterien und Lithium-Ionen-Akkus sind sehr gefährlich. Oliver Fischer, Betriebsleiter des Abfallentsorgungsunternehmens Brandner in Krems, sagt:
4: Beim Restmüll wird quasi mit großen Baumaschinen der Müll in eine Presse geschmissen. Wenn halt da irgendwo der Akku gebrochen wird, entsteht sofort eine Flamme und es ist schwer zu löschen.
3: Brandners Sicherheitsbeauftragter Roland Schönbichler ergänzt:
5: Unser letztes Brandereignis war ein Blinkerlicht-Kinderschuh, wo der Lithium-Ionen-Akku verbaut war. Und das wäre mein großer Appell, bitte nicht irgendwelche Elektrogeräte im speziellen Lithium-Ionen-Akkus im Restmüll werfen oder in die gelbe Tonne werfen.
3: Unsachgemäß entsorgte Batterien und Akkus sind die Hauptursache für Brände in Müllsammelstätten. Sie werden am besten in Wertstoffsammelzentren oder in Verkaufsstellen mit Rücknahme gebracht.
1: Petra Ottitsch hat informiert. Das waren die Nachrichten mit Martina Kofler. Und damit zum Wetter.
6: Nur wenige Zehntel haben in Kärnten heute auf einen weiteren Hitzetag mit 30 Grad gefehlt. Trotz Sonne kühler geblieben sind das Mühl- und Waldviertel mit um die 22 Grad. Morgen holen der Norden und der Osten 3-4 Grad auf, es wird also überall sommerlich. Nach der klaren, windschwachen Nacht ist es anfangs aber noch frisch mit 6 bis 16 Grad. Dazu gibt es morgen einiges an Sonne, von Westen aber allmählich auch Wolken und in Vorarlberg kann es schon gegen Mittag kurz mal regnen. Bis zum Abend kommen einzelne Schauer und Gewitter bis nach Kärnten. So viel zum Wetter von Daniel Schlager.
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8: Heute vor einer Woche war's, bin ich gerade am Rückweg von der oberen Adria. 8 Stunden im Auto. Habe ich mir gedacht, boah, es wäre doch schön, wenn ich jetzt so im Radio eine Playlist hätte mit ganz viel Musik rund ums Reisen, Autofahren, Stau, Tunnel, egal. Damit man halt sagt, das geht anderen Leuten ganz genauso. Macht zwar jetzt nicht den Stau kürzer, aber vielleicht ein bisschen kurzweiliger. Und weil heute sicher auch wieder viel unterwegs sind am Weg nach Hause oder beneidenswerterweise vielleicht sogar noch am Weg in den Süden und im Stau stehen, standen oder stehen werden, machen wir halt genau das. Fangen wir mal an mit Tundl. Da hat sich Wenke Mürre Gedanken gemacht und Andreas Martin. Letzterer weiß, durch jeden Tundl führt ein Weg ans Licht. Schönen Sonntag.

0: Passt zum Thema. Auch auf der Achterbahn kann man fahren. Helene Fischer bei uns in der Schlagerparty, genau wie Andi Hinker, der hat was Neues am Start. Hat auch im weitesten Sinne mit Fahren und Reisen zu tun, weil was braucht man zum Reisen? Immer gut, wenn man Rückenwind hat. Aber bevor wir über die neue Single reden, wie war denn der Sommer?
1: Also wir waren Gott sei Dankerweise im Sommer wirklich sehr, sehr viel unterwegs, auf vielen Bühnen, haben tausende Kilometer runtergespult, haben geschwitzt wie sonst an keinem anderen Sommer, weil es halt so verdammt heiß war. Und jetzt haben wir uns 2 Wochen Urlaub gegönnt. Das ist mir immer ein großes Anliegen, wo jeder seine eigenen Wege gehen kann, wo die Batterien wieder aufgeladen werden, weil man weiß, wir haben im September und im Oktober wieder ganz viel Feste, Oktoberfestzeit. Und das ist schon ganz wichtig, dass jeder mal sich ein paar Tage aus den Augen verliert. Und dann ist die Freude umso wieder größer, wenn man wieder spielt und auf der Bühne mit voller Energie stehen kann.
0: Ja, und dazu auch der neue Song, Rückenwind.
1: Also er kommt sicher sehr stark aus dem echten Leben, weil wir diese Kombination wieder haben mit Freund, mit Freiheit, mit Berg, mit einem guten Jausen. Das ist einfach ein Stück österreichisches Lebensgefühl. Und genau dieses Lebensgefühl besingen wir Lauser ja schon sehr lang. Und deshalb passt auch Rückenwind wie die Faust aufs Auge so gut zu uns Lauser.
0: Die Lauser, Rückenwind.

hat gerade karrieretechnisch Rückenwind. Vincent Gross, sympathischer Schweizer mit Rückenwind in der Schlagerparty. Kommt Ihnen das vielleicht bekannt vor? Er fährt nachts hinter einer attraktiven Frau her, freut sich über einen Anblick, bewundert ihr Haar und singt verträumt sein berühmtes Ratatatatatatatatatatatatatatatatatatatatatatatatatatatatatatatatatatatatatatatatatatatatatatatatatatatatatatatatatatatatatatatatatatatatatatatatatatatatatatatatatatatatatatatatatatatatatatatatatatatatatatatatatatatatatatatatatatatatatatatatatatatatatatatatatatatatatatatatatatatatatatatatatatatatatatatatatatatatatatatatatatatatatatatatatatatatatatatatatatatatatatatatatatatatatatatatatatatatatatata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
bedrängt, genervt, verfolgt. Sie schaut panisch in den Spiegel, blickt extra falsch, um ihn loszuwerden und schimpft über diesen Vollidiot, der hier hinter ihr fährt. Die ganze Geschichte von Henry Valentino im Wagen vor mir.

Auf der Autobahn sind es ziemlich genau 1000 Kilometer oder umgerechnet 10 Stunden und 40 Minuten nach Paris. Mit den Schlagerpiloten geht's in 2 Stunden. Wir wollten schon Paris. Beziehungsweise in 3 Minuten.

0: Unvergleichlich in ihren Fliegeruniformen die Schlagerpiloten mit Paris, die Schlagerparty am Sonntag. Songs über den Stau gibt es, glaube ich, schon so lange, wie es den Stau gibt. 1978 hat Mike Krüger schon besungen den Stau mal wieder Song. Und jetzt erst kürzlich, ich glaube, ist noch gar nicht alt, Rian, Urlaub auf der Autobahn. Beide Songs jetzt zum Vergleichen. Sind beide recht kurz.
1: 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Wir haben im Radio immer einen Sender drin. Und wird ein Stau gemeldet, fahren wir gleich hin. Aber wenn man richtig was erleben will, da darf man nicht sparen. Da muss man Samstag fahren, wenn alle fahren. Bei meinen Kindern fangen jetzt die Ferien an. Ich kaufe mir eine Zeitung, gucke in den Plan. Ich fange vor Freude fast an zu schreien. Da lese ich was von Bayern, Schleswig-Holstein, auch Niedersachsen hat Samstag und auch noch Bremen. Leute, darauf müssen wir einnehmen. Wir gehen in die Küche und wir trinken den Clan. Und dann treffen wir uns Samstag, wenn alle fahren.
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Damals wie heute ein Erlebnis. Rian war das, Urlaub auf der Autobahn. In seinem Song von 1982, Ich will Spaß, singt Markus. Und kostet Benzin auch 3,10 Mark. Scheißegal, es wird schon gehen. 3,10 Mark, das ist ungefähr so 1,60 Euro. Das haben wir mittlerweile weit drüber. Und es geht immer noch.

Das waren Texte, was? In der neuen deutschen Welle. Mini 6. 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Auch das gehört auf die Playlist. Fahren, Auto, Reisen, Urlaub. Und dann darf natürlich auch Johnny Hill nicht fehlen, oder? Seine bewegende Geschichte über die Funkfreundschaft zwischen einem Fernfahrer und einem einsamen jungen Menschen mit Behinderung. Ruf Teddy Bear 104. Johnny Hill, 1979.

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Johnny Hill ruft Teddy Bear 1-4. Und wenn man zum Beispiel Richtung Süden unterwegs ist, dann war sie es zwar beschwerlich, aber man belohnt sich dann mit Dingen, die man am Ende des Tages, am Ende des Weges sieht, am Ziel oder eben schon am Weg dorthin. Hubert K. zum Beispiel sieht seit 1982 den Sternenhimmel, Nick P. sogar das Meer und die Nockis sogar schwarzen Sand von Santa Cruz. Wünsch noch einen schönen Sonntag und möglichst wenig Stau bis morgen in der Früh.

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1: Am Mikrofon Eva Liebentritt. Die AfD hat die Landtagswahl im deutschen Bundesland Sachsen-Anhalt mit einem Rekordergebnis gewonnen. Laut ersten Hochrechnungen erreicht sie 44,5% und hat sich damit mehr als verdoppelt. AfD-Spitzenkandidat Ulrich Siegmund spricht in einer ersten Reaktion von einer grundlegenden Wende in dem Bundesland.
2: Wir haben genau das geschafft, was wir schaffen wollten. Wir haben in diesem Land Geschichte geschrieben. Das muss man ganz deutlich so sagen. Die Menschen haben hier ein ganz klares politisches Zeichen hier in Sachsen-Anhalt ausgesprochen. Es kann so nicht weitergehen. Wir brauchen eine grundsätzliche politische Wende in diesem Land mit einer Politik, die sich endlich wieder mit unseren eigenen Interessen, unserem eigenen Land beschäftigt. Und das ist ein Zeichen, das könnte kaum deutlicher sein. Natürlich auch ein Zeichen in Richtung Berlin.
1: Die CDU von Ministerpräsident Sven Schulze stürzt historisch ab und landet aktuell mit 18,5% auf Platz 2. Deutschland-Korrespondentin Maria Knips-Witting, kann die AfD damit zum ersten Mal in einem Bundesland regieren?
3: Trotz dieses Wahlsiegs schaut es eher nicht so aus, als ob die AfD in Sachsen-Anhalt regieren wird. Fast alle anderen Parteien, die laut diesen ersten Zahlen in den Landtag kommen, wollen nicht mit ihr zusammenarbeiten. Die AfD könnte eventuell mit dem Bündnis Sarah Wagenknecht auf eine Mehrheit kommen. Sie selbst hat aber eine Koalition eigentlich ausgeschlossen. Wir müssen jetzt das endgültige Wahlergebnis abwarten, um das alles mit Sicherheit sagen zu können.
1: Ja, und wir haben es gerade gehört, das Ergebnis ist ein Debakel für die CDU. Hat das jetzt auch Auswirkungen auf die deutsche Bundespolitik?
3: In der CDU wird dieses historisch schlechte Ergebnis sicher zu Diskussionen führen. Die Nachwahlbefragungen zeigen, dass die Unzufriedenheit mit der Bundesregierung von Kanzler Friedrich Merz einen großen Beitrag zum Wahlergebnis in Sachsen-Anhalt geleistet hat. Merz und sein Reformkurs sind extrem unbeliebt. Selbst innerhalb seiner Partei hat der Kanzler viele Gegner. In der Koalition dürfte es jetzt also wieder zu offenen Diskussionen kommen, ob der aktuelle Kurs der richtige ist.
1: Analysiert ORF-Korrespondentin Maria Knips-Witting. Die Linke erreicht laut Hochrechnung aktuell 9,4%, die SPD 8,2%, die Grünen legen zu und kommen aktuell auf 8,9%, die FDP verliert und erreicht etwa 2%. Themenwechsel jetzt. Angesichts neuer israelischer Angriffe im Süden des Libanon hat Präsident Joseph Aoun die USA zum Handeln aufgerufen. Er spricht von einer neuen Eskalation, die staatliche libanesische Institutionen und Gesundheitseinrichtungen erreicht habe. Laut libanesischen Behörden sind bei den israelischen Angriffen 4 Menschen getötet worden und 20 verletzt. Ein 43-jähriger Wanderer ist im Gebiet von Brandberg im Bezirk Schwaz in Tirol ausgerutscht und 130 Meter abgestürzt. Seine Begleiter haben Alarm geschlagen. Nach der Erstversorgung ist der Verletzte mit dem Hubschrauber ins Spital gebracht worden. Das waren die Nachrichten mit Eva Liebentritt. Das Wetter.
4: Auf den sonnigen Tag folgt jetzt eine weitgehend klare, windschwache Nacht. Damit kühlt es zum Teil kräftig ab auf 16 bis etwa 6 Grad. Morgen überwiegt zunächst der Sonnenschein und die Temperaturen steigen auf sommerliche 24 bis knapp über 30 Grad, in 2000 Metern um 16 Grad. Im Laufe des Tages mischen sich dann von Westen her Wolken zur Sonne, vereinzelt kann auch ein Schauer oder ein Gewitter auftauchen, vor allem vom Montafon bis Oberkärnten. Damit dann auflebender Westwind, im Osten lange sonnig und warmer Südwind. So viel zum Wetter von Daniel Schlager.
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6: Karin Buttenhauser begrüßt Sie zu einem Kultursonntag, den wir heute dem Pongau widmen, dem Kulturgeschehen im Pongau. Und um genau das zu erörtern, begrüße ich meinen Gast Friedel Göschl. Herzlich willkommen bei uns in Radio Salzburg und danke fürs Kommen.
7: Ja, danke für die Einladung und das Ida unseren Kulturverein heute ein bisschen vorstellen.
6: Ja. Ja, es geht ja wirklich um diese umfangreiche Kulturarbeit, die durch die Kulturplattform St. Johann angeboten wird. Das ist ein sehr aktiver Verein, das erkennt man schon daran, dass schon gestartet worden ist. Viele Kultureinrichtungen beginnen ja mit ihrem Veranstaltungsprogramm, wenn die Schule wieder beginnt, so Mitte September, manche Ende September. Aber in St. Johann, da spielt es sich schon ab. Die ganze Woche haben schon Kinder geprobt und gestern performt. Also da ist ja schon längst Leben im Haus, oder?
7: Ja genau, die letzten 2 Wochen war ein Musiktheater-Workshop. Da wird eine Woche lang unter professioneller Anleitung ein Musiktheaterstück einstudiert mit den Kindern, ist aber großteils wirklich improvisiert. Also die Kinder präsentieren sich auf ihre Art und die Texte auf ihre Art und Weise. Und das haben wir bis jetzt einmal eine Woche gemacht, die letzten Jahre. Heuer wegen des großen Andrangs haben wir schon zwei gebraucht. Genau, und grundsätzlich ist so, zum Ganzjahresbetrieb, weil er gerade angesprochen worden ist, wir haben seit Corona, muss man so sagen, einen Ganzjahresbetrieb, weil damals halt logischerweise war es eh nur jeder einfach im Sommer Veranstaltungen möglich waren oder in einer wärmeren Jahreszeit und im Winter waren es nicht möglich oder immer kritisch oder nur mit gewissen Auflagen. Und damals hat sich das entwickelt, dass wir im Sommer auch veranstaltet haben und das hat sofort sehr gut funktioniert und das haben wir jetzt eben beibehalten, ja.
6: Jetzt kommt ja schon wieder ein Höhepunkt des Jahres auf St. Johann zu. Oder ich schätze es mal so ein, es gibt viele ganz großartige Programmpunkte, aber etwas, was sich sehr gut etabliert hat und worauf sicherlich schon viele Menschen hinfiebern, das ist das Herbstlärmfestival, das jetzt am 10., 11. und 12. über die Bühne geht, im Haus der Musik, wie fast alles in St. Johann, oder?
7: Genau.
6: Da brodelt's, das ist das Zentrum des Geschehens.
7: Ja, das ist unser Raum, unser Saal, den wir haben, oder unsere Räume, muss man sagen. Bei uns ist ja neben unserem Saal, wo die Bühne drinsteht und Veranstaltungen stattfinden oder auch geprobt wird, was auch immer, haben wir eine kleine Bar noch, die sehr wichtig ist für uns. Wir haben zwei Ateliers im Haus, die wir betreuen und wo vier Künstlerinnen derzeit drin sind. Und wir haben eine Spielothek, die jede Woche offen ist, wo man Spiele ausleihen kann, über 400, und man vor Ort eben auch spielen kann. Also wir sind sehr froh, dass wir die Räume haben. Der Großteil, muss ich sagen, findet bei uns statt. Mittlerweile haben wir eben auch Open-Air-Sachen. Jetzt im Sommer haben wir seit ein paar Jahren schon das Terrassenkonzert im Café Schiebel, ist ein Open-Air-Konzert. Und heuer haben wir erstmals das Sing-Mit-Konzert im Stadtpark veranstaltet, unter Leitung von Josef Wörgötter. Das ist eben ein gemeinsames Singen, wo die Texte projiziert werden. Und da waren extrem viele Leute her, das haben wir zum ersten Mal gemacht, gefreut uns sehr. Und sechs Kinderkulturtermine haben wir auch im Stadtpark gehabt. Der Rest findet bei uns statt, genau wie das Herbstlärmfestival. Und es ist, was die Größe betrifft, vor allem die finanzielle Größe, mit Abstand die größte Veranstaltung, die wir machen. Ja.
6: Kommen wir gleich noch aufs Herbstlärmfestival, aber ich habe mich da jetzt festgehört an dieser Veranstaltung, die Sie angesprochen haben, das gemeinsame Singen im Park. War das neu? Ist das regelmäßig? Wie viele Menschen kommen da und was wird da gesungen?
7: Das war eine Idee von meinem Kollegen Sepp Winter. Das ist ja keine Erfindung von uns, aber zumindest, ich glaube, in Bongau oder im Innergebirg, weiß ich nicht, ob es das in der Form nochmal gibt. Das machen wir jetzt seit 2019. Eben der Kollege Sepp Winter hat die Idee gehabt. Und da wird einfach gemeinsam unter Anleitung gesungen. Also es sind die Texte auf der Leinwand. Da werden halt Sachen wie zum Beispiel Beatles oder es sind ganz alles natürlich Sachen, die man kennt grundsätzlich, aber nicht nur. Er hat schon, der Josef Jörger, der hat schon mal ein japanisches Lied probiert. Ich meine, da geht halt dann nicht so viel, aber es bemühen sich trotzdem ein paar. Und genau, wie habe ich das schon gesagt, es gibt seit 2019 und hat vom ersten Termin weg ausgezeichnet funktioniert. Also das ist ja wirklich, wie ich schon gesagt habe, in Bongau neu gewesen. Und beim ersten Termin war unser Raum komplett voll. Das ist, wenn man was wirklich neu macht, nicht selbstverständlich. Und das haben wir jetzt einige Male gemacht. Das war dann das gemeinsame Singen, war nun auch wieder in der Corona-Zeit eher schwieriger. Aber jetzt hat es das 8-mal gegeben. Und das erste Mal war es jetzt im St. Johanner Stadtpark. Und da waren, es ist extrem schwer zu schätzen, weil viele Kinder da waren. Es sind viele Leute gekommen, sind die zufällig dabei, waren wieder weg. Man kann im St. Johanner Stadtpark hinten auf Tribünen, auf Bänken sitzen. Schwer zu sagen, aber es werden ungefähr 300 Leute da gewesen sein beim ersten Termin. Und die haben fast alle wirklich gemeinsam mitgesungen, vom ersten Lied weg alle gesungen. Und das ist ziemlich erfolgreich gewesen und das machen wir mit Sicherheit wieder.
6: Großartige Idee. Ja, mitsingen werden auch die Fans beim Herbstlärmfestival, das jetzt in der kommenden Woche über die Bühne gehen wird. Das hat ja auch schon Tradition und sie holen sich da schon Musikgruppen, ja, am Puls der Zeit, Musiker, Musikerinnen, die was zu sagen haben. Das ist alles mit Tiefgang und fundiert, oder? Das ist kein Tralala-Festival.
7: So kann man das auf jeden Fall sagen. Also wir versuchen beim Herbstlärmfestival österreichische Musikgrößen, die ja oft international tätig sind, eben in den Bongau zu holen, kombiniert mit Bands, die in der Region verortet sind oder gebürtig aus der Region sind. Zum Beispiel, es gibt sehr viele Personen einfach, die in Bongau geboren sind, aber natürlich, wenn man eine Musikkarriere machen möchte, in Salzburg, in Wien oder wo immer, gibt es einfach mehr Möglichkeiten. Das liegt auf der Hand, aber wir versuchen, die Leute dann wieder zurückzuholen. Das versuchen wir im Ganzjahresprogramm, aber speziell beim Festival, wo wir wirklich eine Mischung zeigen aus bekannte, große österreichische Bands und kombiniert mit regionalen Bands. Wir haben das Motto große Namen in kleinem Rahmen und der trifft es ganz gut. Und was das Feine ist, die Leute sind wirklich Musikerinnen, Musiker, so wie das Publikum ist sehr begeistert, weil es einfach ein sehr persönlicher Rahmen ist, wo alles bis auf ganz wenige Leute Tontechnik und mich als Kulturarbeiter, alle anderen komplett ehrenamtlich arbeiten. Und das macht ein bisschen den Charme aus, dass er zum Beispiel, weil ich jetzt beim ORF sitze, letztes Jahr war der Tobias Bötzelsberger mit seiner Band zu Gast und wir haben nicht einmal einen wirklichen Backstage-Bereich. Das heißt, die Musikerinnen und Musiker müssen mitten durch die Leute, es geht gar nicht anders. Und dadurch kommen Kontakte zustande, die sobald die Veranstaltung ein bisschen größer ist, nicht möglich sein.
6: Ja, es ist alles sehr nah in St. Johann und das ist, wie Sie sagen, das Schöne auch. Hören wir gleich hinein in das heurige Herbstlärmfestival mit einem Titel von Kamanda. Und Kamanda, wenn man das im Dialekt denkt, dann kommen wir schnell drauf, dass das eine Frauenband ist, oder?
7: Genau, was heißt, es ist einfach kein Mann da, ja, in der Band. Und das Spezielle an der Band ist einfach, es ist wirklich eine reine 100% Frauenband. Die gibt es einfach nicht so viel in Österreich und schon gar nicht in Salzburg. Und darum freut es uns sehr, dass die heuer beim Festival mit dabei sind.
6: Hören wir den Titel, das habe ich mir gemerkt. Der stammt von Gundi Freithofer.

0: äußerst spät.
1: Musik aus Österreich, bald schon zu hören beim Herbstlärmfestival in St. Johann. Zu Gast ist heute Friedel Göschl, der Kulturarbeiter, wie er sich selbst bezeichnet hat, Kulturarbeiter in der Plattform St. Johann und auch Geschäftsführer. Ja, wie gehen denn die Geschäfte? Die Kultur ist ja ein Feld, das den Gürtel enger schnallen muss an vielen Orten. Wie geht es Ihnen denn als Kulturarbeiter im Pongau?
2: Also grundsätzlich muss man sagen, zum Gürtel enger schnallen, da haben wir, genauso wie, glaube ich, andere Kulturinrichtungen in der Region, am Land vielleicht, einen gewissen Vorteil, weil der Großteil bei uns einfach ehrenamtlich passiert. Das heißt, wir haben für die Menge an Veranstaltungen, für die Qualität, die wir, so würde ich das sehen, die wir bieten, mit über 70 Veranstaltungen, die wir zum Beispiel 2025 gemacht haben, haben wir, es ist alles relativ, aber vergleichsweise ein relativ kleines Budget. Weil eben unsere gesamte Kinderkultursparte zum Beispiel ehrenamtlich passiert und sehr viele andere Sachen auch. Wir haben sehr viele Veranstaltungen, da braucht man gar nicht überlegen, also wenn das bezahlt werden müsste, ist es unmöglich. Man findet da nicht einmal, also das kann man gar nicht so, das ist gar nicht möglich. Da wird die Veranstaltung gar nicht so sein, wie sie ist, wenn man es bezahlt. Also es ist wirklich unmöglich. Und da hat man einen gewissen Vorteil. In dem Sinn, das wichtigste Kapital bei uns ist einfach, dass wir weiterhin genug Ehrenamtliche haben, dass wir das so weiterführen können, wie wir es bisher machen.
1: Wie viele sind da aktiv?
2: Also derzeit sind circa 25 bis 30 Personen im Jahr aktiv.
1: Alle Achtung.
2: Einige davon wirklich permanent, also unsere gesamte Grafik passiert ehrenamtlich. Das ist wirklich was man braucht. Immer was mit 70 Veranstaltungen, man braucht immer Plakatänderungen, Flyer und so weiter. Es passiert unser Kassadienst, Bardienst, alles ist ehrenamtlich. Die Ton- und Lichttechnik ist, sagen wir mal, so semi-ehrenamtlich, da ist auch viel. Also die Konzerte sind bezahlt, wenn man einen Techniker braucht, aber sonst unterm Jahr wird sehr viel, muss auch wieder da wird was verbessert, da muss was umbaut werden, es passiert dann auch wieder alles ehrenamtlich. Genau, und es sind so circa 25 bis 30 Personen eben, die man wirklich unter mir braucht. Beim schon angesprochenen Herbstlärmfestival sind wirklich 25 Leute beschäftigt, weil die ganze Küche, das ganze Essen ehrenamtlich passiert. Genau.
1: Das kommt ja auch noch dazu. Herbstlärm ist immer kombiniert mit einem kulinarischen Angebot. Da wird richtig aufgekocht, oder?
2: Ja, genau. Wir haben zwei Spitzenköche, die beide ein Restaurant in St. Johann haben, das jeweils sehr gut funktioniert. Einer hat, der Norbert Zerzer, ein vegetarisches Restaurant. Der macht logischerweise bei uns die vegetarischen Gerichte, jeden Tag ein anderes. Und der zweite ist der Günther Felber, dem sein Bistro heißt der Genussspecht. Und der macht das Allround, wenn man es nennen, Essen. Und die machen das am Festl auch komplett ehrenamtlich. Also alles, was überbleibt, fließt wieder in den Verein zurück. Genauso wie sämtliche Bareinnahmen, das ist bei uns auch, da werden wir auch öfter gefragt, es wird wirklich jeder Euro da reinkommt. Wir fahren als Verein nicht auf Urlaub oder machen sonst was damit. Es wird alles, was irgendwo reinkommt, in den Betrieb wieder investiert. Sonst wären auch die Veranstaltungen nicht möglich, wenn man nicht doch eine nette Eigenleistung mit Bar, Küche, Mitgliedsbeiträgen, Sponsoren, was wir sonst dort hätten. Ja.
1: Und natürlich, das Wichtigste sind eigentlich dann doch immer wieder die Menschen, die Motoren, die etwas weiterbringen, die etwas organisieren, die sich die Mühe machen. Ich glaube, der Vorstand der Kulturplattform St. Johann besteht aus 8 Personen und Sie als Geschäftsführer haben da vielleicht das letzte Wort, aber ich könnte mir vorstellen, dass sich da jeder mit unterschiedlichen Gebieten einbringt und dass es auch deswegen so ein breites Programmangebot in St. Johann gibt, weil eben viele Menschen ihre Ideen einbringen.
2: Ganz genau, so ist es. Also zum letzten Wort muss ich nur sagen, ich glaube, wir haben in den letzten, jetzt bin ich wirklich aktiv seit 2008 dabei, also ich kann mich jetzt nicht wirklich erinnern, dass man jemals eine Veranstaltung gemacht haben gegen den Willen von ein, zwei Personen. Es ist das meiste, ich glaube wirklich fast ausschließlich wird alles einstimmig beschlossen, genau. Und das große Glück, so muss man sagen, was wir jetzt derzeit haben, dass wir einfach 8 Leute im Vorstand sind plus mit ein paar Stunden Assistenz, man bezeichnet sie in anderen Vereinen als Beirat oder wie immer, die aber auch genauso aktiv mitarbeiten. Also wir sind jetzt 11 Personen, die sich monatlich treffen, okay. Eine monatlich Vorstandssitzung plus quasi Beiräte und besprechen gemeinsam das Programm. Und nur so schaffen wir es, dass wirklich diese Vielfalt rauskommt und auch die neuen Ideen oder neue Veranstaltungsideen passieren, weil wir wirklich gemeinsam da sitzen, besprechen, was könnten wir machen oder was machen wir anders. Also das ist ganz ein wichtiger Teil. Also das ist eigentlich der Punkt, warum wir so aufgestellt sind, veranstaltungsmäßig, wie wir aufgestellt sind, weil einfach wirklich permanent 11 Leute gleichberechtigt mitreden.
1: Und da gibt es eben verschiedene Schwerpunkte und neue Ideen und viel Kinderkultur. Wir werden über all das noch sprechen, aber hören wir jetzt vielleicht eine österreichische Musikerin. Für mich ist sie eine der tollsten Musikerinnen des Landes, Miralu Kovac. Auch sie kommt heuer zum Herbstlärmfestival. Haben Sie sie schon mal live irgendwo gesehen? Oder ist das auch für Sie so eine Vorfreude jetzt, wo Sie denken, hurra, endlich haben wir die da? Ja,
2: genau so, ganz genau. Sie haben mich jetzt schon alles gesagt. Sie ist eine der größten österreichischen Musikerinnen mit einer unglaublichen Stimme, aber nicht nur das. Und genau so ist es. Wir haben beim Herbstlärmfestival, das es jetzt schon 19 Mal gibt, durchaus, glaube ich, ein paar wirklich namhafte Bands, Musikerinnen und Musiker bei uns schon gehabt. Miralu Kovac ist definitiv eine, die gefällt hat, wo man sich schon Jahre bemüht hat. Wir haben immer einen fix vorgegebenen Termin. Das ist so wie bei den meisten Festivals. Genau, also er steht auch schon für 27 fest. Und es hat dann aus verschiedenen Gründen nicht funktioniert. Nicht, weil irgendwer nicht wollte, sondern weil das halt manchmal einfach dauert. Aber wir freuen uns sehr, dass sie heuer bei uns am Festival zu Gast sein wird.
1: Ich gratuliere Ihnen dazu herzlich. Und wir hören jetzt von Miralu Kovac Shut the Fuck Up and Let Go.

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0: Heuer klappt es. Miralu Kovac kommt nach St. Johann zum Herbstlärm 2026. Am Donnerstag um 20 Uhr ist sie schon zu erleben. Sie eröffnet das Festival, das dann übrigens von Anna Buchecker am Samstag beendet wird. Ja, wir kommen noch auf die Musik von Herbstlärm zurück. Aber wir haben zuvor gesprochen über die vielen ehrenamtlichen Stunden und die vielen Zusammenkünfte, wo man sich um Programm bemüht, anstatt nur zu buchen, was halt da ist oder wer halt unterwegs ist, der soll halt hier Station machen. Ganz im Gegenteil, in St. Johann, so ist mein Eindruck, wird ja seit Jahren auch immer wieder Neues ausprobiert. Es kommen die Menschen zusammen, um sich was auszudenken, wie zum Beispiel ein Kulturquiz. Und das ist ja auch etwas, was Sie, ich weiß nicht, wann begonnen haben, aber das ist so eine einmalige Sache. Heuer findet es am 23. Oktober statt und da ist auch viel, viel Vorarbeit vonnöten. Und was passiert dann da am Freitag, dem 23. beim Kulturquiz?
1: Ja, es gibt mehrere Teams. Man kann sich anmelden als Team und kann da mitraten. Und es schaut so aus, dass wir uns wirklich sehr viel antun beim Quiz, muss man sagen. Wir haben mehrere Stunden, wir haben es letztes Mal auf über 200 Stunden gebracht, die für eine Veranstaltung, für eine von unseren 70 Veranstaltungen ehrenamtlich gearbeitet wird, weil beim Quiz zum Beispiel die komplette Quiz-Software selbst entwickelt ist vom Kollegen Thomas Schlögl, der Softwareentwickler ist im Hauptberuf. Und sowieso einiges in der Kulturplattform macht, wo man halt wen braucht, der sich da auskennt, der macht da sehr viel. Und auch die Quiz-Software ist selbst entwickelt und selbst programmiert. Dann gibt's auch Live-Musik, also es werden wirklich, es sitzt jemand da, der Bass spielt, meistens Bass spielt. Und man kann so Live-Sachen erraten. Man hat dann auch gleichzeitig, wenn es zum Denken ist, eine kleine Live-Hintergrundmusik. Genau. Und sonst sind es eben die Fragen, die wir uns ausdenken, das ja wirklich auch sehr viel Zeit braucht und genau, und im Prinzip ist ein Pub, es ist ein bisschen wie ein Pub-Quiz, wir haben es ein paar Jahre in einem Pub in St. Gern gemacht, das gibt es momentan leider nicht, jetzt machen wir es wieder in unsere Räume, aber wir haben ja eine nette Bar und wir machen das, versuchen das wie ein Pub aufzubauen und genau, und dann gibt es Teams und Zuschauer. Also sie können genauso mitraten, es gibt kleine Preise, wie es jetzt so bei so einem Quiz üblich ist. Und 2018, 2019 haben wir das erste Mal gemacht. Und ein Kulturquiz ist auch nicht eine Erfindung von uns, aber so wie zuerst schon mal erwähnt, also ich habe es lang oder noch nie eigentlich irgendwo gesehen früher, dass es in Bangor so in der Form gibt. Also Pub-Quiz gibt es schon, aber das wollte man bewusst nicht machen. Es geht bei uns nicht vorrangig darum, wer am meisten trinkt, sondern wer am meisten weiß. Und es freut uns, dass zum Beispiel der Bischofshofener Kulturverein genauso ein Quiz jetzt macht, was auch der Kulturverein eben organisiert, ein Kulturquiz, und dass die Idee sich einfach auch verbreitet, weil es wirklich sehr viele Leute gibt, die da gerne mitmachen.
0: Ja, und es ist verdienstvoll, sowas auf die Beine zu stellen, weil es, wie wir gehört haben, sehr viel Vorbereitungszeit erfordert und Engagement. Und dann ist das einmal und dann ist es vorbei. Das ist halt ja nicht etwas, was man dann fünfmal hintereinander machen kann, sondern das ist für einen Abend. Aber solche Sachen machen den speziellen Reiz eines Kulturangebots aus. Und letztes Jahr hat ja die Kulturplattform St. Johann auch ihr 20-jähriges Bestehen gefeiert. Zugleich wurden auch 50 Jahre quasi Lesungen oder Literatur in St. Johann gefeiert. Das sind ja Jubiläen, die auch beeindrucken und zeigen, dass sich die Konzepte bewähren, dass die Menschen das annehmen, dass es funktioniert. Und dass es so ist, ich glaube, dazu trägt auch bei, dass sie eben immer wieder neue Begegnungsformen suchen und finden. Zum Beispiel, ich glaube, das ist eine Aufnahme von heuer, in die wir jetzt dann hineinhören können. Mich hat das fasziniert, denn das ist offenbar die Blasmusikkapelle von St. Johann, gemeinsam mit Chari, das ist jetzt eher Pop-Rock-Klänge, Gesang ist auch. Mhm. Also wie kommen denn die zusammen? Was war denn da der Anlass?
1: Da muss ich auch vielleicht ein bisschen ausholen. Die Bauernmusikkapelle ist ja in unserem Haus untergebracht, also in unserem Haus, wo wir unsere Räume haben.
0: Blasmusik, oder?
1: Die Bauernmusikkapelle.
0: Bauernmusikkapelle.
1: Genau, es ist wirklich okay. Die Bauernmusikkapelle St. Johann. Die ist im selben Gebäude wie wir. Im ersten Stock ist auch zusätzlich noch das Musikum untergebracht. Und wir haben ein paar Jahre eigentlich schon überlegt, was könnte man gemeinsam machen. Das ist nicht schwierig. Die Kapelle kann nicht zu uns rüberkommen, weil dann ist der Raum voll ohne Besucher fast. Genau. Und aber es hat sich dann irgendwann so entwickelt, wir machen jetzt seit 2 Jahren Geschichte für Kinder, die von einem Ensemble der Bauernmusikkapelle und also musikalisch begleitet werden. Also in dem Fall jetzt wird wirklich St. Johanna Geschichte kindgerecht aufbereitet von unserer Kinderkulturleiterin. Und letztes Jahr aber eben auch neben unseren Jubiläen war 25 Jahre Stadt St. Johann ein 4-tägiges Fest, wo wir auch mit dabei waren als Kulturplattform mit mehreren Programmpunkten. Und da war dann die Idee, ob wir gemeinsam, also ob die Bauernmusikkapelle gemeinsam mit der Pop-Rock-Funk-Band Chari, die für Hochzeiten, aber eben auch Stadtfesten und so weiter spielt, ob man da gemeinsam was zustande bringt. Und im Prinzip waren es weit über 1000 ehrenamtliche Stunden, die die Bauernmusikkapelle da rein und die Band da rein investiert haben. Und außergekommen ist ein gemeinsames Konzert, wo eben 75 Musikerinnen und Musiker im Stadtpark gemeinsam musiziert haben zu bekannten Liedern, die man großteils kennt. Und dann die Band nachher noch 4 Stunden weitergespielt hat. Und das war ein einzigartiges Projekt, natürlich bei uns auch, wie gesagt, wirklich riesig vom Aufwand her. Und das ist, glaube ich, recht gut gelungen. Da haben wir uns auch sehr gefreut, dass noch manchmal braucht es viele Jahre und gute Überlegungen, aber dann muss das Hand und Fuß haben. Das ist uns grundsätzlich gern wichtig, dass wir nicht irgendwas irgendwie gar machen, sondern wenn dann gut überlegt, es muss die Qualität passen, das ist ganz wichtig. Und sonst kann man es einfach vielleicht noch aufschieben, wenn man das nicht zustande bringt.
0: Ja, manchmal ist vielleicht einfach auch die Zeit reif für etwas oder es liegt irgendwie in der Luft. Wir haben das ja auch heuer beim Jazzfestival Saalfelden gehört und gesehen, dass da die Blasmusik mit Jazzern zusammen gespielt hat. Oder wie es auch heißt, Crossover. Das ist mittlerweile, glaube ich, bei jungen Musikerinnen und Musikern überall da, genau. Oder?
1: Das ist wirklich da und zwar auf allen Seiten, also egal ob Blasmusik oder auch Volksmusik oder Pop oder Rock. Man merkt es sehr und es sind ja wirklich überall in den Blasmusikkapellen, also nicht nur in St. Johann, sondern weitum, da ist ja wirklich eine sehr, sehr hohe Qualität da. Das heißt, die können auch wirklich sehr viel umsetzen. Und genau so, und man hat auch keine Berührungsängste.
0: Wir hören hinein in das Stadtfest St. Johann, wo die Blasmusikkapelle gemeinsam mit Chari spielt den Titel Uptown Funk.

0: Klangvielfalt aus St. Johann. So klingt es, wenn die Blasmusikkapelle gemeinsam mit der Pop-Rockband Charry gemeinsame Sache macht. Ja, das ist schon schön, wenn diese Begegnung möglich ist und dass in St. Johann die Kultur so ein Thema ist und dass das viele Menschen bewegt und inspiriert und emotionalisiert und zum Hingehen bewegt. Das hat sicher auch damit zu tun, dass die Kinderkultur sehr ausgeprägt ist in St. Johann. Und gerade da gibt es ja auch nicht nur Sachen zum Konsumieren, sondern sehr viel zum Mitmachen für die Kinder. Es gibt eigene Produktionen. Wie hat sich denn das angefangen? Es gibt auch eine eigene Leiterin der Kinderkultur. Das wird alles sehr ernst genommen.
1: Genau, die Kinderkultur ist, was die Anzahl der Veranstaltungen betrifft, unsere größte Sparte. Und das hat sich einfach, es ist ja damals ein Kulturentwicklungskonzept in St. Johann gemacht worden, also am Beginn der 2000er Jahre, wo St. Johann zur Stadt erhoben worden ist. Und da haben sich ja anfangs über 100 Personen beteiligt, die sich da getroffen haben. Und aus dem heraus ist ja dann in weiterer Folge die Kulturplattform entstanden. Und da waren eben damals schon, es hat wirklich so, wie es jetzt ist, auch schon angefangen, dass aus allen möglichen Sparten Personen beteiligt waren. Und es sind halt oben, ist ja dann der Kern übrig geblieben, der das dann tatsächlich ehrenamtlich umgesetzt hat. Und da war die Kinderkultur, die meine Kollegin, die Barbara Köbesberger, macht schon lange, bevor es die Kulturplattform gibt, Kinderkultursachen veranstaltet. Kasperltheater hat selber Sachen geschrieben und komponiert. Und seit es eben die Kulturplattform gibt, ist sie in der Kulturplattform tätig. Und genau, wir haben, es variiert natürlich immer ein bisschen, aber über 20 Veranstaltungen jedes Jahr. Der Großteil davon sind wirklich Eigenproduktionen. Also unser Kasperltheater ist selbst getextet, selbst geschrieben. Sing, Sang, Märchenklang ist ein Märchen mit Musik, sind die Märchen zum Großteil selbst geschrieben und die Musik selber komponiert. Bilderbuch Kino mit Klangschalen ist genauso, auf einer riesen Leinwand gibt es Bilder zum Sehen, Live-Klangschalen, die man nachher selber probieren darf nach der Veranstaltung und ein Märchen dazu. Das sind wirklich unsere Eigenproduktionen, viele Workshops, die wir haben für Kinder und Erwachsene. Ab und zu natürlich Sachen, die man quasi, das passiert auch wirklich alles, muss man dazu sagen, völlig ehrenamtlich. Also die ganze Kinderkultursparte bei uns ist wirklich komplettes Ehrenamt und ab und zu gibt es Sachen, die man schon eben dazu kauft, zum Beispiel, wenn man das so sagen kann, dazu kaufen, das Tollhaustheater ist einmal im Jahr zum Beispiel bei uns zu Gast. Wir machen Familienkonzerte, die ein bisschen größer dann sind, aber genau, der Großteil ist wirklich unsere Eigenproduktion und es ist schon sehr oft vorgekommen, dass St. Johannerinnen, St. Johanner oder aus dem Umland draufgekommen ist, dass wir eigentlich tolle Erwachsenenveranstaltungen auch haben, wenn es mit den Kindern zu den Veranstaltungen gehen. Und natürlich, es bleiben schon Kinder natürlich auch über, die dann zu den Spoken-Word-Tage irgendwann, wenn sie erwachsen sind zum Beispiel, wo es ein Programm für Jugendliche ist, dann wieder hingehen und in weiterer Folge hoffentlich ein paar überbleiben. Es ist nicht die große Masse, das Problem kennt, glaube ich, jeder Kulturverein, zumindest am Land, ob so zwischen 15 und 30, 35 Jahren ist es wirklich ein bisschen schwierig, was das Publikum betrifft. Da kann man natürlich ein bisschen versuchen, mal entgegensteuern.
0: Ja, Sie haben gesagt, Poetry Slam und Spoken Word, das sind ja wirklich Formate für Jugendliche. Da gehen ja dann die 60-Jährigen eh nicht mehr hin, oder?
1: Doch, witzigerweise ist das bei uns ziemlich egal. Wir haben sehr vielen Veranstaltungen da wirklich das ist Publikum von 16 bis 80 da. Also das funktioniert sogar bei den Spoken Word Tagen, aber eher ist natürlich von jungen Leuten für junge Leute. Es sind heuer auf der Bühne 17, 18, 19-jährige Frauen, Öslam-Meisterinnen und so weiter gestanden. Natürlich ist dann das Publikum jünger. Wir haben auch eine Jam-Session, die sehr wohl auch von Jüngeren besucht wird oder sie können eben aktiv mitmachen. Aber wirklich die Basis ist für sehr viel das umfangreiche Kinderkulturprogramm. Und auf das sind wir schon sehr froh, dass wir das haben, weil es ist, wie gesagt, nicht selbstverständlich. Es ist alles ehrenamtlich. Da braucht jetzt nicht so viel passieren. Dann ist das so vielleicht nicht mehr möglich oder man muss wirklich grob umdenken. Darum freuen wir uns einfach, dass das so passt und dass er wirklich vor allem so gut angenommen wird, weil kombiniert mit der Spielothek, die ja wöchentlich eben stattfindet, kommen schon Leute aus dem gesamten Bongau regelmäßig zu uns, weil es einfach wirklich sehr, sehr wenig Programm für Kinder, vor allem Kulturprogramm für Kinder gibt.
0: Ja, das höre ich aber auch, dass die Menschen aus dem Pinzgau nach St. Johann schauen.
1: Kommt auch vor, genau, ist ja, richtig, genau, ja.
0: Herzliche Gratulation dazu. Hören wir hinein in die aktuelle Produktion. Das ist jetzt ein Grimm-Märchen, aber da gibt es Musik dazu. Das ist natürlich jetzt wieder selbst gemacht und dazu gedichtet und auch selbst gesungen. Und darum heißt das ganze Format ja auch Sing-Sang-Märchenklang. Da ist auch die Musik immer schon dabei und wir können da jetzt hineinhören. Das ist jetzt Hans im Glück, oder? Das ist die Produktion, die heuer im Oktober gezeigt wird?
1: Ja, genau, am 21. Oktober, am unseren traditionellen Kinderkultur-Mittwoch quasi.
0: Ja.
1: Genau.
0: Und da hören wir jetzt Silvia Ortner singen Ich bin Hans, also da geht es um Hans im Glück. Wer ist Silvia Ortner? Wieso singt die so toll?
1: Ja, weil es halt zum Glück auch im Innergebirg jede Menge Leute gibt, die sehr viel Qualität haben. Und die Silvia ist neu bei uns im Team, weil jemand anderer eben aufgehört hat, so wie das halt eben immer ist. Aber glücklicherweise hat die Barbara, meine Kollegin, gleich wieder jemanden gewusst. Und die Silvia ist so motiviert, glücklicherweise, ja, und macht mit uns jetzt ein paar Kinderveranstaltungen,
0: ja,
1: im Jahr.
0: Ja. Klingt großartig, hören wir hinein.

0: Musik, die demnächst auch live zu erleben sein wird bei einer Veranstaltung der Kulturplattform St. Johann. Das ist das Sing-Along-Märchenstück Hans im Glück am 21. Oktober. Ja, die Kinderkultur, wir haben es gehört, eine ganz wesentliche Säule der Kulturplattform St. Johann. Da hat man Möglichkeit, auch was auszuprobieren. Die Kinder sind eingebunden. Aber dieses Konzept ist ja eigentlich auch in vielen anderen Bereichen der Kulturplattform sichtbar. Sie haben sich ja auch ganz konkret quasi in Ihr Aufgabenbuch geschrieben, dass Sie einen beteiligungsorientierten Zugang anbieten wollen. Die Kulturplattform St. Johann hat so ein 5-Punkte-Programm, so Richtlinien, an denen man die Veranstaltungen ausrichten möchte, und da gehört eben dieser beteiligungsorientierte Zugang dazu. Das ist wunderschön gedacht, finde ich, allein das sich so zum Ziel zu machen. Funktioniert das?
1: Ja, die beteiligungsorientierten Veranstaltungen bei uns funktionieren eben wirklich sehr, sehr gut und sind aus dem Programm schon längst nicht mehr wegzudenken. Bei unserer Gründung war das ja Absicht, dass wir uns Kulturplattform nennen. Also wir wollen ja eine Plattform sein für Kulturinteressierte, die dann auch in der Plattform eben mitarbeiten können. Sei es jetzt eben bei der Programmgestaltung, das ist genauso wichtig, wie aber auch bei Workshops, die wir machen. Wir bieten verschiedene Workshops für Erwachsene an. Wir haben eben Dialogveranstaltungen, wo wir dann auch schon sagt, eben nach oder während der Veranstaltung auch diskutiert wird. Wir haben das schon angesprochene Kulturquiz, wo man mitmachen kann, beziehungsweise das ja gar nicht funktioniert, wenn sich niemand meldet. Also wir haben sehr viele Veranstaltungen, die davon leben, dass man mitmacht. Genauso nachher, dass man zusammensteht, dass man das, was man erlebt hat, gemeinsam nochmal bespricht. Und man muss ja auch nach einer Veranstaltung mit einem schweren Thema nicht in eine Depression verfallen, aber man kann es vernünftig und das ist ja spannend, dass man das vielleicht nachher noch weiter diskutiert. Und bei lustigen Veranstaltungen ist halt so, dass man, wenn es zum Tanzen ist, dass man das halt auch gemeinsam ausklingen lässt. Und das ist ganz wichtig. Aber da ein großer Punkt ist das, auch das Sing mit, was wir schon angesprochen haben. Also wir haben wirklich einige Veranstaltungen, wo man mitmachen kann, und wir haben 7-8 Sparten quasi, die man so benennen kann, Musik, Literatur, bildende Kunst und so weiter, und diese Sparten dann mal eben auch miteinander kombinieren, und das geht ja bei beteiligungsorientierten Sachen auch ganz gut. Also Lesungen finden auch sehr oft in letzter Zeit mit Musik statt, weil es das Ganze einfach ein bisschen auflockert, aber halt auch wirklich einen super Rahmen gibt.
0: Und wie wichtig sind eigentlich Stars für Ihr Kulturprogramm? Denn das ist ja auch immer etwas, was automatisch Besucherinnen und Besucher bringt. Merken Sie das, wenn Sie jetzt einen großen Namen haben? Sagen wir ruhig Anna Buchecker, weil sie ja auch heuer beim Herbstlärm-Festival dabei sein wird. Kommen durch Stars gleich mehr Leute?
1: Ja, genau, das ist definitiv so. Ich habe heuer das beim Herbstlärm schon sehr aufgesagt. Also wenn mich wer gefragt hat, ob es für einen Samstag noch Karten gibt, habe ich gesagt, ja. Und auch für einen Donnerstag und für einen Freitag passt es auch noch ganz gut. Es ist wirklich so, dass die natürlich mehr erziehen. Es ist allerdings auch, wenn man das so sagen kann, es ist allerdings auch halt ganz wichtig, weil es ist halt nun mal so, wenn ich Plakate aufhänge im Bangau und der Großteil der Personen kennt halt niemanden drauf, ist es schwieriger, dass es sie herumspricht, also wenn zumindest ein großer Name am Plakat steht. Also wenn beim ersten Herbstlärm-Festival, wo die Idee war ja eigentlich vor 18 Jahren, dass man unsere Bands, die bei der Jam-Session spielen, regionale Bands, einmal eine große Bühne bietet, dass die auf einer Bühne spielen können, die eben eine gewisse Größe hat, mit einer hochprofessionellen Ton- und Lichttechnik. Und da ist die Idee entstanden, dass man aus diesen Bands diese zusammen kombiniert zum Festl, natürlich mit eben irgendeinen Namen quasi, haben wir uns damals gedacht, der halt wirklich weit unbekannt ist. Beim ersten Festival haben dann eben die Adwänger gespielt.
0: Großartig.
1: Und das ist die eine Sache, und man könnte natürlich nur schauen, dass man überall große Namen hat, dass man schaut, dass man möglichst bei jeder Veranstaltung unseren Saal voll macht. Aber das ist überhaupt nicht Sinn und Zweck unseres Vereins, das sehen wir ganz entschieden so. Wir wollen wirklich erstens Neues versuchen, und da ist es halt einmal so, dass das ein Risiko ist, und wenn das schief geht, geht es halt schief. Da ist einfach nur wichtig, dass das keine Unmengen kostet, wie ich schon erklärt habe, wenn die ganze Arbeit ehrenamtlich passiert, wenn wer eine Band, ein Literat, wie immer das gemeinsam mit uns macht und sagt, ah, probieren wir mal, ich weiß schon, dass das nicht, vielleicht nicht so am Anfang funktioniert. Schaut mal gemeinsam, was hat es jetzt funktioniert, wie viel ist vielleicht einer gekommen, kann man sich das gemeinsam entwickeln. Aber man kann eben wirklich Sachen versuchen und probieren. Und was halt auch gut ist bei einem kleinen Rahmen, ist, dass man Bands veranstalten können oder auch im Literaturbereich Personen veranstalten können, die halt eben nicht bekannt sind, noch, was in großen Häusern einfach nicht passieren würde. Und das sehen wir wirklich als großen Vorteil. Also der kleine Rahmen ist, der hat sehr, sehr viel Vorteil. Man muss das immer nur sehen und nutzen. Es ist nicht wichtig, dass man nur riesig ist. Trotzdem, wie zuerst schon erwähnt, sowas wie das St. Johanna Stadtfest mit der Bauernmusikkapelle und Chari, ab und zu mal wirklich große Veranstaltungen machen, wo man wirklich auch weit um wahrgenommen wird, was in dem Fall wirklich so war, ist auch genauso wichtig und gehört auch dazu.
0: Es ist beglückend, Ihnen zuzuhören, Friedel Göschel, da ist so viel positive Energie und so viel positives Kulturbild sichtbar. Da wünsche ich Ihnen weiterhin alles Gute für Ihre Arbeit. Herzliche Gratulation. Ja, es ist das 21. Jahr, oder? Der Kulturplattform.
1: Ja, genau, es ist das 21. Jahr. Und
0: kein bisschen leise.
1: Kein bisschen leise. Das Wichtige ist, dass wir in Zukunft weiterhin Personen haben, die das gemeinsam mit uns machen. Und da kann man nur einen Aufruf sagen, wenn interessiert, wenn wer Lust hat, man kann bei uns wirklich im Rahmen unseres Konzeptes, das ist eh nachzulesen, einfach mitarbeiten. Würde uns gefallen. Man kann auch im Bereich Ton- und Lichttechnik bei uns, glaube ich, was lernen. Also gerade im semiprofessionellen Bereich, aber man kann da definitiv was lernen. Und darum freue ich mich sehr, dass ich es heute ein bisschen präsentieren habe dürfen und bedanke mich dann sehr für die Einladung.
0: Darf ich Sie abschließend noch bitten, dass wir ein bisschen sprechen über New Safe Confinement? Das ist auch eine Band, die heuer beim Herbstlärm dabei ist, am Freitag. Und das ist jetzt wirklich eine Pongauer Band. Da sind wir wieder bei der regionalen Künstlerinnen- und Künstlerszene, die ja auch ganz wesentlich

0: dass wir das in Pongau zeigen. Und es ist sicher schwierig. Es gibt mittlerweile in Pongau wieder ein paar mehr Rockfestivals. Also gerade Rock, gerade viele junge Leute fangen halt mit einer Rockband an. Sonst natürlich gibt es andere Strömungen, habe ich auch schon gesagt zuerst. Aber es gibt halt einige Rockbands und es hat wirklich für lautere Bands de facto in den Nullerjahren überhaupt keine Auftrittsmöglichkeit mehr geben in Pongau. Und das Blatt wendet sich aber gerade. Das ist sehr, sehr, sehr gut, dass das so ist. Und wir versuchen halt auch unseren Teil dazu beitragen und freuen uns sehr, dass wir rein Pongauer Band in der Qualität, die uns ja wichtig ist, dass wir die hier am Festival haben können.
1: Ja, laut, aber sehr melodiös auch und natürlich mit einer tollen Power. Und das wollen wir uns jetzt auch nicht entgehen lassen. New Safe Confinement. Dry Eye, am Ende eines Kultursonntags, bei dem dankenswerterweise Friedel Göschler von der Kulturplattform St. Johann zu Gast war. Karin Buttenhauser bedankt sich und wünscht noch einen schönen Sonntagabend.

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1: Am Mikrofon Eva Liebentritt. Es ist ein triumphales Ergebnis für die gesichert rechtsextreme Landes-AfD bei der Wahl in Sachsen-Anhalt. Sie holt mehr als 44%. Die bisherige Ministerpräsidentenpartei CDU stürzt historisch auf 18% ab. Ein Krimi um den Einzug kleiner Parteien hat begonnen. Aus Magdeburg berichtet Regina Pöll.
2: Noch läuft die Auszählung. Etwa das Bündnis Sarah Wagenknecht muss um den Einzug in den Landtag zittern, könnte aber die entscheidende Kraft sein, die die AfD in der Landesregierung duldet. Nach bisherigem Auszählungsstand fehlt der rechtsextremistischen Partei ein Mandat zur absoluten Mehrheit. So könnte sie also nicht allein regieren. Dennoch AfD-Spitzenkandidat Ulrich Siegmund jubelt und mit ihm Bundesparteiobfrau Alice Weidel. Sie fordert die bisher führende CDU nach deren Absturz auf, doch mit der AfD zu koalieren.
3: Wenn Sie willkürliche Politik gegen den Wählerwillen machen, dann machen Sie sich selbst überflüssig, weil Sie das Vertrauen der Wähler verspielen.
2: Die AfD war mit einer strengen Migrationspolitik in diese Wahl gegangen, fordert etwa, die Inklusion an Schulen zurückzufahren, sowie die öffentlich-rechtlichen Medien in Sachsen-Anhalt.
1: Die EU und Grönland wollen morgen eine engere Zusammenarbeit vereinbaren und das trotz Drohungen von US-Präsident Trump. Bei einem Besuch von EU-Kommissionspräsidentin von der Leyen in der Hauptstadt Nuuk ist geplant, eine neue EU-Grönland-Erklärung zu unterzeichnen. Außerdem werden EU-Investitionszusagen in dreistelliger Millionenhöhe erwartet. Großer Erfolg für den Wissenschaftsstandort Niederösterreich. 5 Nachwuchsforschende des Institute of Science and Technology Austria, kurz ISTA in Klosterneuburg, erhalten hochdotierte Stipendien vom Europäischen Forschungsrat. Insgesamt fließen 9,2 Millionen Euro in Projekte von künstlicher Intelligenz bis zur Astrophysik. Martina Fuchs berichtet.
4: Die Stipendien richten sich an Nachwuchsforschende, deren Promotion maximal 10 Jahre zurückliegt. Die Fördergelder sollen ihnen ermöglichen, eigene Teams aufzubauen und Grundlagenforschung voranzutreiben. Die Projekte kommen dabei aus ganz unterschiedlichen Forschungsbereichen. Eines beschäftigt sich etwa mit einer neuen Röntgendetektortechnologie. Damit sollen langfristig schärfere Bilder bei geringerer Strahlenbelastung ermöglicht werden. Ein anderes Projekt erforscht, wie Bakterien fremde DNA erkennen und zerstören. Mit den 5 Stipendien gehen in Österreich die meisten Förderpreise an das ISTA. Insgesamt erhalten 421 Wissenschaftler und Wissenschaftlerinnen in Europa einen Förderpreis vom Europäischen Forschungsrat.
1: Im österreichischen Fußballcup stehen 4 weitere Bundesligisten souverän im Achtelfinale. Red Bull Salzburg gewinnt in St. Pölten 3:0, Hartberg gewinnt in Steyr 4:0, der GAK siegt 2:0 in Kitzbühel. Einzig der WRC musste zittern, die Wolfsberger konnten sich gegen den burgenländischen Regionalligisten Pahndorf erst im Elfmeterschießen für das Achtelfinale qualifizieren. Das waren die Nachrichten mit Eva Liebentritt. Zum Wetter.
5: Ein spätsommerlicher Sonntag geht jetzt zu Ende, der nächste wird deutlich herbstlicher. Die Umstellung erfolgt am Mittwoch mit einer markanten Kaltfront. Morgen aber Höchstwerte von 24 bis knapp über 30 Grad, dazu gibt es einiges an Sonne und im Osten mäßigen Südwind. Im Laufe des Tages mischen sich dann Wolken dazu, in Vorarlberg können schon früh ein paar Tropfen fallen. Am Nachmittag sind auch am Tiroler und Salzburger Alpenhauptkamm sowie in Oberkärnten Schauer und Gewitter möglich und zum Teil kommt Westwind auf. So viel zum Wetter von Daniel Schlager.
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1: Am Mikrofon Eva Liebentritt. Erdrutschsieg für die AfD bei der heutigen Landtagswahl im deutschen Bundesland Sachsen-Anhalt. Sie kommt auf mehr als 44%. Es ist ein Rekordergebnis. Eine absolute Mehrheit würde die für gesichert rechtsextrem eingestufte Landes-AfD laut der aktuellen Hochrechnung jedoch verfehlen. ORF-Korrespondent Andreas Pfeiffer in Magdeburg. Wie viel Macht wird die AfD tatsächlich im Landtag haben?
2: Sie wird mit über 44% die überragende Kraft im Magdeburger Landtag sein. Allein das ist ein Machtfaktor. Aber noch ist völlig offen, ob die AfD wie bisher auf der Oppositionsbank oder aber auf der Regierungsbank Platz nehmen wird. Bisher fehlt ja noch ein Mandat für eine absolute Mandatsmehrheit. Es reicht also noch nicht für eine Alleinregierung. Aber wenn es nicht reicht, dann würde die AfD ja auf die berühmte Brandmauer treffen, weil keine andere Partei mit ihr eine Koalitionsregierung eingehen wird.
1: Sagt unser Korrespondent Andreas Pfeiffer vor Ort in Magdeburg. Die bisherige Ministerpräsidentenpartei CDU erlebt hingegen ein Desaster. Sie stürzt auf 18% ab. Es ist ihr schlechtestes Ergebnis bisher in Sachsen-Anhalt. Der israelische Ministerpräsident Netanyahu hat Insidern zufolge die Räumung nicht genehmigter Siedler-Außenposten im Westjordanland angeordnet. Er reagiere damit auf den Druck der USA, die ein härteres Vorgehen gegen Angriffe von Siedlern auf Palästinensern fordern, sagen zwei mit dem Vorgang vertraute Personen. Wann mit der Räumung begonnen werden soll, ist noch unklar. Beim Einsturz eines mehrstöckigen Gebäudes in der indischen Hauptstadt Neu-Delhi sind mindestens 3 Menschen ums Leben gekommen. Die Polizei geht davon aus, dass noch mehrere Menschen unter den Trümmern liegen könnten. Warum das Gebäude eingestürzt ist, ist noch unklar. Im Untergeschoss des etwa 50 Jahre alten Hauses hätten Bauarbeiten stattgefunden. Das berichten indische Medien. Und der Formel 1 Grand Prix von Monza endet heute mit einem sensationellen Sieg von Kimi Antonelli. Nach einer Aufholjagd feiert er seinen 7. Saisonsieg. Gerd Prohaska.
3: Ja, das war das endgültige Meisterstück des 20-Jährigen. Von Startplatz 19 aus feiert einen phänomenalen Heimsieg und versetzt die Tifosi, sich selbst und seinen Boss Toto Wolff in Ekstase.
4: Yes! Oh my God!
5: It feels like a dream.
6: Our Italian hero is so deserved, but it was fantastic.
3: Der Triumph des einen war die Schmacht des anderen. Teamkollege George Russell wird gedemütigt Zweiter, Max Verstappen Dritter vor dem McLaren von Norris und Piastri. Aber der italienische Held Kimi Antonelli ist mit 66 Punkten Vorsprung dem WM-Titel einen großen Schritt näher.
7: Grazie a tutti. Yeah, unbelievable.
3: Und die Schrecksekunde liefert Ferrari-Pilot Charles Leclerc, der bei einem heftigen Crash aber unverletzt bleibt.
1: Und das waren die Nachrichten mit Eva Liebentritt. Zum Wetter.
8: Meist klar, schwachwindig und zunehmend frisch geht es durch die Nacht. Tiefstwerte 16 Grad, stellenweise in Vorarlberg bis etwa 6 Grad im Waldviertel. Tagsüber geht es dann rauf auf sommerliche 24 bis 31 Grad. Zur Sonne kommen morgen aber von Westen her auch einige Wolken und vereinzelt kurze Schauer oder Gewitter. Erste in Vorarlberg schon früh am Tag, später ziehen sie durch Tirol und erreichen am Abend Kärnten und das obere Murtal. Dazu morgen im Osten warmer Südwind, auf den Bergen mit den Schauern auflebender Westwind. So viel zum Wetter von Daniel Schlager.
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1: Am Mikrofon Eva Liebentritt. Die Landtagswahl im deutschen Bundesland Sachsen-Anhalt ist entschieden. Es ist ein politisches Erdbeben. Die gesichert rechtsextremistische Landes-AfD hat sich auf 44% mehr als verdoppelt. Sie wird damit erstmals stärkste Kraft bei einer Landtagswahl in Deutschland. Für die CDU ist es ein Debakel. Die Ministerpräsidentenpartei halbiert sich fast auf 17,5%. Vom Wahlabend in Magdeburg berichtet Regina Pöll.
2: Der bisherige Ministerpräsident Sven Schulze gesteht die Wahlniederlage ein.
3: Wir hätten uns alle in jeder Hinsicht ein besseres Ergebnis gewünscht.
2: Schulze hatte im Wahlkampf auch mit einem Kanzlermalus zu kämpfen. Bundesparteichef Merz ist immer unbeliebter. Vizekanzler Klingbeil von der SPD, die in Sachsen-Anhalt bei unter 10% liegt, erklärte bereits,
4: dass dieser Amt eine Zäsur ist. Es gibt wahnsinnig viele Menschen, die sich Angst auch haben und Sorgen haben über dieses Wahlergebnis der AfD.
2: AfD-Bundesparteiobfrau Alice Weidel feiert mit Spitzenkandidat Ulrich Siegmund und betont,
5: der Wählerauftrag ist, dass wir endlich die Politik in unserem Land verändern.
2: Aller Wahrscheinlichkeit nach hat die AfD allein nicht die Mehrheit. Andere Parteien haben eine Zusammenarbeit bisher ausgeschlossen. Signale dafür gab es nur vom Bündnis Sarah Wagenknecht, das aktuell noch um den Einzug in den Landtag zittert.
1: Im Ringen um ein Ende des Ukraine-Kriegs haben die US-Unterhändler Witkow und Kushner erstmals Kiew besucht. Witkow bezeichnet die Gespräche mit dem ukrainischen Präsidenten Selenskyj als substanziell. Er forderte Moskau und Kiew zu Kompromissen auf. Beide Seiten müssten die Differenzen abbauen. Gestern waren die US-Gesandten bei Russlands Präsident Putin im Kreml. Für eine 500.000 Schülerinnen und Schüler in Wien, Niederösterreich und dem Burgenland beginnt morgen das neue Unterrichtsjahr. Darunter sind auch 42.000 Kinder, die zum ersten Mal in einem Klassenzimmer Platz nehmen. Noch eine Woche Ferien haben hingegen die Kinder und Jugendlichen in den anderen 6 Bundesländern. Die extremen Temperaturen im heurigen Sommer haben den Bedarf nach Schutzmaßnahmen drastisch erhöht. Die sogenannten Klimaoasen der Caritas in Wien waren heuer so stark nachgefragt, dass an Spitzentagen sogar Notplätze geöffnet wurden. Nicola Corazza berichtet.
6: Auf Sommerfrische im Pfarrgarten, so beschreibt die Caritas ihre Klimaoasen, die heuer seit Anfang Juni an 15 Wiener Standorten an verschiedenen Tagen eingerichtet wurden. Freiwillige Helfer sind vor Ort, es gibt kühle Getränke. Aufgrund der extremen Hitze Ende Juli, Anfang August hat die Caritas an 10 Standorten einen Notbetrieb aufgenommen. Und weil es auch im Pfarrgärten schon zu heiß war, wurden an einzelnen Tagen etwa die Krypta der Peterskirche geöffnet und der Kreuzgang und die Kirche der Pfarre St. Rochus. Rund 40 bis 50 Gäste seien pro Tag gekommen, heißt es von der Caritas. Bis Ende September stehen noch vereinzelt Pfarrgärten offen. Für den nächsten Sommer stellt die Caritas eine Ausweitung des Angebots in Aussicht.
1: Und jetzt noch zum Sport. Das Wichtigste des Tages fasst Daniel Kulowitz zusammen.
7: Im österreichischen Fußballcup haben erstmals seit 2003 alle Bundesliga-Clubs das Achtelfinale erreicht. So richtig zittern musste eigentlich nur der WRC. Die Kärntner setzten sich gegen den burgenländischen Regionalligisten Parndorf nach einem 2:2 erst im Elfmeterschießen durch. Ohne Makel Red Bull Salzburg 3:0 in St. Pölten, Hartberg 4:0 in Steyr oder der GAK 2:0 in Kitzbühel. Im Achtelfinale kommt es dann zu einigen brisanten Duellen, wie etwa zum Oberösterreich-Derby LASK gegen Ried oder zum Tirolkracher Wacker Innsbruck gegen WSG Tirol. Sturm Graz muss zu Austria Lustenau, die Wiener Austria trifft auf Hartberg und Rapid hat Zweitligist Vienna gezogen. Den turbulenten Formel-1-Grand Prix von Monza gewinnt heute Kimi Antonelli. Der Mercedes-Pilot legt eine einzigartige Aufholjagd hin und gewinnt von Startplatz 19 aus vor seinem Teamkollegen Russell. Dritter Verstappen, vierter Norris. Ferrari-Pilot Leclerc bleibt bei einem Crash zu Rennbeginn unverletzt. Und bei der Spanien-Radrundfahrt Vuelta bleibt Felix Gall auch nach der 15. Etappe weiterhin Gesamtzweiter. 2 Minuten hinter dem Spanier Mass. Tagessieger der Belgier Van Aert.
1: Daniel Kulowitz hat berichtet. Und das waren die Nachrichten mit Eva Liebentritt. Und jetzt noch zu den Wetteraussichten.
8: 3-4 Minuten werden die Nächte jetzt von Tag zu Tag länger, damit tendenziell auch frischer. So ist in Zwettl jetzt nur noch 9 Grad, kühlste Landeshauptstadt ist Salzburg mit 15 Grad. Morgen treibt die Sonne die Temperaturen wieder kräftig nach oben, auf 24 bis 31 Grad. Es ist aber nicht mehr überall beständig. Von Westen ziehen auch Wolkenfelder durch und am Bodensee sind schon vor Mittag ein paar Regentropfen möglich. Am Nachmittag und Abend ziehen einzelne Schauer oder Gewitter vom Montafon über den Alpenhauptkamm bis Kärnten. So viel zum Wetter von Daniel Schlager.
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1: Am Mikrofon Eva Liebentritt. Die AfD feiert ihren triumphalen Wahlsieg im deutschen Bundesland Sachsen-Anhalt. Die Partei hat ihr Ergebnis mit 44% mehr als verdoppelt. AfD-Spitzenkandidat Ulrich Siegmund strebt in die Regierung.
2: Die Hand als Demokrat bleibt immer ausgestreckt, aber es gibt Themen, die sind nicht verhandelbar. Das ist das Thema Migration, innere Sicherheit, die verrückte Energiepolitik, die Entwicklung in der wirtschaftlichen Ideologie auch. Und das sind Themen, die sind nicht verhandelbar und die wird es mit uns nicht geben. Und dann werden wir in den nächsten Wochen sehen, was hier passiert.
1: Für eine Alleinregierung reicht es laut aktuellen Hochrechnungen aber nicht. Die CDU von Ministerpräsident Sven Schulze erlebt ein Debakel und halbiert sich fast auf 17%. Eine Regierungsbildung könnte kompliziert werden. Einzige Partei, die eine Koalition mit der AfD nicht ausgeschlossen hat, ist das Bündnis Sarah Wagenknecht. Die Partei wird laut aktuellen Zahlen in den Landtag einziehen. Bis zu 500 Euro für jedes Kind, das neu geboren wird, sofern das Geld angelegt wird, und Steuerfreiheit auf die Anlage, bis das Kind volljährig ist. Bundeskanzler Christian Stocker hatte diese Idee für ein sogenanntes Zukunftsdepot im ORF-Sommergespräch zunächst präsentiert. Die SPÖ aber ist skeptisch und in der Koalition ist man sich jetzt nicht einig, ab wann das gelten soll. Viktoria Waldhäusl berichtet.
3: Geht es nach der ÖVP, soll das sogenannte Zukunftsdepot ab 01.01.2027 gelten. Das sei so vereinbart, sagt Familienministerin Claudia Bauer in einer schriftlichen Stellungnahme. Und Zitat, ich gehe davon aus, dass Vereinbarungen innerhalb der Bundesregierung auch eingehalten werden. Zitat Ende. Der Appell geht an die SPÖ, denn die Neos sehen kein Hindernis für eine rasche Umsetzung, wie es auf Anfrage heißt. Finanzminister Markus Matterbauer von der SPÖ hat dagegen zuletzt in Frage gestellt, ob der Zeitplan der ÖVP realistisch ist, unter anderem, weil die Finanzierung über die nächsten 2 Jahre hinaus unklar sei. Und auch heute heißt es einmal mehr aus seinem Büro, Zitat, ein Start mit 01.01.27 ist technisch praktisch unmöglich und es gäbe auch kein fertiges Konzept.
1: Heftige Gefechte im Jemen haben seit Donnerstag mehr als 140 Menschen das Leben gekostet. Bei den Kämpfen zwischen Regierungstruppen und der Houthi-Miliz wurden nach Militärangaben rund 84 Soldaten und 57 Rebellen getötet. Auch Zivilisten sind unter den Opfern. Die Houthis sind Richtung Küste am Roten Meer vorgedrungen und haben dabei Schiffe angegriffen. Ein 38-Jähriger soll in Schlatt im Bezirk Völklerbruck in Oberösterreich Papageien ausgesetzt haben. Ein Radfahrer hat die Tiere entdeckt, die bereits gebrütet hatten. Die Tierretter haben mehr als 3 Papageien sichern und versorgen können. Die Suche nach weiteren läuft. Der 38-Jährige ist wegen Tierquälerei angezeigt worden. Das waren die Nachrichten mit Eva Liebentritt. Das Wetter.
4: Die Sterne funkeln heute Nacht, Wolken sind nur vereinzelt dabei und bei wenig Wind kühlt es zum Teil kräftig ab auf 16 bis etwa 6 Grad. Morgen dann nicht mehr ganz so sonnig wie heute, von Westen her ziehen Wolkenfelder durch. Auch ein Schauer oder ein Gewitter kann von Vorarlberg bis Kärnten auftauchen, besonders am Nachmittag und Abend. Die Temperaturen legen im Vergleich zu heute etwas zu, der Dienstag bringt sogar verbreitet Höchstwerte um und über 30 Grad. Am Mittwoch kommt dann von Westen teils kräftiger Regen samt Abkühlung. So viel zum Wetter von Daniel Schlager.
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1: Heute ist Montag, der 7. September. Im Nachrichtenstudio ist Eva Liebentritt. Nach ihrem Wahltriumph in Sachsen-Anhalt strebt die AfD in die Regierung. Sie kommt auf mehr als 44% der Stimmen. Erstmals seit dem Ende des Zweiten Weltkriegs könnte damit eine als gesichert rechtsextremistisch eingestufte Partei in einem deutschen Bundesland an die Macht kommen. Dafür braucht sie allerdings einen Koalitionspartner. AfD-Bundeschefin Alice Weidel spricht von einem klaren Regierungsauftrag.
2: Es ist ein historisches Ergebnis. Es ist das Beste, was je in diesem Bundesland eingefahren wurde. Es ist sensationell und wir haben hier einen ganz klaren Regierungsauftrag erhalten. Wir werden sehen, was der Abend noch bringt, wo sich das hinentwickelt.
1: Die regierende CDU stürzt historisch ab. Sie verliert fast die Hälfte ihrer Stimmen und kommt auf 17%. War es also die Stärke der AfD oder die Schwäche der anderen Parteien? Dazu der Wahlforscher Karl Rudolf Korte in der ZIP2.
3: Es ist eine Abwahl der amtierenden Regierung, das muss man eindeutig sagen, die verloren haben, vor allen Dingen die CDU als die Ministerpräsidentenpartei. Aber es ist vor allen Dingen auch durchaus eine Stärke der AfD, die es eben geschafft hat, sich nicht nur zu verdoppeln, sondern es auch schafft, immer mehr Wählerinnen und Wähler offenbar anzusprechen, mit einer besonderen Form auch Repräsentation zu einem Thema zu machen, wir gegen die anderen.
1: Und nach der Landtagswahl hat es in mehreren deutschen Städten Proteste gegen die AfD gegeben. EU-Kommissionspräsidentin von der Leyen ist zu ihrem zweitägigen Besuch in Grönland eingetroffen. Die EU will die Zusammenarbeit mit der rohstoffreichen Arktisinsel ausbauen. Heute soll ein EU-Grönland-Erklärung unterzeichnet werden. Auch Investitionszusagen in dreistelliger Millionenhöhe werden erwartet. Im Juni ist bekannt geworden, dass über die österreichische Botschaft in London jahrelang Reisepässe an Nicht-Österreicher ausgestellt wurden. Das Außenministerium spricht zunächst von Unregelmäßigkeiten. Laut einer aktuellen Anfragebeantwortung sind 79 Dokumente von einer damaligen Mitarbeiterin rechtswidrig ausgestellt worden. Stefan Kappacher informiert.
4: Es gehe um 79 rechtswidrig ausgestellte Pässe, die 39 Personen betreffen. Eine verdächtige ehemalige Mitarbeiterin habe Computer in der Botschaft missbräuchlich verwendet, bestätigt das Außenministerium auf eine parlamentarische Anfrage der Grünabgeordneten Mary Disoski. Die sagt,
5: diese Personen hatten keine österreichische Staatsbürgerschaft. Und aus meiner Sicht ist das keine Kleinigkeit, sondern es wirft wirklich auch erhebliche Sicherheitsfragen auf.
4: Denn ein österreichischer Pass ist quasi ein Türöffner. Damit kann man in 185 Länder weltweit visafrei einreisen. Die Soske will deshalb weitere Informationen über die Nutznießer der Passaffäre.
5: Wer diese Dokumente erhalten hat, wie sie verwendet worden sind und auch, ob daraus irgendwelche Sicherheitsrisiken entstanden sind.
4: Die Kontrolle der Arbeitsabläufe in den Botschaften sei nach dem Vorfall verbessert worden, so das Außenamt.
1: Beim Absturz eines Kleinflugzeugs im deutschen Bundesland Hessen sind zwei Männer ums Leben gekommen. Eine Frau und ein 3 Jahre altes Kind wurden schwer verletzt. Die Maschine soll beim Anflug auf den Flugplatz abgestürzt sein. Das teilt die Polizei mit. Warum ist noch unklar. Das waren die Nachrichten mit Eva Liebentritt. Zum Wetter.
6: Auch heute gibt es wieder einige Sonnenstunden. Früher oder später kommen aber Wolken dazu. Etwa in Vorarlberg können schon früh ein paar Tropfen fallen. Am Nachmittag und Abend können dann auch vom Montafon bis Kärnten Schauer und Gewitter auftauchen. Dazu ist es anfangs noch eher frisch, am Nachmittag aber sommerlich warm mit 24 bis 31 Grad. Am Dienstag sind im Osten sogar 34 Grad möglich. Erst nach einem Temperatursturz am Mittwoch stellen sich dann typische Septemberwerte knapp über 20 Grad ein. So viel zum Wetter von Daniel Schlager.
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1: Am Mikrofon ist Sophie Mooseder. Es ist 1 Uhr. Schulbeginn heute im Osten von Österreich. Für mehr als eine halbe Million Schülerinnen und Schüler in Wien.

0: Niederösterreich und dem Burgenland startet das neue Schuljahr. In den anderen Bundesländern geht's nächste Woche los. Dieses neue Schuljahr bringt viel Neues mit sich. Tanja Malle.
1: Bildungsminister Christoph Wiederkehr-Neos blickt optimistisch auf das neue Schuljahr. Der Grund?
2: Die Schule ist einer der wenigen Bereiche in unserer Republik, wo zusätzliches Personal eingesetzt wird. Das ist ein großer politischer Erfolg.
1: Wiederkehr meint damit vor allem die rund 800 zusätzlichen Vollzeitstellen für besonders geforderte Volks- und Mittelschulen. Welche Fachkräfte diese einsetzen wollen, beispielsweise Psychologin, Sozialarbeiter oder Legasthenietrainerin, entscheiden die Schulen selbst. Mehr Autonomie bekommen sie auch bei der Deutschförderung. Knapp 700 Schulen haben mittlerweile eigenständige Konzepte eingereicht. Weiter für Debatten sorgen dürfte das nunmehr geltende Kopftuchverbot für unter 14-jährige Mädchen. Nützen Gespräche von Lehrern und Schulleitungen mit Mädchen und Eltern nichts, wird die Bildungsdirektion eingeschaltet. Letztlich drohen Geldstrafen.
0: Nach ihrem klaren Wahlsieg in Sachsen-Anhalt will die dort als gesichert rechtsextremistisch eingestufte AfD regieren. Sie will dabei aber offenbar keine Kompromisse eingehen. Parteichef Ulrich Siegmund schließt Angebote vom Bündnis Sarah Wagenknecht schon jetzt aus. Das BSW ist aber die einzige Partei, die eine Koalition mit der AfD in Erwägung zieht. Notfalls gibt es Neuwahlen in Sachsen, heißt es dazu von der AfD. In Belgrad werden heute tausende Menschen erwartet zum Begräbnis des verurteilten Kriegsverbrechers Ratko Mladic. In Belgrad ist unsere Korrespondentin Cornelia Primoš.
3: Belgrad nimmt in der Kirche des heiligen Apostels Lukas Abschied von einem verurteilten Kriegsverbrecher. Für viele ist Ratko Mladic, der 84-jährig in Den Haag gestorben ist, ein Held. Eingeladen hat die Familie des ehemaligen Oberbefehlshabers der bosnisch-serbischen Armee. Sie rechnet mit tausenden Menschen, die den Trauerzug von der Kirche zum Friedhof begleiten werden. Am Wochenende haben Regierungsvertreter an einer militärischen Verabschiedung teilgenommen. Präsident Alexander Vucic kommt heute jedoch nicht zum Begräbnis. Er habe Termine. Der Präsident von Usbekistan sei auf Staatsbesuch.
0: Und jetzt weiter zum Wetter und zu Daniel Schlager.
4: Großteils klar, oft auch frisch geht es durch die nächsten Stunden. Tagsüber steigen die Temperaturen auf sommerliche 24 bis 31, in 2000 Metern bis auf 16 Grad. Zur Sonne kommen heute aber allmählich auch Wolken und vereinzelt kurze Schauer oder Gewitter. Erst in Vorarlberg schon früh, später ziehen sie über den Alpenhauptkamm und erreichen am Abend die Regionen in und um Kärnten. Dazu heute im Osten mäßiger Südwind, auf den Bergen teils lebhafter Westwind. Auch der Dienstag ist noch sehr sommerlich. Am Mittwoch erreicht uns von Westen her eine markante Kaltfront.
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1: Am Mikrofon ist Sophie Mooseder. Es ist 2 Uhr. Für Vorsichtsmaßnahmen gegen Legionellen gibt es in Österreich keine einheitliche Regelung. Jedes Bundesland regelt selbst, wie es die Warmwasseraufbereitung in Kindergärten, Pflegeheimen und Schulen überprüft. Bernd Kuschuh.
2: Wenn lauwarmes Wasser in selten genutzten Leitungen steht, können sich Legionellen vermehren. Beim Duschen besteht dann Infektionsgefahr durch Aerosole. Deshalb gibt es eine EU-Richtlinie, die Vorsichtsmaßnahmen regelt für Heime, Schulen, Kindergärten und Hotels. Österreichs Bundesländer haben sie in 14 Regelungen umgesetzt, sagt TÜV-Abteilungsleiter Thomas Fleischhandel.
3: Es gibt einzelne Bundesländer, die haben 3 Verordnungen dafür benötigt. Bauproduktegesetz, Bauordnung und der